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1: Dobrý den, herzlich willkommen zur heutigen Sendung. Am Mikrofon begrüße ich Martina Schneibergová. Heute haben für Sie die folgenden Themen vorbereitet. Die Wimbledon-Siegerin Linda Noskova war am Dienstag im Prager Funkhaus zu Gast und hat auch mit Radio Prag International gesprochen. Die Marionette Hurwinek trat vor 100 Jahren zum ersten Mal auf der Bühne auf. Im Museum Westböhmischen Cheb ist derzeit eine Ausstellung über die auch im Ausland bekannte Marionette zu sehen. Rainer Maria Rilke gilt als einer der berühmtesten deutschsprachigen Dichter. Was bedeutete Prag für den Schriftsteller? Nach einer Antwort auf diese und weitere Fragen sucht Ferdinand Hauser. Bleiben Sie dran, so ist das Neueste aus Tschechien mit Till Janser.
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2: Der tschechische Staatspräsident Petr Pavel hat Premier Andrej Babiš dazu aufgerufen, nicht über die Medien, sondern direkt mit ihm zu kommunizieren. Eine abweichende Meinung bedeutet nicht Feindschaft, sagte Pavel am Dienstag an seinem Sommersitz auf Schloss Lani gegenüber Journalisten. Der Staatspräsident erinnerte zudem daran, dass er und der Premier des Landes ihre Funktionen nicht zu eigenen Zwecken erfüllen würden, sondern für das Wohl der Bürger. Petr Pavel hatte am Rande des NATO-Kongresses in Ankara die tschechische Regierung dazu aufgerufen, die regelmäßigen Konsultationen der höchsten Vertreter des Staates wieder aufzunehmen. Am Sonntag hatte Babiš gegenüber dem tschechischen Fernsehen solche Koordinierungstreffen abgelehnt. Der Abgeordnete und Ehrenvorsitzende der Autofahrerpartei Motoriste Sobie, Filip Turek, wird vorerst sein Amt als Beauftragter der tschechischen Regierung für den Green Deal ruhen lassen. Dies teilte Turek am Dienstagabend auf seiner Facebook-Seite mit. Damit reagierte der Politiker auf die Veröffentlichung eines Videos in tschechischen Medien, das den Hergang von Tureks Autounfall vom Montag in Prag zeigt. In der Aufnahme ist zu sehen, wie der Regierungsbeauftragte einen Abbiegestreifen nutzt, um an einer Autokolonne vorbeizukommen, dann aber geradeaus fährt und mit einem Bluttransporter zusammenstößt. Der Transporter hatte Sirene und Blaulicht an, kippte durch den Zusammenprall um, wobei der Fahrer leichte Verletzungen erlitt. Turek kündigte zudem an, von seinem Amt zurückzutreten, sollte die Polizei ihn als Schuldigen des Unfalls ausmachen. Dies hatte auch Premier Andrej Babiš nach einem Gespräch mit dem Vorsitzenden der Autofahrerpartei Petr Matzinka gefordert. Oppositionspolitiker riefen Filip Turek zudem dazu auf, sein Mandat als Abgeordneter niederzulegen. Die tschechische Polizei hat am Mittwoch die Rechtsextremistin Maria Svenja Liebig ihren deutschen Kollegen übergeben. Die in der Stadt Halle verurteilte Aktivistin wurde am Vormittag aus der Untersuchungshaft in Litoměřice mit einem Gefängnistransporter nach Deutschland gebracht. Die Übergabe sei unmittelbar an der Grenze erfolgt, teilte die Polizei über den Kurznachrichtendienst X mit. Vergangene Woche hatte das Prager Obergericht entschieden, dass die Auslieferung, die das Kreisgericht in Pilsen angeordnet hatte, nicht angefocht werden könne. Liebig hatte eben das probiert. Die Besucherzahlen auf der Prager Burg sind deutlich angestiegen. Im vergangenen Jahr kamen 9 Millionen Menschen in das Areal des Burgkomplexes und damit 700.000 mehr als 2024 und 2 Millionen mehr als 2023. Dies gab die Präsidialkanzlei am Mittwoch bei einer bilanzierenden Pressekonferenz bekannt. Weiter hieß es, laut einer Umfrage von 2025 seien 77% der Burgbesucher aus dem Ausland gekommen und 23% aus Tschechien. Mit Colors of Ostrava startet am Mittwoch eines der beliebtesten und größten Open-Air-Festivals Tschechiens. Auf den Bühnen im ehemaligen Industriegelände Dolní Vítkovice der Stadt Ostrau treten noch bis einschließlich Samstag 130 Bands und Einzelkünstler auf. Zu den Headlinern gehören 21 Pilots, Lordi, Moby, Skunk Anansie und Teddy Swims. Das Festival bietet zudem ein umfangreiches Begleitprogramm aus Theatervorstellungen, Podiumsdiskussionen und Vorträgen. An den einzelnen Tagen werden 40.000 bis 50.000 Besucher erwartet. Und zum Schluss noch die Wetteraussichten. Am Donnerstag überwiegen in Tschechien die Wolken. Vereinzelt sind Schauer oder Gewitter möglich. Die Tageshöchsttemperaturen liegen bei 25 bis 32 Grad.
1: Danke, Till, für die Nachrichten. Am vergangenen Samstag ist Linda Noskova Wimbledon-Siegerin geworden. Im Finale des ältesten Tennisturniers der Welt setzte sie die 21-Jährige gegen ihre 8 Jahre ältere Landsfrau Karolina Muchová durch. Nach der Rückkehr in ihre Heimat steht Noskova im Mittelpunkt der Aufmerksamkeit aller Medien. So war der umjubelte tschechische Tennisstar am Dienstag im Prager Funkhaus zu Gast und hat auch mit Radio Prag International gesprochen. Das prestigeträchtige Rasenturnier in London ist für seine besondere Atmosphäre bekannt. Auf der Tribüne wimmelt es von Prominenten aus allen möglichen Bereichen und auch die königliche Familie lässt sich Wimbledon nie entgehen. So war es auch beim rheintschechischen Damenfinale am vergangenen Samstag, das letztlich Linda Noskova für sich entschied. Wie hat sie es unter diesen Umständen geschafft, eine Leistung auf allerhöchstem Niveau zu bringen?
3: Well, it's obvious to say that it was one of my most.
4: Es versteht sich von selbst, dass dies eines der wichtigsten Spiele meiner bisherigen Karriere war. Deshalb musste ich mich ganz auf mich selbst konzentrieren. Nach dem zweiten Satz musste ich mich neu sortieren und durch den Tag navigieren, wie auch schon durch die vorangegangenen Tage.
3: Through the previous days as well.
1: Tschechische Tennisspielerinnen dominieren ihre Sportart bereits seit einiger Zeit. Drei der letzten 4 Finalistinnen in Wimbledon waren Tschechinnen und haben das Turnier gewonnen. Steckt da etwas im Wasser in der Tschechischen Republik? Wie lässt sich das erklären? Linda Noskova?
4: Wir haben tatsächlich eine erfolgreiche Geschichte im Tennis, besonders bei den Grand-Slam-Turnieren und auch in Wimbledon. Ich würde also sagen, dass es für uns junge Spieler immer einfach ist, auf die Geschichte zu blicken und uns zu sagen, wir können es versuchen. Wenn sie es geschafft haben, warum nicht auch wir?
1: Linda Noskova ist erst 21 Jahre alt. Was ist ihr nächster großer Traum? Sie meint,
4: ich habe nicht wirklich konkrete Träume. Ich sage mir nicht, dass ich dies oder jenes erreichen will, beispielsweise in den nächsten Wochen die Nummer 1 der Welt zu werden. Das ist einfach nicht mein Stil. Ich gehe mit meinen Erwartungen an mich selbst eher locker um. Aber ich möchte meine Zeit auf dem Platz genießen. Wenn ich bereit bin, wieder auf dem Court zu stehen, bin ich am glücklichsten.
1: Das war die Wimbledon-Siegerin Linda Noskova, die am Dienstag zu Gast in unserem Prager Funkhaus war. 100 Jahre alt und immer noch ein kleiner Junge. Die Marionette Hurwinek trat 1926 zum ersten Mal auf die Bühne. Seitdem ist sie nicht nur in Tschechien eine Legende, sondern auch beim deutschsprachigen Publikum. Im westböhmischen Krep gibt es Hurwinek zu Ehren eine Ausstellung zu sehen, die eine tschechisch-deutsche Zusammenarbeit ist. Daniel Honigmann weiß mehr.
5: In diesem Video begrüßt Hurwinek die Besucher des Museums in Cheb. In seiner gewohnt naiv-fröhlichen Art heißt die Marionette mit den Kulleraugen und den klobigen Holzschuhen vor allem die Kluci a Dívky willkommen, aber auch die Jungs und Mädchen.
1: Das Video ist ungefähr 8 Minuten lang und hat 2 Teile, einen tschechischen und einen deutschen. Denn unsere Ausstellung entstand durch die Partnerschaft mit dem Marionettentheatermuseum in Bad Liebenwerda.
5: So erläutert es Alena Koudelková, Co-Kuratorin der Schau Hurwinek 1926 bis Forever. Die Schau feiert den 100. Geburtstag der beliebten Marionette, die am 2. Mai 1926 erstmals auf der Bühne stand, und zwar an der Seite der Vaterfigur Späbel. Auch dieser ist im Museum in Cheb natürlich zu sehen, ebenso wie andere Wegbegleiter Hurwineks. Michal Beranek hat an der Ausstellung mitgearbeitet. Er verweist auf den eigentlichen Vater Hurwineks, nämlich den Holzschnitzer Gustav Nosek.
6: Vorrangig widmen wir uns Gustav Nosek, einem Sohn der Stadt Cheb, sowie seinem Lebenswerk. Seine berühmteste Marionette ist natürlich Hurwinek, der zu einem weltweiten Phänomen geworden ist.
5: Der internationale Durchbruch sei den Filmkameras und dem Fernsehen zu verdanken, fährt Beranek fort, was in der Ausstellung auch thematisiert werde. So sei die tschechische Holzpuppe bis nach Mexiko, Taiwan oder Japan gelangt. Da es dort auch Theateraufführungen gibt, brauche es allerdings mehrere Exemplare, so Beranek.
6: Wir zeigen hier mehrere Hurwineks. Zu sehen sind das Original von Gustav Nosek, aber auch einige Leihgaben aus Deutschland, die einst für die ostdeutschen Bühnen angefertigt wurden. Wir haben aber auch die neuesten Marionetten aus der heutigen Herstellung.
5: Und so halten sich in einer Glasvitrine ein Hurwinek aus den 1950er Jahren und einer von 2025 im Arm. Des Weiteren werden etwa das Mädchen Manitschka und der Hund Jerik präsentiert. Die Wand eines der Ausstellungsräume ziert zudem eine Weltkarte. Dazu sagt Beranek.
6: Hier erfährt man, zu welcher Zeit das Babel und Hurwinek Theater in welchem Land gastierte. Die einzelnen Staaten sind mit einer Taste ausgestattet, mit der Hurwineks Stimme in den verschiedenen Sprachen aufgerufen werden kann.
5: Da wird auch das deutsche Publikum seinen Hurwinek wiedererkennen. Und egal, welche Sprache die Besucher sprechen, vor der eigens eingerichteten Kulisse im Museum Cheb können sie ein kurzes Schauspiel mit Hurwinek aufführen. Michal Beranek lädt ein.
6: Wir haben hier eine Theaterbühne mit Hurwinek und allen seinen Freunden. Es gibt die Möglichkeit, eine Szene mit ihnen zu spielen und das Video wird den Besuchern dann per E-Mail zugeschickt. Die Ausstellung über Hurwinek ist im Museum in Cheb noch bis zum 11. Oktober 2026 zu sehen. Es werden auch kommentierte Führungen in deutscher Sprache angeboten, so etwa am 18. Juli und am 19. September. Alle Infos finden Sie auch auf Deutsch unter museumcheb.cz. 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Er gilt als einer der bedeutendsten deutschsprachigen Dichter überhaupt, Rainer Maria Rilke. Ende vergangenen Jahres wurde an den 150. Geburtstag des Schriftstellers erinnert, der am 4. Dezember 1875 in Prag geboren wurde. Was bedeutete die Moldau-Metropole im Leben des Autors? Wie wurde Rilke früher gelesen? Und welche Rolle spielt er heute in Tschechien? Ferdinand Hauser ist diesen weiteren Fragen nachgegangen. Sie hören eine Wiederholung vom November 2025.

0: Der österreichisch-tschechische Übersetzer, Verleger und Autor Ondřej Cikán kann sich noch an seine erste literarische Begegnung mit Rilke erinnern.
1: Ja, ich war so ungefähr 14 oder 15 in Wien am österreichischen Gymnasium. Und im Deutschunterricht haben wir alles Mögliche gelesen, aber nichts, was mich so richtig mitgenommen hätte. Und Rilkes Kornett war eines der Bücher, die mich davon überzeugt haben, dass es auf Deutsch auch so Gedichte gibt, die ich aus dem Tschechischen gewohnt war.
0: Abgesehen von der Leidenschaftlichkeit habe Cikán auch die lautmalerische Sprache verzaubert, sagt er heute. Etliche Jahre später war diese Begeisterung immer noch da, weshalb Cikán den Kornett 2019 neu ins Tschechische übersetzte und in seinem Verlag Ketos herausbrachte.
1: Das war ein Wellenschlagen in den Seelen, ein sich begegnen und ein sich erwählen, ein Abschied nehmen und ein Wiederfinden, ein Glanz genießen und ein Licht erblinden und ein sich wiegen in den Sommerwinden, die in den Kleidern warmer Frauen sind. Asal se zvlnil jako při příboji. Ja, also es geht um einen sinnlosen Tod, könnte man sagen. Ein junger Mann zieht in den Krieg gegen die Türken und wird zum Kornett befördert und dann verliebt er sich in eine Gräfin und dann stirbt er, völlig unnötigerweise.
0: Diese Geschichte könne auch heute noch junge Menschen begeistern, so wie ihn selbst einst, glaubt Cikán.
1: Rilkes Kornett ist, glaube ich, ein Buch, das junge Leute besonders gut ansprechen kann. Zwar ist es so, dass sie natürlich gegen die Türken kämpfen. Und wenn man heutzutage in Wien zum Beispiel eine Schulklasse hat, dann wird man dort recht viele Türken haben und dann wird man mit ihnen darüber sprechen müssen, dass das in irgendeinem Kontext geschrieben wurde. Aber die Hauptgeschichte, dass es um einen sinnlosen Tod geht und um eine erste Liebe, die ist, glaube ich, interessant für alle möglichen jungen Leute. Ja.
0: Rainer Maria Rilke, der in Ondřej Cikán die Liebe zur deutschen Dichtung weckte, wurde am 4. Dezember 1875 in Prag geboren, unter dem recht langen Namen René Karl Wilhelm Johann Josef Maria Rilke. Aber welche Rolle spielte Prag für Rilke? Und vor allem, kann man sagen, dass Rilke ein Prager deutscher Dichter war? Stepan Zbitowski leitet das Institut für germanische Studien der Philosophischen Fakultät der Prager Karls-Universität und sagt:
2: Die kurze Antwort ist, man kann das schon so sagen, auf jeden Fall. Die etwas längere ist, aus der literaturhistorischen Sicht macht das vollkommen Sinn, ihn als einen Prager deutschen Autor zu führen, weil, wie auch immer die Kriterien eingestellt sind, er wurde in Prag geboren, er hat hier mindestens einen wichtigen Teil seines Schaffens oder seiner Schaffenszeit verbracht. Er bezieht sich auf Prag in einer bestimmten Phase sehr intensiv und das macht eigentlich die Zugehörigkeit eines Literaten zu einem bestimmten Sprachraum aus.
0: Allerdings ergebe sich daraus keinesfalls ein Anspruch auf Exklusivität, so Zbitowski, denn Rilke könne sicherlich auch anderswo eingeordnet werden. Zudem sei die Beziehung des Dichters zu Prag von der Literaturgeschichte immer wieder anders betrachtet worden.
2: Zum Beispiel im Handbuch der deutschen Literatur Prags und der böhmischen Länder ist praktisch nur der frühe Rilke, tatsächlich derjenige, der in Prag noch lebt, berücksichtigt. Früher zum Beispiel in dem literaturhistorischen Werk von Josef Nadler, einem ziemlich berüchtigten, aus politischen Gründen Autor, spielt Rilke eine ganz zentrale Rolle und er wird als Prager Autor auch mit seinem Spätwerk betrachtet, welches eigentlich schon kaum was zu tun hat mit dem frühen Rilke.
0: Wie aber verlief Rilkes Kindheit in Prag? Die Literaturhistorikerin Lucia Mehrhautová forscht am Masaryk-Institut

0: Im Alter von 9 oder 10 Jahren kam es zu einem Bruch im Leben des Jungen, denn die Ehe der Eltern ging entzwei. Rilke wurde zunächst auf die Militärunterrealschule in St. Pölten geschickt. Später besuchte er die Militäroberrealschule in Mährisch-Weißkirchen, der heutigen Stadt Ranice. Eine Karriere bei der Armee sei für die Familie Rilke sehr typisch gewesen, sagt mir Autowa.
1: Der Vater sollte ursprünglich auch ein Offizier werden. Sein Onkel Hugo Rilke war auch ein Offizier. Also diese Karriere war ziemlich üblich in diesen sozialen Kreisen. Und ich glaube, die Uniform zog ihn schon an.
0: Allerdings kam Rilke mit dem Drill an den Ausbildungsstätten nicht zurecht. Er brach seine militärische Ausbildung ab und ging nach Linz an eine Handelsakademie. 1892 kehrte der junge Mann nach Prag zurück. Rilke bereitete sich auf das Abitur vor, das er 1895 ablegte, und trat dann ein Studium der Literatur, Kunstgeschichte und Philosophie an. Diese Zeit, in der der angehende Autor bei seiner Tante wohnte, sei für den jungen Rilke eine Periode des Aufbruchs gewesen, sagt Zbitowski.
2: Sofort nach dem Abitur wirft er sich in Publikationspläne und in Schreibtätigkeit. Er möchte die Prager Literaturkreise auffrischen, animieren. Er möchte eine freie Bühne gründen als Form eines experimentellen Theaters für Prag. Er möchte und gründet eine Zeitschrift und so weiter. Er hat große Pläne und stellt bald fest, dass sie nicht so realistisch zu verwirklichen sind in dem Prager Umfeld und dass ein frischer Abiturient nicht alle begeistern kann. Aber es ist eine Zeit des Aufbruchs.
0: Rilke verkehrte in Prag etwa im Schriftstellerverein Concordia und im Verein Deutscher Bildender Künstler. Er habe aber ebenso Kontakte zu Tschechen gepflegt, sagt Lucia Mehautova.
1: Kurz vor seinem Weggang aus Prag, er trat auch in Beziehungen, in persönliche Beziehungen mit den tschechischen Modernisten. Einerseits mit dem Umkreis der Zeitschrift Moderní Revue, Jiří Karásek und Annoš Procházka, aber auch mit dem Umkreis der sogenannten fortschrittlichen Bewegung. Und er traf sich mit den Redakteuren einer anderen Zeitschrift, Rozhledy, Josef Pelzel, František Václav Krejčí. Und diese Zeitschriften publizierten dann auch die meisten Rezensionen.
0: Rilke hielt zudem Briefkontakt mit dem bedeutenden tschechischen Schriftsteller Jaroslav Wichlitzky. Und über seine Partnerin Valerie von David Rohnfeld lernte er Julius Seher kennen.
1: Dem hatte er zum Beispiel nicht nur seine Bücher gewidmet, also seine Debüts, sondern auch ein Gedicht an Julius Seher.
0: Dieses Gedicht befindet sich im Band Larenopfer, der 1895 erschien und Prag gewidmet ist. Welches Bild zeichnet Rilke von seiner Geburtsstadt?
2: Das ist das Bild der Heimat oder vielleicht einer Suche nach einer Heimat oder Heimat als Frage. Und diese Heimat wird wahrgenommen als eine Heimat nicht entweder von den Deutschen oder von den Tschechen, sondern als eine Heimat, wo irgendwie beide Sprachen auf jeden Fall verkehren. Er zitiert auch tschechische Wörter, Einzelwörter oder Wendungen.
0: Mehautova betont zudem, dass Rilke die Moldau-Metropole augenscheinlich sehr gut gekannt haben muss.
1: Er bezieht sich sehr oft auf bestimmte Orte oder architektonische Dominanten, sehr viele Kirchen, zum Beispiel Hradčín, Kleinseite.
0: So verweist Rilke etwa auf das Loretto-Kloster, die Friedhöfe Olschany und Malvasinki oder auf das Arbeiterviertel Smíchov. Und ein Gedicht mit dem Titel »Auf der Kleinseite« beschreibt atmosphärisch die verwinkelten Gassen in dem Prager Viertel.
3: »Alte Häuser steil gegiebelt, hohe Türme voll Gebimmel, in die engen Höfe liebelt nur ein winzig Stückchen Himmel. Und auf jedem Treppenpflocke müde lächelnd Amoretten, hoch am Dache um barocke Vasen rieseln Rosenketten. Spinnverwoben ist die Pforte, dort verstohlen liest die Sonne die geheimnisvollen Worte unter einer Steinmadonne.

0: und an in die Stadt, etwa auf der Durchreise oder um seine Mutter zu besuchen.
1: Es sind schon deutlich distanziertere Einstellungen zu Prag, die da in der Korrespondenz sichtbar sind. Prag wird als eine enge, düstere, beklemmende vielleicht Stadt geschildert. Also eigentlich verwandelt sich das Bild ganz deutlich.
0: Dies zeige sich auch in den späteren Werken, in denen sich Rilke noch auf seine Heimatstadt bezieht, etwa in den zwei Prager Geschichten, die 1899 erschienen.
1: Das sind Rückblicke, wo eigentlich schon auch der Wandel und die allmähliche Distanzierung oder Loslösung von der vertrauten Stadt sich abzeichnet.
0: Rilke lebte später unter anderem in München, Berlin und Paris. Er reiste nach Russland und Italien und starb 1926 als tschechoslowakischer Staatsbürger in der Schweiz. Von diesem Zeitpunkt an sei der Dichter in seiner Heimat mehr rezipiert worden, sagt Mehautova.
2: Zu Rilkes Lebzeiten, er wurde gelesen, auf jeden Fall schon am Anfang des 20. Jahrhunderts, aber die meisten Übersetzungen und eine wirklich lebendige Inspiration kam erst nach seinem Tod, Ende der 20er Jahre und dann in den 30er Jahren.
0: Gerade dieses Jahrzehnt würde gewissermaßen einen Höhepunkt der Beschäftigung mit Rilke darstellen, sagt die Literaturhistorikerin. Denn zahlreiche tschechische Autoren übersetzten den Dichter und knüpften an ihn an.
2: Wir können zum Beispiel die ganz bekannten tschechischen Dichter und Übersetzer nennen wie Wladimír Holan. Er hatte sehr viel übersetzt, nicht nur die deutsche Lyrik, sondern aber auch das französische Werk von Rilke. Aber es gab auch so viele katholische Dichter wie Václav Reinsch oder Jakub Demel, die Rilke übersetzt haben. Aber auch die jüdischen Vermittler waren sehr wichtig. Pavel Eisner, Otto Pick.
0: Im von Nazi-Deutschland ausgerufenen Protektorat Böhmen und Mähren wurde Rilke ebenso gelesen und zum Heimatdichter ernannt. Der Gedichtband Larenopfer wurde damals gar zum ersten Mal in Gänze ins Tschechische übersetzt. Bis heute handele es sich dabei wohl um die auflagenstärkste Ausgabe, sagt Mehautova. Auch nach dem Zweiten Weltkrieg erschien in Tschechien Literatur von Rilke, wobei der Fokus, wie auch anderswo, auf dem lyrischen Werk lag. Die Prosa- und Dramentexte seien hingegen ausgeklammert worden, schildert Zbytowski.
1: Ich denke, das ist auch teilweise der Grund, warum er auch in der kommunistischen Zeit so durchaus irgendwie intensiver als Kafka rezipiert werden konnte, weil die Lyrikrezeption ist immer eine Angelegenheit einer viel schmaleren Gruppe von Lesern und Übersetzern oder Autoren. Und da ist es halt politisch nicht so sehr anstößig.
0: Heute ist Rilke einer der meist übersetzten deutschsprachigen Autoren in Tschechien. Einige der Gedichte seien 30 oder 40 Mal übertragen worden, sagt Stjepan Zbytowski. Neben Ondřej Cikán haben sich zuletzt etwa der renommierte Übersetzer Ivan Chvatík den Duineser Elegien angenommen. Und Vera Kobova arbeitet derzeit an einer Übertragung von Rilkes französischen Gedichten.
1: Also das Interesse ist immer da, sei es von der akademischen Seite oder von der Seite der Literaturliebhaber. Inwieweit er gelesen wird dann zu Hause, das ist die zweite Frage.
0: In Prag steht Rilke heute womöglich ein wenig im Schatten des bekannteren Franz Kafka, der touristisch ausgeschlachtet und vielerorts gewürdigt wird. Aber auch für Rilke gibt es in der tschechischen Hauptstadt zwei kleinere Denkmäler. In der Einkaufsstraße na Příkopě, dem einstigen Graben, wird mit einer Büste an Rilke erinnert, die sich am Gebäude der einstigen deutschen Piaristenvolksschule befindet, die Rilke besuchte. Und seit 2015 steht zudem im Stadtteil Holešovice ein Denkmal für Rilke.
3: Fernand Hause war das mit einem Kultursalon über Rainer Maria Rilke. Sie hatten eine Wiederholung vom November vergangenen Jahres. Und damit sind wir fast am Ende der heutigen Sendung angelangt. Besuchen Sie uns auch auf Facebook. Für Ihre Aufmerksamkeit bedankt sich Martina Schneimergova. 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
1: Dobrý den, herzlich willkommen zur heutigen Sendung. Am Mikrofon begrüße ich Martina Schneibergová. Heute haben für Sie die folgenden Themen vorbereitet. Die Wimbledon-Siegerin Linda Noskova war am Dienstag im Prager Funkhaus zu Gast und hat auch mit Radio Prag International gesprochen. Die Marionette Hurwinek trat vor 100 Jahren zum ersten Mal auf der Bühne auf. Im Museum Westböhmischen Cheb ist derzeit eine Ausstellung über die auch im Ausland bekannte Marionette zu sehen. Rainer Maria Rilke gilt als einer der berühmtesten deutschsprachigen Dichter. Was bedeutete Prag für den Schriftsteller? Nach einer Antwort auf diese und weitere Fragen sucht Ferdinand Hauser. Bleiben Sie dran, so ist das Neueste aus Tschechien mit Till Janser.
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2: Der tschechische Staatspräsident Petr Pavel hat Premier Andrej Babiš dazu aufgerufen, nicht über die Medien, sondern direkt mit ihm zu kommunizieren. Eine abweichende Meinung bedeutet nicht Feindschaft, sagte Pavel am Dienstag an seinem Sommersitz auf Schloss Lani gegenüber Journalisten. Der Staatspräsident erinnerte zudem daran, dass er und der Premier des Landes ihre Funktionen nicht zu eigenen Zwecken erfüllen würden, sondern für das Wohl der Bürger. Petr Pavel hatte am Rande des NATO-Kongresses in Ankara die tschechische Regierung dazu aufgerufen, die regelmäßigen Konsultationen der höchsten Vertreter des Staates wieder aufzunehmen. Am Sonntag hatte Babiš gegenüber dem tschechischen Fernsehen solche Koordinierungstreffen abgelehnt. Der Abgeordnete und Ehrenvorsitzende der Autofahrerpartei Motoriste Sobie, Filip Turek, wird vorerst sein Amt als Beauftragter der tschechischen Regierung für den Green Deal ruhen lassen. Dies teilte Turek am Dienstagabend auf seiner Facebook-Seite mit. Damit reagierte der Politiker auf die Veröffentlichung eines Videos in tschechischen Medien, das den Hergang von Tureks Autounfall vom Montag in Prag zeigt. In der Aufnahme ist zu sehen, wie der Regierungsbeauftragte einen Abbiegestreifen nutzt, um an einer Autokolonne vorbeizukommen, dann aber geradeaus fährt und mit einem Bluttransporter zusammenstößt. Der Transporter hatte Sirene und Blaulicht an, kippte durch den Zusammenprall um, wobei der Fahrer leichte Verletzungen erlitt. Turek kündigte zudem an, von seinem Amt zurückzutreten, sollte die Polizei ihn als Schuldigen des Unfalls ausmachen. Dies hatte auch Premier Andrej Babiš nach einem Gespräch mit dem Vorsitzenden der Autofahrerpartei Petr Matzinka gefordert. Oppositionspolitiker riefen Filip Turek zudem dazu auf, sein Mandat als Abgeordneter niederzulegen. Die tschechische Polizei hat am Mittwoch die Rechtsextremistin Maria Svenja Liebig ihren deutschen Kollegen übergeben. Die in der Stadt Halle verurteilte Aktivistin wurde am Vormittag aus der Untersuchungshaft in Litoměřice mit einem Gefängnistransporter nach Deutschland gebracht. Die Übergabe sei unmittelbar an der Grenze erfolgt, teilte die Polizei über den Kurznachrichtendienst X mit. Vergangene Woche hatte das Prager Obergericht entschieden, dass die Auslieferung, die das Kreisgericht in Pilsen angeordnet hatte, nicht angefocht werden könne. Liebig hatte eben das probiert. Die Besucherzahlen auf der Prager Burg sind deutlich angestiegen. Im vergangenen Jahr kamen 9 Millionen Menschen in das Areal des Burgkomplexes und damit 700.000 mehr als 2024 und 2 Millionen mehr als 2023. Dies gab die Präsidialkanzlei am Mittwoch bei einer bilanzierenden Pressekonferenz bekannt. Weiter hieß es, laut einer Umfrage von 2025 seien 77% der Burgbesucher aus dem Ausland gekommen und 23% aus Tschechien. Mit Colors of Ostrava startet am Mittwoch eines der beliebtesten und größten Open-Air-Festivals Tschechiens. Auf den Bühnen im ehemaligen Industriegelände Dolní Vítkovice der Stadt Ostrau treten noch bis einschließlich Samstag 130 Bands und Einzelkünstler auf. Zu den Headlinern gehören 21 Pilots, Lordi, Moby, Skunk Anansie und Teddy Swims. Das Festival bietet zudem ein umfangreiches Begleitprogramm aus aus Theatervorstellungen, Podiumsdiskussionen und Vorträgen. An den einzelnen Tagen werden 40.000 bis 50.000 Besucher erwartet. Und zum Schluss noch die Wetteraussichten. Am Donnerstag überwiegen in Tschechien die Wolken. Vereinzelt sind Schauer oder Gewitter möglich. Die Tageshöchsttemperaturen liegen bei 25 bis 32 Grad.
1: Danke, Till, für die Nachrichten. Anfang Samstag ist Linda Noskova Wimbledon-Siegerin geworden. Im Finale des ältesten Tennisturniers der Welt setzte sie die 21-Jährige gegen ihre 8 Jahre ältere Landsfrau Karolina Muchová durch. Nach der Rückkehr in ihre Heimat steht Noskova im Mittelpunkt der Aufmerksamkeit aller Medien. So war der umjubelte tschechische Tennisstar am Dienstag im Prager Funkhaus zu Gast und hat auch mit Radio Prag International gesprochen. Das prestigeträchtige Rasenturnier in London ist für seine besondere Atmosphäre bekannt. Auf der Tribüne wimmelt es von Prominenten aus allen möglichen Bereichen und auch die königliche Familie lässt sich Wimbledon nie entgehen. So war es auch beim rheintschechischen Damenfinale am vergangenen Samstag, das letztlich Linda Noskova für sich entschied. Wie hat sie es unter diesen Umständen geschafft, eine Leistung auf allerhöchstem Niveau zu bringen?
3: Well, it's obvious to say that it was one of my most.
4: Es versteht sich von selbst, dass dies eines der wichtigsten Spiele meiner bisherigen Karriere war. Deshalb musste ich mich ganz auf mich selbst konzentrieren. Nach dem zweiten Satz musste ich mich neu sortieren und durch den Tag navigieren, wie auch schon durch die vorangegangenen Tage.
1: Tschechische Tennisspielerinnen dominieren ihre Sportart bereits seit einiger Zeit. Drei der letzten 4 Finalistinnen in Wimbledon waren Tschechinnen und haben das Turnier gewonnen. Steckt da etwas im Wasser in der Tschechischen Republik? Wie lässt sich das erklären? Linda Noskova?
3: We do have a rich history in tennis, especially.
4: Wir haben tatsächlich eine erfolgreiche Geschichte im Tennis, besonders bei den Grand Slam-Turnieren und auch in Wimbledon. Ich würde also sagen, dass es für uns junge Spieler immer einfach ist, auf die Geschichte zu blicken und uns zu sagen, wir können es versuchen. Wenn sie es geschafft haben, warum nicht auch wir?
3: We can try it. If they did, why not us?
1: Linda Noskova ist erst 21 Jahre alt. Was ist ihr nächster großer Traum? Sie meint,
4: ich habe nicht wirklich konkrete Träume. Ich sage mir nicht, dass ich dies oder jenes erreichen will, beispielsweise in den nächsten Wochen die Nummer 1 der Welt zu werden. Das ist einfach nicht mein Stil. Ich gehe mit meinen Erwartungen an mich selbst eher locker um. Aber ich möchte meine Zeit auf dem Platz genießen. Wenn ich bereit bin, wieder auf dem Court zu stehen, bin ich am glücklichsten.
1: Das war die Wimbledon-Siegerin Linda Noskova, die am Dienstag zu Gast in unserem Prager Funkhaus war. 100 Jahre alt und immer noch ein kleiner Junge. Die Marionette Hurwinek trat 1926 zum ersten Mal auf die Bühne. Seitdem ist sie nicht nur in Tschechien eine Legende, sondern auch beim deutschsprachigen Publikum. Im westböhmischen Kreb gibt es Hurwinek zu Ehren eine Ausstellung zu sehen, die eine tschechisch-deutsche Zusammenarbeit ist. Daniel Honigmann weiß mehr.
5: In diesem Video begrüßt Hurwinek die Besucher des Museums in Cheb. In seiner gewohnt naiv-fröhlichen Art heißt die Marionette mit den Kulleraugen und den klobigen Holzschuhen vor allem die Kluci a Dívky willkommen, aber auch die Jungs und Mädchen.
1: Das Video ist ungefähr 8 Minuten lang und hat 2 Teile, einen tschechischen und einen deutschen. Denn unsere Ausstellung entstand durch die Partnerschaft mit dem Marionettentheatermuseum in Bad Liebenwerder.
5: So erläutert es Alena Koudelková, Co-Kuratorin der Schau Hurwinek 1926 bis Forever. Die Schau feiert den 100. Geburtstag der beliebten Marionette, die am 2. Mai 1926 erstmals auf der Bühne stand, und zwar an der Seite der Vaterfigur Späbel. Auch dieser ist im Museum in Cheb natürlich zu sehen, ebenso wie andere Wegbegleiter Hurwineks. Michal Beranek hat an der Ausstellung mitgearbeitet. Er verweist auf den eigentlichen Vater Hurwineks, nämlich den Holzschnitzer Gustav Nosek.
1: Vorrangig widmen wir uns Gustav Nosek, einem Sohn der Stadt Cheb, sowie seinem Lebenswerk. Seine berühmteste Marionette ist natürlich Hurwinek, der zu einem weltweiten Phänomen geworden ist.
5: Der internationale Durchbruch sei den Filmkameras und dem Fernsehen zu verdanken, fährt Beranek fort, was in der Ausstellung auch thematisiert werde. So sei die tschechische Holzpuppe bis nach Mexiko, Taiwan oder Japan gelangt. Da es dort auch Theateraufführungen gibt, brauche es allerdings mehrere Exemplare, so Beranek.
1: Wir zeigen hier mehrere Hurwineks. Zu sehen sind das Original von Gustav Nosek, aber auch einige Leihgaben aus Deutschland, die einst für die ostdeutschen Bühnen angefertigt wurden. Wir haben aber auch die neuesten Marionetten aus der heutigen Herstellung.
5: Und so halten sich in einer Glasvitrine ein Hurwinek aus den 1950er Jahren und einer von 2025 im Arm. Des Weiteren werden etwa das Mädchen Manitschka und der Hund Jerik präsentiert. Die Wand eines der Ausstellungsräume ziert zudem eine Weltkarte. Dazu sagt Beranek.
1: Hier erfährt man, zu welcher Zeit das Babel und Hurwinek Theater in welchem Land gastierte. Die einzelnen Staaten sind mit einer Taste ausgestattet, mit der Hurwineks Stimme in den verschiedenen Sprachen aufgerufen werden kann.
5: Da wird auch das deutsche Publikum seinen Hurwinek wiedererkennen. Und egal, welche Sprache die Besucher sprechen, vor der eigens eingerichteten Kulisse im Museum Cheb können sie ein kurzes Schauspiel mit Hurwinek aufführen. Michal Beranek lädt ein.
1: Wir haben hier eine Theaterbühne mit Hurwinek und allen seinen Freunden. Es gibt die Möglichkeit, eine Szene mit ihnen zu spielen und das Video wird den Besuchern dann per E-Mail zugeschickt. Die Ausstellung über Hurwinek ist im Museum in Cheb noch bis zum 11. Oktober 2026 zu sehen. Es werden auch kommentierte Führungen in deutscher Sprache angeboten, so etwa am 18. Juli und am 19. September. Alle Infos finden Sie auch auf Deutsch unter museumcheb.cz. 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Er gilt als einer der bedeutendsten deutschsprachigen Dichter überhaupt, Rainer Maria Rilke. Ende vergangenen Jahres wurde an den 150. Geburtstag des Schriftstellers erinnert, der am 4. Dezember 1875 in Prag geboren wurde. Was bedeutete die Moldau-Metropole im Leben des Autors? Wie wurde Rilke früher gelesen? Und welche Rolle spielt er heute in Tschechien? Ferdinand Hauser ist diesen weiteren Fragen nachgegangen. Sie hören eine Wiederholung vom November 2025.

0: Der österreichisch-tschechische Übersetzer, Verleger und Autor Ondřej Cikán kann sich noch an seine erste literarische Begegnung mit Rilke erinnern.
1: Ja, ich war so ungefähr 14 oder 15 in Wien am österreichischen Gymnasium. Und im Deutschunterricht haben wir alles Mögliche gelesen, aber nichts, was mich so richtig mitgenommen hätte. Und Rilkes Kornett war eines der Bücher, die mich davon überzeugt haben, dass es auf Deutsch auch so Gedichte gibt, die ich aus dem Tschechischen gewohnt war.
0: Abgesehen von der Leidenschaftlichkeit habe Cikán auch die lautmalerische Sprache verzaubert, sagt er heute. Etliche Jahre später war diese Begeisterung immer noch da, weshalb Cikán den Kornett 2019 neu ins Tschechische übersetzte und in seinem Verlag Ketos herausbrachte.
1: Das war ein Wellenschlagen in den Seelen, ein sich begegnen und ein sich erwählen, ein Abschied nehmen und ein Wiederfinden, ein Glanz genießen und ein Licht erblinden und ein sich wiegen in den Sommerwinden, die in den Kleidern warmer Frauen sind. Asal se zvlnil jako při příboji. Zvolna tu volenka dva v tanci pojí, ti loučí se a so. Ja, also es geht um einen sinnlosen Tod, könnte man sagen. Ein junger Mann zieht in den Krieg gegen die Türken und wird zum Kornett befördert und dann verliebt er sich in eine Gräfin und dann stirbt er, völlig unnötigerweise.
0: Diese Geschichte könne auch heute noch junge Menschen begeistern, so wie ihn selbst einst, glaubt Cikán.
1: Rilkes Kornett ist, glaube ich, ein Buch, das junge Leute besonders gut ansprechen kann. Zwar ist es so, dass sie natürlich gegen die Türken kämpfen. Und wenn man heutzutage in Wien zum Beispiel eine Schulklasse hat, dann wird man dort recht viele Türken haben und dann wird man mit ihnen darüber sprechen müssen, dass das in irgendeinem Kontext geschrieben wurde. Aber die Hauptgeschichte, dass es um einen sinnlosen Tod geht und um eine erste Liebe, die ist, glaube ich, interessant für alle möglichen jungen Leute.
0: Rainer Maria Rilke, der in Ondřej Cikán die Liebe zur deutschen Dichtung weckte, wurde am 4. Dezember 1875 in Prag geboren, unter dem recht langen Namen René Karl Wilhelm Johann Josef Maria Rilke. Aber welche Rolle spielte Prag für Rilke? Und vor allem, kann man sagen, dass Rilke ein Prager deutscher Dichter war? Stepan Zbitowski leitet das Institut für germanische Studien der Philosophischen Fakultät der Prager Karls-Universität und sagt:
2: Die kurze Antwort ist, man kann das schon so sagen, auf jeden Fall. Die etwas längere ist, aus der literaturhistorischen Sicht macht das vollkommen Sinn, ihn als einen Prager deutschen Autor zu führen, weil, wie auch immer die Kriterien eingestellt sind, er wurde in Prag geboren, er hat hier mindestens einen wichtigen Teil seines Schaffens oder seiner Schaffenszeit verbracht. Er bezieht sich auf Prag in einer bestimmten Phase sehr intensiv und das macht eigentlich die Zugehörigkeit eines Literaten zu einem bestimmten Sprachraum aus.
0: Allerdings ergebe sich daraus keinesfalls ein Anspruch auf Exklusivität, so Zbitowski, denn Rilke könne sicherlich auch anderswo eingeordnet werden. Zudem sei die Beziehung des Dichters zu Prag von der Literaturgeschichte immer wieder anders betrachtet worden.
2: Zum Beispiel im Handbuch der deutschen Literatur Prags und der böhmischen Länder ist praktisch nur der frühe Rilke tatsächlich derjenige, der in Prag noch lebt, berücksichtigt. Früher zum Beispiel in dem literaturhistorischen Werk von Josef Nadler, einem ziemlich berüchtigten, aus politischen Gründen Autor, spielt Rilke eine ganz zentrale Rolle und er wird als Prager Autor auch mit seinem Spätwerk betrachtet, welches eigentlich schon kaum was zu tun hat mit dem frühen Rilke.
0: Wie aber verlief Rilkes Kindheit in Prag? Die Literaturhistorikerin Lucie Mehrhautová forscht am Masaryk-Institut der Tschechischen Akademie der Wissenschaften zu deutsch- und tschechischsprachiger Literatur der Moderne. Der junge Rilke sei in einer kleinbürgerlichen Familie aufgewachsen, sagt sie.
3: Er war ein verwöhntes Kind, er war ein Einzelkind. Also die Mutter war mit ihm natürlich zu Hause und kümmerte sich sehr viel um ihn.
0: Das Geburtshaus Rilkes steht in der Heinrichgasse, der Jindrischska. Die Großeltern mütterlicherseits lebten in einem Barockpalais in der Panska, der Herrengasse. Das Leben des jungen Rilke spielte sich also mitten im Zentrum Prags ab. Alter von 9 oder 10 Jahren kam es zu einem Bruch im Leben des Jungen. Denn die Ehe der Eltern ging entzwei. Rilke wurde zunächst auf die Militärunterrealschule in St. Pölten geschickt. Später besuchte er die Militäroberrealschule in Mährisch-Weißkirchen, der heutigen Stadt Ranice. Eine Karriere bei der Armee sei für die Familie Rilke sehr typisch gewesen, sagt mir Autowa.
3: Der Vater sollte ursprünglich auch ein Offizier werden. Sein Onkel Hugo Rilke war auch ein Offizier. Also diese Karriere war

0: für eine Periode des Aufbruchs gewesen, sagt Zbytkowski.
1: Sofort nach dem Abitur wirft er sich in Publikationspläne und in Schreibtätigkeit. Er möchte die Prager Literaturkreise auffrischen, animieren. Er möchte eine freie Bühne gründen als Form eines experimentellen Theaters für Prag. Er möchte und gründet eine Zeitschrift und so weiter. Er hat große Pläne und stellt bald fest, dass sie nicht so realistisch zu verwirklichen sind in dem Prager Umfeld und dass ein frischer Abiturient nicht alle begeistern kann. Aber es ist eine Zeit des Aufbruchs.
0: Rilke verkehrte in Prag etwa im Schriftstellerverein Concordia und im Verein Deutscher Bildender Künstler. Er habe aber ebenso Kontakte zu Tschechen gepflegt, sagt Lucia Mehautova.
2: Kurz vor seinem Weggang aus Prag, er trat auch in Beziehungen, in persönliche Beziehungen mit den tschechischen Modernisten. Einerseits mit dem Umkreis der Zeitschrift Moderní Revue, wie Jiří Karásek und Arnoš Procházka, aber auch mit dem Umkreis der sogenannten fortschrittlichen Bewegung. Und er traf sich mit den Redakteuren einer anderen Zeitschrift Rozhledy, Josef Pelzel, František Václav Krejčí. Und diese Zeitschriften publizierten dann auch die meisten Rezensionen.
0: Rilke hielt zudem Briefkontakt mit dem bedeutenden tschechischen Schriftsteller Jaroslav Wichlitzky. Und über seine Partnerin Valerie von David-Rohnfeld lernte er Julius Seher kennen.
2: Dem hatte er zum Beispiel nicht nur seine Bücher gewidmet, also seine Debüts, sondern auch ein Gedicht an Julius Seher.
0: Dieses Gedicht befindet sich im Band Larenopfer, der 1895 erschien und Prag gewidmet ist. Welches Bild zeichnet Rilke von seiner Geburtsstadt?
1: Das ist das Bild der Heimat oder vielleicht einer Suche nach einer Heimat oder Heimat als Frage. Und diese Heimat wird wahrgenommen als eine Heimat nicht entweder von den Deutschen oder von den Tschechen, sondern als eine Heimat, wo irgendwie beide Sprachen auf jeden Fall verkehren. Er zitiert auch tschechische Wörter, Einzelwörter oder Wendungen.
0: Mehautova betont zudem, dass Rilke die Moldau-Metropole augenscheinlich sehr gut gekannt haben muss.
2: Er bezieht sich sehr oft auf bestimmte Orte oder architektonische Dominanten, sehr viele Kirchen, zum Beispiel Hradčín, Kleinseite.
0: So verweist Rilke etwa auf das Loretto-Kloster, die Friedhöfe Olšany und Malvasinki oder auf das Arbeiterviertel Smíchov. Und ein Gedicht mit dem Titel »Auf der Kleinseite« beschreibt atmosphärisch die verwinkelten Gassen in dem Prager Viertel.
3: »Alte Häuser steil gegiebelt, hohe Türme voll Gebimmel, in die engen Höfe liebelt nur ein winzig Stückchen Himmel. Und auf jedem Treppenpflocke müde lächelnd Amoretten, hoch am Dache um barocke Vasen rieseln Rosenketten. Spinnverwoben ist die Pforte, dort verstohlen liest die Sonne die geheimnisvollen Worte unter einer Steinmadonne.

0: Rainer Maria Rilke verließ Prag 1896 und kam fortan nur noch ab und an in die Stadt, etwa auf der Durchreise oder um seine Mutter zu besuchen.
1: Es sind schon deutlich distanziertere Einstellungen zu Prag, die da in der Korrespondenz sichtbar sind. Prag wird als eine enge, düstere, beklemmende vielleicht Stadt geschildert. Also eigentlich verwandelt sich das Bild ganz deutlich.
0: Dies zeige sich auch in den späteren Werken, in denen sich Rilke noch auf seine Heimatstadt bezieht, etwa in den zwei Prager Geschichten, die 1899 erschienen.
1: Das sind Rückblicke, wo eigentlich schon auch der Wandel und die allmähliche Distanzierung oder Loslösung von der vertrauten Stadt sich abzeichnet.
0: Rilke lebte später unter anderem in München, Berlin und Paris. Er reiste nach Russland und Italien und starb 1926 als tschechoslowakischer Staatsbürger in der Schweiz. Von diesem Zeitpunkt an sei der Dichter in seiner Heimat mehr rezipiert worden, sagt Mehautova.
2: Zu Rilkes Lebzeiten, er wurde gelesen, auf jeden Fall schon am Anfang des 20. Jahrhunderts, aber die meisten Übersetzungen und eine wirklich lebendige Inspiration kam erst nach seinem Tod.

0: Ort Ende der 20er Jahre und dann in den 30er Jahren.
1: Gerade dieses Jahrzehnt würde gewissermaßen einen Höhepunkt der Beschäftigung mit Rilke darstellen, sagt die Literaturhistorikerin. Denn zahlreiche tschechische Autoren übersetzten den Dichter und knüpften an ihn an.
0: Wir können zum Beispiel die ganz bekannten tschechischen Dichter und Übersetzer nennen wie Wladimír Holan. Er hatte sehr viel übersetzt, nicht nur die deutsche Lyrik, sondern aber auch das französische Werk von Rilke. Aber es gab auch so viele katholische Dichter wie Václav Reinsch oder Jakub Demel, die Rilke übersetzt haben. Aber auch die jüdischen Vermittler waren sehr wichtig. Pavel Eisner, Otto Pick.
1: Im von Nazi-Deutschland ausgerufenen Protektorat Böhmen und Mähren wurde Rilke ebenso gelesen und zum Heimatdichter ernannt. Der Gedichtband Larenopfer wurde damals gar zum ersten Mal in Gänze ins Tschechische übersetzt. Bis heute handele es sich dabei wohl um die auflagenstärkste Ausgabe, sagt Mehautova. Auch nach dem Zweiten Weltkrieg erschien in Tschechien Literatur von Rilke, wobei der Fokus, wie auch anderswo, auf dem lyrischen Werk lag. Die Prosa- und Dramentexte seien hingegen ausgeklammert worden, schildert Zbytowski.
2: Ich denke, das ist auch teilweise der Grund, warum er auch in der kommunistischen Zeit so durchaus irgendwie intensiver als Kafka rezipiert werden konnte, weil die Lyrikrezeption ist immer eine Angelegenheit einer viel schmaleren Gruppe von Lesern und Übersetzern oder Autoren. Und da ist es halt politisch nicht so sehr anstößig.
1: Heute ist Rilke einer der meist übersetzten deutschsprachigen Autoren in Tschechien. Einige der Gedichte seien 30 oder 40 Mal übertragen worden, sagt Stepan Zbytowski. Neben Ondřej Cikán haben sich zuletzt etwa der renommierte Übersetzer Ivan Chvatík den Duineser Elegien angenommen. Und Vera Kobova arbeitet derzeit an einer Übertragung von Rilkes französischen Gedichten.
2: Also das Interesse ist immer da, sei es von der akademischen Seite oder von der Seite der Literaturliebhaber. Inwieweit er gelesen wird dann zu Hause, das ist die zweite Frage.
1: In Prag steht Rilke heute womöglich ein wenig im Schatten des bekannteren Franz Kafka, der touristisch ausgeschlachtet und vielerorts gewürdigt wird. Aber auch für Rilke gibt es in der tschechischen Hauptstadt zwei kleinere Denkmäler. In der Einkaufsstraße Na Příkopě, dem einstigen Graben, wird mit einer Büste an Rilke erinnert, die sich am Gebäude der einstigen deutschen Piaristen-Volksschule befindet, die Rilke besuchte. Und seit 2015 steht zudem im Stadtteil Holešovice ein Denkmal für Rilke.
3: Ferdinand Hauser war das mit einem Kultursalon über Rainer Maria Rilke. Sie hörten eine Wiederholung vom November vergangenen Jahres. Und damit sind wir fast am Ende der heutigen Sendung angelangt. Besuchen Sie uns auch auf Facebook. Für Ihre Aufmerksamkeit bedankt sich Martina Schneimergova. 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
1: Dobrý den, herzlich willkommen zur heutigen Sendung. Am Mikrofon begrüße Martina Schneibergová. Heute haben für Sie die folgenden Themen vorbereitet. Die Wimbledon-Siegerin Linda Noskova war am Dienstag im Prager Funkhaus zu Gast und hat auch mit Radio Prag International gesprochen. Die Marionette Hurwinek trat vor 100 Jahren zum ersten Mal auf der Bühne auf. Im Museum Westböhmischen Cheb ist derzeit eine Ausstellung über die auch im Ausland bekannte Marionette zu sehen. Rainer Maria Rilke gilt als einer der berühmtesten deutschsprachigen Dichter. Was bedeutete Prag für den Schriftsteller? Nach einer Antwort auf diese und weitere Fragen sucht Ferdinand Hauser. Bleiben Sie dran, so ist das Neueste aus Tschechien mit Tilly Hanser.
0: Die Nachricht.
2: Der tschechische Staatspräsident Petr Pavel hat Premier Andrej Babiš dazu aufgerufen, nicht über die Medien, sondern direkt mit ihm zu kommunizieren. Eine abweichende Meinung bedeute nicht Feindschaft, sagte Pavel am Dienstag an seinem Sommersitz auf Schloss Lani gegenüber Journalisten. Der Staatspräsident erinnerte zudem daran, dass er und der Premier des Landes ihre Funktionen nicht zu eigenen Zwecken erfüllen würden, sondern für das Wohl der Bürger. Petr Pavel hatte am Rande des NATO-Kongresses in Ankara die tschechische Regierung dazu aufgerufen, die regelmäßigen Konsultationen der höchsten Vertreter des Staates wieder aufzunehmen. Am Sonntag hatte Babiš gegenüber dem tschechischen Fernsehen solche Koordinierungstreffen abgelehnt. Der Abgeordnete und Ehrenvorsitzende der Autofahrerpartei Motoriste Sobie, Filip Turek, wird vorerst sein Amt als Beauftragter der tschechischen Regierung für den Green Deal ruhen lassen. Dies teilte Turek am Dienstagabend auf seiner Facebook-Seite mit. Damit reagierte der Politiker auf die Veröffentlichung eines Videos in tschechischen Medien, das den Hergang von Tureks Autounfall vom Montag in Prag zeigt. In der Aufnahme ist zu sehen, wie der Regierungsbeauftragte einen Abbiegestreifen nutzt, um an einer Autokolonne vorbeizukommen, dann aber geradeaus fährt und mit einem Bluttransporter zusammenstößt. Der Transporter hatte Sirene und Blaulicht an, kippte durch den Zusammenprall um, wobei der Fahrer leichte Verletzungen erlitt. Turek kündigte zudem an, von seinem Amt zurückzutreten, sollte die Polizei ihn als Schuldigen des Unfalls ausmachen. Dies hatte auch Premier Andrej Babiš nach einem Gespräch mit dem Vorsitzenden der Autofahrerpartei Petr Matzinka gefordert. Oppositionspolitiker riefen Filip Turek zudem dazu auf, sein Mandat als Abgeordneter niederzulegen. Die tschechische Polizei hat am Mittwoch die Rechtsextremistin Maria Svenja Liebig ihren deutschen Kollegen übergeben. Die in der Stadt Halle verurteilte Aktivistin wurde am Vormittag aus der Untersuchungshaft in Litoměřice mit einem Gefängnistransporter nach Deutschland gebracht. Die Übergabe sei unmittelbar an der Grenze erfolgt, teilte die Polizei über den Kurznachrichtendienst X mit. Vergangene Woche hatte das Prager Obergericht entschieden, dass die Auslieferung, die das Kreisgericht in Pilsen angeordnet hatte, nicht angefocht werden könne. Liebig hatte eben das probiert. Die Besucherzahlen auf der Prager Burg sind deutlich angestiegen. Im vergangenen Jahr kamen 9 Millionen Menschen in das Areal des Burgkomplexes und damit 700.000 mehr als 2024 und 2 Millionen mehr als 2023. Dies gab die Präsidialkanzlei am Mittwoch bei einer bilanzierenden Pressekonferenz bekannt. Weiter hieß es, laut einer Umfrage von 2025 seien 77% der Burgbesucher aus dem Ausland gekommen und 23% aus Tschechien. Mit Colors of Ostrava startet am Mittwoch eines der beliebtesten und größten Open-Air-Festivals Tschechiens. Auf den Bühnen im ehemaligen Industriegelände Dolní Vítkovice der Stadt Ostrau treten noch bis einschließlich Samstag 130 Bands und Einzelkünstler auf. Zu den Headlinern gehören 21 Pilots, Lordi, Moby, Skunk Anansie und Teddy Swims. Das Festival bietet zudem ein umfangreiches Begleitprogramm aus aus Theatervorstellungen, Podiumsdiskussionen und Vorträgen. An den einzelnen Tagen werden 40.000 bis 50.000 Besucher erwartet. Und zum Schluss noch die Wetteraussichten. Am Donnerstag überwiegen in Tschechien die Wolken. Vereinzelt sind Schauer oder Gewitter möglich. Die Tageshöchsttemperaturen liegen bei 25 bis 32 Grad.
1: Danke, Till, für die Nachrichten. Anfang Samstag ist Linda Noskova Wimbledon-Siegerin geworden. Im Finale des ältesten Tennisturniers der Welt setzte sie die 21-Jährige gegen ihre 8 Jahre ältere Landsfrau Karolina Muchová durch. Nach der Rückkehr in ihre Heimat steht Noskova im Mittelpunkt der Aufmerksamkeit aller Medien. So war der umjubelte tschechische Tennisstar am Dienstag im Prager Funkhaus zu Gast und hat auch mit Radio Prag International gesprochen. Das prestigeträchtige Rasenturnier in London ist für seine besondere Atmosphäre bekannt. Auf der Tribüne wimmelt es von Prominenten aus allen möglichen Bereichen und auch die königliche Familie lässt sich Wimbledon nie entgehen. So war es auch beim rheintschechischen Damenfinale am vergangenen Samstag, das letztlich Linda Noskova für sich entschied. Wie hat sie es unter diesen Umständen geschafft, eine Leistung auf allerhöchstem Niveau zu bringen?
3: Well, it's obvious to say that it was one of my most.
4: Es versteht sich von selbst, dass dies eines der wichtigsten Spiele meiner bisherigen Karriere war. Deshalb musste ich mich ganz auf mich selbst konzentrieren. Nach dem zweiten Satz musste ich mich neu sortieren und durch den Tag navigieren, wie auch schon durch die vorangegangenen Tage.
1: Tschechische Tennisspielerinnen dominieren ihre Sportart bereits seit einiger Zeit. Drei der letzten 4 Finalistinnen in Wimbledon waren Tschechinnen und haben das Turnier gewonnen. Steckt da etwas im Wasser in der Tschechischen Republik? Wie lässt sich das erklären? Linda Noskova?
3: We do have a rich history in tennis, especially.
4: Wir haben tatsächlich eine erfolgreiche Geschichte im Tennis, besonders bei den Grand Slam-Turnieren und auch in Wimbledon. Ich würde also sagen, dass es für uns junge Spieler immer einfach ist, auf die Geschichte zu blicken und uns zu sagen, wir können es versuchen. Wenn sie es geschafft haben, warum nicht auch wir?
3: You know, we can try it. If they did, why not us?
1: Linda Noskova ist erst 21 Jahre alt. Was ist ihr nächster großer Traum? Sie meint,
3: I don't really have exactly dreams or, you know.
4: Ich habe nicht wirklich konkrete Träume. Ich sage mir nicht, dass ich dies oder jenes erreichen will, beispielsweise in den nächsten Wochen die Nummer 1 der Welt zu werden. Das ist einfach nicht mein Stil. Ich gehe mit meinen Erwartungen an mich selbst eher locker um. Aber ich möchte meine Zeit auf dem Platz genießen. Wenn ich bereit bin, wieder auf dem Court zu stehen, bin ich am glücklichsten.
1: Das war die Wimbledon-Siegerin Linda Noskova, die am Dienstag zu Gast in unserem Prager Funkhaus war. 100 Jahre alt und immer noch ein kleiner Junge. Die Marionette Hurwinek trat 1926 zum ersten Mal auf die Bühne. Seitdem ist sie nicht nur in Tschechien eine Legende, sondern auch beim deutschsprachigen Publikum. Im westböhmischen Krepp gibt es Hurwinek zu Ehren eine Ausstellung zu sehen, die eine tschechisch-deutsche Zusammenarbeit ist. Daniel Honigmann weiß mehr.
5: In diesem Video begrüßt Hurwinek die Besucher des Museums in Cheb. In seiner gewohnt naiv-fröhlichen Art heißt die Marionette mit den Kulleraugen und den klobigen Holzschuhen vor allem die Kluci a Dívky willkommen, aber auch die Jungs und Mädchen.
1: Das Video ist ungefähr 8 Minuten lang und hat 2 Teile, einen tschechischen und einen deutschen. Denn unsere Ausstellung entstand durch die Partnerschaft mit dem Marionettentheatermuseum in Bad Liebenwerda.
5: So erläutert es Alena Koudelková, Co-Kuratorin der Schau Hurwinek 1926 bis Forever. Die Schau feiert den 100. Geburtstag der beliebten Marionette, die am 2. Mai 1926 erstmals auf der Bühne stand, und zwar an der Seite der Vaterfigur Späbel. Auch dieser ist im Museum in Cheb natürlich zu sehen, ebenso wie andere Wegbegleiter Hurwineks. Michal Beranek hat an der Ausstellung mitgearbeitet. Er verweist auf den eigentlichen Vater Hurwineks, nämlich den Holzschnitzer Gustav Nosek.
6: Vorrangig widmen wir uns Gustav Nosek, einem Sohn der Stadt Cheb, sowie seinem Lebenswerk. Seine berühmteste Marionette ist natürlich Hurwinek, der zu einem weltweiten Phänomen geworden ist.
5: Der internationale Durchbruch sei den Filmkameras und dem Fernsehen zu verdanken, fährt Beranek fort, was in der Ausstellung auch thematisiert werde. So sei die tschechische Holzpuppe bis nach Mexiko, Taiwan oder Japan gelangt. Da es dort auch Theateraufführungen gibt, brauche es allerdings mehrere Exemplare, so Beranek.
6: Wir zeigen hier mehrere Hurwineks. Zu sehen sind das Original von Gustav Nosek, aber auch einige Leihgaben aus Deutschland, die einst für die ostdeutschen Bühnen angefertigt wurden. Wir haben aber auch die neuesten Marionetten aus der heutigen Herstellung.
5: Und so halten sich in einer Glasvitrine ein Hurwinek aus den 1950er Jahren und einer von 2025 im Arm. Des Weiteren werden etwa das Mädchen Manitschka und der Hund Jerik präsentiert. Die Wand eines der Ausstellungsräume ziert zudem eine Weltkarte. Dazu sagt Beranek.
6: Hier erfährt man, zu welcher Zeit das Babel und Hurwinek Theater in welchem Land gastierte. Die einzelnen Staaten sind mit einer Taste ausgestattet, mit der Hurwineks Stimme in den verschiedenen Sprachen aufgerufen werden kann.
5: Da wird auch das deutsche Publikum seinen Hurwinek wiedererkennen. Und egal, welche Sprache die Besucher sprechen, vor der eigens eingerichteten Kulisse im Museum Cheb können sie ein kurzes Schauspiel mit Hurwinek aufführen. Michal Beranek lädt ein.
6: Wir haben hier eine Theaterbühne mit Hurwinek und allen seinen Freunden. Es gibt die Möglichkeit, eine Szene mit ihnen zu spielen und das Video wird den Besuchern dann per E-Mail zugeschickt. Die Ausstellung über Hurwinek ist im Museum in Cheb noch bis zum 11. Oktober 2026 zu sehen. Es werden auch kommentierte Führungen in deutscher Sprache angeboten, so etwa am 18. Juli und am 19. September. Alle Infos finden Sie auch auf Deutsch unter museumcheb.cz. 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Er gilt als einer der bedeutendsten deutschsprachigen Dichter überhaupt, Rainer Maria Rilke. Ende vergangenen Jahres wurde an den 150. Geburtstag des Schriftstellers erinnert, der am 4. Dezember 1875 in Prag geboren wurde. Was bedeutete die Moldau-Metropole im Leben des Autors? Wie wurde Rilke früher gelesen? Und welche Rolle spielt er heute in Tschechien? Ferdinand Hauser ist diesen weiteren Fragen nachgegangen. Sie hören eine Wiederholung vom November 2025.

0: Der österreichisch-tschechische Übersetzer, Verleger und Autor Ondrej Cikán kann sich noch an seine erste literarische Begegnung mit Rilke erinnern.
1: Ja, ich war so ungefähr 14 oder 15 in Wien am österreichischen Gymnasium und im Deutschunterricht haben wir alles Mögliche gelesen, aber nichts, was mich so richtig mitgenommen hätte. Und Rilkes Kornett war eines der Bücher, die mich davon überzeugt haben, dass es auf Deutsch auch so Gedichte gibt, die ich aus dem Tschechischen gewohnt war.
0: Abgesehen von der Leidenschaftlichkeit habe Cikán auch die lautmalerische Sprache verzaubert, sagt er heute. Etliche Jahre später war diese Begeisterung immer noch da, weshalb Cikán den Kornett 2019 neu ins Tschechische übersetzte und in seinem Verlag Ketos herausbrachte.
1: Das war ein Wellenschlagen in den Seelen. Ein sich begegnen und ein sich erwählen, ein Abschied nehmen und ein Wiederfinden, ein Glanz genießen und ein Licht erblinden und ein sich wiegen in den Sommerwinden, die in den Kleidern warmer Frauen sind. Asal se zvlnil jako při příboji. Zvolna tu volenka dva v tanci pojí, ti loučí se a so. Ja, also es geht um einen sinnlosen Tod, könnte man sagen. Ein junger Mann zieht in den Krieg gegen die Türken und wird zum Kornett befördert. Und dann verliebt er sich in eine Gräfin und dann stirbt er, völlig unnötigerweise.
0: Diese Geschichte könne auch heute noch junge Menschen begeistern, so wie ihn selbst einst, glaubt Cikán.
1: Rilkes Kornett ist, glaube ich, ein Buch, das junge Leute besonders gut ansprechen kann. Zwar ist es so, dass sie natürlich gegen die Türken kämpfen. Und wenn man heutzutage in Wien zum Beispiel eine Schulklasse hat, dann wird man dort recht viele Türken haben und dann wird man mit ihnen darüber sprechen müssen, dass das in irgendeinem Kontext geschrieben wurde. Aber die Hauptgeschichte, dass es um einen sinnlosen Tod geht und um eine erste Liebe, die ist, glaube ich, interessant für alle möglichen jungen Leute. Ja.
0: Rainer Maria Rilke, der in Ondrej Cikán die Liebe zur deutschen Dichtung weckte, wurde am 4. Dezember 1875 in Prag geboren, unter dem recht langen Namen René Karl Wilhelm Johann Josef Maria Rilke. Aber welche Rolle spielte Prag für Rilke? Und vor allem, kann man sagen, dass Rilke ein Prager deutscher Dichter war? Stepan Zbitowski leitet das Institut für germanische Studien der Philosophischen Fakultät der Prager Karls-Universität und sagt:
2: Die kurze Antwort ist, man kann das schon so sagen, auf jeden Fall. Die etwas längere ist, aus der literaturhistorischen Sicht macht das vollkommen Sinn, ihn als einen Prager deutschen Autor zu führen, weil, wie auch immer die Kriterien eingestellt sind, er wurde in Prag geboren, er hat hier mindestens einen wichtigen Teil seines Schaffens oder seiner Schaffenszeit verbracht. Er bezieht sich auf Prag in einer bestimmten Phase sehr intensiv und das macht eigentlich die Zugehörigkeit eines Literaten zu einem bestimmten Sprachraum aus.
0: Allerdings ergebe sich daraus keinesfalls ein Anspruch auf Exklusivität, so Zbitowski, denn Rilke könne sicherlich auch anderswo eingeordnet werden. Zudem sei die Beziehung des Dichters zu Prag von der Literaturgeschichte immer wieder anders betrachtet worden.
2: Zum Beispiel im Handbuch der deutschen Literatur Prags und der böhmischen Länder ist praktisch nur der frühe Rilke tatsächlich derjenige, der in Prag noch lebt, berücksichtigt. Früher zum Beispiel in dem literaturhistorischen Werk von Josef Nadler, einem ziemlich berüchtigten, aus politischen Gründen Autor, spielt Rilke eine ganz zentrale Rolle und er wird als Prager Autor auch mit seinem Spätwerk betrachtet, welches eigentlich schon kaum was zu tun hat mit dem frühen Rilke.
0: Wie aber verlief Rilkes Kindheit in Prag? Die Literaturhistorikerin Lucie Mehrhautová forscht am Masaryk-Institut der Tschechischen Akademie der Wissenschaften zu deutsch- und tschechischsprachiger Literatur der Moderne. Der junge Rilke sei in einer kleinbürgerlichen Familie aufgewachsen, sagt sie.
3: Er war ein verwöhntes Kind, er war ein Einzelkind. Also die Mutter war mit ihm natürlich zu Hause und kümmerte sich sehr viel um ihn.
0: Das Geburtshaus Rilkes steht in der Heinrichgasse, der Jindrischska. Die Großeltern mütterlicherseits lebten in einem Barockpalais in der Panska, der Herrengasse. Das Leben des jungen Rilke spielte sich also mitten im Zentrum Prags ab. Im Alter von 9 oder 10 Jahren kam es zu einem Bruch im Leben des Jungen. Denn die Ehe der Eltern ging entzwei. Rilke wurde zunächst auf die Militärunterrealschule in St. Pölten geschickt. Später besuchte er die Militäroberrealschule in Mährisch-Weißkirchen, der heutigen Stadt Ranice. Eine Karriere bei der Armee sei für die Familie Rilke sehr typisch gewesen, sagt mir Autowa.
3: Der Vater sollte ursprünglich auch ein Offizier werden. Sein Onkel Hugo Rilke war auch ein Offizier. Also diese Karriere war ziemlich üblich in diesen sozialen Kreisen. Und ich glaube, die Uniform zog ihn schon an.
0: Allerdings kam Rilke mit dem Drill an den Ausbildungsstätten nicht zurecht. Er brach seine militärische Ausbildung ab und ging nach Linz an eine Handelsakademie. 1892 kehrte der junge Mann nach Prag zurück. Rilke bereitete sich auf das Abitur vor, das er 1895 ablegte, und trat dann ein Studium der Literatur, Kunstgeschichte und Philosophie an. Diese Zeit, in der der angehende Autor bei seiner Tante wohnte, sei für den jungen Rilke eine Periode des Aufbruchs gewesen, sagt Zbitowski.
2: Sofort nach dem Abitur wirft er sich in Publikationspläne und in Schreibtätigkeit. Er möchte die Prager Literaturkreise auffrischen, animieren. Er möchte eine freie Bühne gründen als Form eines experimentellen Theaters für Prag. Er möchte und gründet eine Zeitschrift und so weiter. Er hat große Pläne und stellt bald fest, dass sie nicht so realistisch zu verwirklichen sind in dem Prager Umfeld und dass ein frischer Abiturient nicht

0: traf sich mit den Redakteuren einer anderen Zeitschrift, Roslede, Josef Pelzel, František Václav Krejčí, und diese Zeitschriften publizierten dann auch die meisten Rezensionen.
1: Rilke hielt zudem Briefkontakt mit dem bedeutenden tschechischen Schriftsteller Jaroslav Wichlický, und über seine Partnerin Valérie von David-Rohnfeld lernte er Julius Seer kennen.
0: Dem hatte er zum Beispiel nicht nur seine Bücher gewidmet, also seine Debüts, sondern auch ein Gedicht an Julius Seer.
1: Dieses Gedicht befindet sich im Band Larenopfer, der 1895 erschien und Prag gewidmet ist. Welches Bild zeichnet Rilke von seiner Geburtsstadt?
2: Das ist das Bild der Heimat oder vielleicht einer Suche nach einer Heimat oder Heimat als Frage. Und diese Heimat wird wahrgenommen als eine Heimat nicht entweder von den Deutschen oder von den Tschechen, sondern als eine Heimat, wo irgendwie beide Sprachen auf jeden Fall verkehren. Er zitiert auch tschechische Wörter, Einzelwörter oder Wendungen.
1: Mehrhautova betont zudem, dass Rilke die Moldau-Metropole augenscheinlich sehr gut gekannt haben muss.
0: Er bezieht sich sehr oft auf bestimmte Orte oder architektonische Dominanten, sehr viele Kirchen, zum Beispiel Hradčín, Kleinseite.
1: So verweist Rilke etwa auf das Loreto-Kloster, die Friedhöfe Olšany und Malvasinki oder auf das Arbeiterviertel Smíchov. Und ein Gedicht mit dem Titel »Auf der Kleinseite« beschreibt atmosphärisch die verwinkelten Gassen in dem Prager Viertel.
3: »Alte Häuser steil gegiebelt, hohe Türme voll Gebimmel, in die engen Höfe liebelt nur ein winzig Stückchen Himmel. Und auf jedem Treppenpflocke müde lächelnd Amoretten, hoch am Dache um barocke Vasen rieseln Rosenketten. Spinnverwoben ist die Pforte, dort verstohlen liest die Sonne die geheimnisvollen Worte unter einer Steinmadonne.«

0: Rainer Maria Rilke verließ Prag 1896 und kam fortan nur noch ab und an in die Stadt, etwa auf der Durchreise oder um seine Mutter zu besuchen.
1: Es sind schon deutlich distanziertere Einstellungen zu Prag, die da in der Korrespondenz sichtbar sind. Prag wird als eine enge, düstere, beklemmende vielleicht Stadt geschildert. Also eigentlich verwandelt sich das Bild ganz deutlich.
0: Dies zeige sich auch in den späteren Werken, in denen sich Rilke noch auf seine Heimatstadt bezieht, etwa in den zwei Prager Geschichten, die 1899 erschienen.
1: Das sind Rückblicke, wo eigentlich schon auch der Wandel und die allmähliche Distanzierung oder Loslösung von der vertrauten Stadt sich abzeichnet.
0: Rilke lebte später unter anderem in München, Berlin und Paris. Er reiste nach Russland und Italien und starb 1926 als tschechoslowakischer Staatsbürger in der Schweiz. Von diesem Zeitpunkt an sei der Dichter in seiner Heimat mehr rezipiert worden, sagt Mehautova.
2: Zu Rilkes Lebzeiten, er wurde gelesen, auf jeden Fall schon am Anfang des 20. Jahrhunderts, aber die meisten Übersetzungen und eine wirklich lebendige Inspiration kam erst nach seinem Tod, Ende der 20er Jahre und dann in den 30er Jahren.
0: Gerade dieses Jahrzehnt würde gewissermaßen einen Höhepunkt der Beschäftigung mit Rilke darstellen, sagt die Literaturhistorikerin. Denn zahlreiche tschechische Autoren übersetzten den Dichter und knüpften an ihn an.
2: Wir können zum Beispiel die ganz bekannten tschechischen Dichter und Übersetzer nennen wie Wladimír Holan. Er hatte sehr viel übersetzt, nicht nur die deutsche Lyrik, sondern aber auch das französische Werk von Rilke. Aber es gab auch so viele katholische Dichter wie Václav Rensch oder Jakub Demel, die Rilke übersetzt haben. Aber auch die jüdischen Vermittler waren sehr wichtig. Pavel Eisner, Otto Pick.
0: Im von Nazi-Deutschland ausgerufenen Protektorat Böhmen und Mähren wurde Rilke ebenso gelesen und zum Heimatdichter ernannt. Der Gedichtband Larenopfer wurde damals gar zum ersten Mal in Gänze ins Tschechische übersetzt. Bis heute handele es sich dabei wohl um die auflagenstärkste Ausgabe, sagt Mehautova. Auch nach dem Zweiten Weltkrieg erschien in Tschechien Literatur von Rilke, wobei der Fokus, wie auch anderswo, auf dem lyrischen Werk lag. Die Prosa

0: und Dramentexte seien hingegen ausgeklammert worden, schildert Zbitowski.
1: Ich denke, das ist auch teilweise der Grund, warum er auch in der kommunistischen Zeit so durchaus irgendwie intensiver als Kafka rezipiert werden konnte, weil die Lyrikrezeption ist immer eine Angelegenheit einer viel schmaleren Gruppe von Lesern und Übersetzern oder Autoren. Und da ist es halt politisch nicht so sehr anstößig.
0: Heute ist Rilke einer der meist übersetzten deutschsprachigen Autoren in Tschechien. Einige der Gedichte seien 30 oder 40 Mal übertragen worden, sagt Stepan Zbitowski. Neben Ondřej Cikán haben sich zuletzt etwa der renommierte Übersetzer Ivan Chvatík den Duineser Elegien angenommen. Und Vera Kobova arbeitet derzeit an einer Übertragung von Rilkes französischen Gedichten.
1: Also das Interesse ist immer da, sei es von der akademischen Seite oder von der Seite der Literaturliebhaber. Inwieweit er gelesen wird dann zu Hause, das ist die zweite Frage.
0: In Prag steht Rilke heute womöglich ein wenig im Schatten des bekannteren Franz Kafka, der touristisch ausgeschlachtet und vielerorts gewürdigt wird. Aber auch für Rilke gibt es in der tschechischen Hauptstadt zwei kleinere Denkmäler. In der Einkaufsstraße Na Příkopě, dem einstigen Graben, wird mit einer Büste an Rilke erinnert, die sich am Gebäude der einstigen deutschen Piaristen-Volksschule befindet, die Rilke besuchte. Und seit 2015 steht zudem im Stadtteil Holešovice ein Denkmal für Rilke.
2: Ferdinand Hauser war das mit einem Kultursalon über Rainer Maria Rilke. Sie hatten eine Wiederholung vom November vergangenen Jahres. Und damit sind wir fast am Ende der heutigen Sendung angelangt. Besuchen Sie uns auch auf Facebook. Für Ihre Aufmerksamkeit bedankt sich Martina Schneimergova. 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
1: Dobrý den, herzlich willkommen zur heutigen Sendung. Am Mikrofon begrüße Martina Schneibergová. Heute haben für Sie die folgenden Themen vorbereitet. Die Wimbledon-Siegerin Linda Noskova war am Dienstag im Prager Funkhaus zu Gast und hat auch mit Radio Prag International gesprochen. Die Marionette Hurwinek trat vor 100 Jahren zum ersten Mal auf der Bühne auf. Im Museum Westböhmischen Cheb ist derzeit eine Ausstellung über die auch im Ausland bekannte Marionette zu sehen. Rainer Maria Rilke gilt als einer der berühmtesten deutschsprachigen Dichter. Was bedeutete Prag für den Schriftsteller? Nach einer Antwort auf diese und weitere Fragen sucht Ferdinand Hauser. Bleiben Sie dran, so ist das Neueste aus Tschechien mit Tilly Hanser.
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2: Der tschechische Staatspräsident Petr Pavel hat Premier Andrej Babiš dazu aufgerufen, nicht über die Medien, sondern direkt mit ihm zu kommunizieren. Eine abweichende Meinung bedeute nicht Feindschaft, sagte Pavel am Dienstag an seinem Sommersitz auf Schloss Lani gegenüber Journalisten. Der Staatspräsident erinnerte zudem daran, dass er und der Premier des Landes ihre Funktionen nicht zu eigenen Zwecken erfüllen würden, sondern für das Wohl der Bürger. Petr Pavel hatte am Rande des NATO-Kongresses in Ankara die tschechische Regierung dazu aufgerufen, die regelmäßigen Konsultationen der höchsten Vertreter des Staates wieder aufzunehmen. Am Sonntag hatte Babiš gegenüber dem tschechischen Fernsehen solche Koordinierungstreffen abgelehnt. Der Abgeordnete und Ehrenvorsitzende der Autofahrerpartei Motoriste Sobie, Filip Turek, wird vorerst sein Amt als Beauftragter der tschechischen Regierung für den Green Deal ruhen lassen. Dies teilte Turek am Dienstagabend auf seiner Facebook-Seite mit. Damit reagierte der Politiker auf die Veröffentlichung eines Videos in tschechischen Medien, das den Hergang von Tureks Autounfall vom Montag in Prag zeigt. In der Aufnahme ist zu sehen, wie der Regierungsbeauftragte einen Abbiegestreifen nutzt, um an einer Autokolonne vorbeizukommen, dann aber geradeaus fährt und mit einem Bluttransporter zusammenstößt. Der Transporter hatte Sirene und Blaulicht an, kippte durch den Zusammenprall um, wobei der Fahrer leichte Verletzungen erlitt. Turek kündigte zudem an, von seinem Amt zurückzutreten, sollte die Polizei ihn als Schuldigen des Unfalls ausmachen. Dies hatte auch Premier Andrej Babiš nach einem Gespräch mit dem Vorsitzenden der Autofahrerpartei Petr Matzinka gefordert. Oppositionspolitiker riefen Filip Turek zudem dazu auf, sein Mandat als Abgeordneter niederzulegen. Die tschechische Polizei hat am Mittwoch die Rechtsextremistin Maria Svenja Liebig ihren deutschen Kollegen übergeben. Die in der Stadt Halle verurteilte Aktivistin wurde am Vormittag aus der Untersuchungshaft in Litoměřice mit einem Gefängnistransporter nach Deutschland gebracht. Die Übergabe sei unmittelbar an der Grenze erfolgt, teilte die Polizei über den Kurznachrichtendienst X mit. Vergangene Woche hatte das Prager Obergericht entschieden, dass die Auslieferung, die das Kreisgericht in Pilsen angeordnet hatte, nicht angefocht werden könne. Liebig hatte eben das probiert. Die Besucherzahlen auf der Prager Burg sind deutlich angestiegen. Im vergangenen Jahr kamen 9 Millionen Menschen in das Areal des Burgkomplexes und damit 700.000 mehr als 2024 und 2 Millionen mehr als 2023. Dies gab die Präsidialkanzlei am Mittwoch bei einer bilanzierenden Pressekonferenz bekannt. Weiter hieß es, laut einer Umfrage von 2025 seien 77% der Burgbesucher aus dem Ausland gekommen und 23% aus Tschechien. Mit Colors of Ostrava startet am Mittwoch eines der beliebtesten und größten Open-Air-Festivals Tschechiens. Auf den Bühnen im ehemaligen Industriegelände Dolní Vítkovice der Stadt Ostrau treten noch bis einschließlich Samstag 130 Bands und Einzelkünstler auf. Zu den Headlinern gehören 21 Pilots, Lordi, Moby, Skunk Anansie und Teddy Swims. Das Festival bietet zudem ein umfangreiches Begleitprogramm aus aus Theatervorstellungen, Podiumsdiskussionen und Vorträgen. An den einzelnen Tagen werden 40.000 bis 50.000 Besucher erwartet. Und zum Schluss noch die Wetteraussichten. Am Donnerstag überwiegen in Tschechien die Wolken. Vereinzelt sind Schauer oder Gewitter möglich. Die Tageshöchsttemperaturen liegen bei 25 bis 32 Grad.
1: Danke, Till, für die Nachrichten. Am vergangenen Samstag ist Linda Noskova Wimbledon-Siegerin geworden. Im Finale des ältesten Tennisturniers der Welt setzte sie die 21-Jährige gegen ihre 8 Jahre ältere Landsfrau Karolina Muchová durch. Nach der Rückkehr in ihre Heimat steht Noskova im Mittelpunkt der Aufmerksamkeit aller Medien. So war der umjubelte tschechische Tennisstar am Dienstag im Prager Funkhaus zu Gast und hat auch mit Radio Prag International gesprochen. Das prestigeträchtige Rasenturnier in London ist für seine besondere Atmosphäre bekannt. Auf der Tribüne wimmelt es von Prominenten aus allen möglichen Bereichen und auch die königliche Familie lässt sich Wimbledon nie entgehen. So war es auch beim rheintschechischen Damenfinale am vergangenen Samstag, das letztlich Linda Noskova für sich entschied. Wie hat sie es unter diesen Umständen geschafft, eine Leistung auf allerhöchstem Niveau zu bringen?
3: Well, it's obvious to say that it was one of my most.
4: Es versteht sich von selbst, dass dies eines der wichtigsten Spiele meiner bisherigen Karriere war. Deshalb musste ich mich ganz auf mich selbst konzentrieren. Nach dem zweiten Satz musste ich mich neu sortieren und durch den Tag navigieren, wie auch schon durch die vorangegangenen Tage.
3: Through the previous days as well.
1: Tschechische Tennisspielerinnen dominieren ihre Sportart bereits seit einiger Zeit. Drei der letzten 4 Finalistinnen in Wimbledon waren Tschechinnen und haben das Turnier gewonnen. Steckt da etwas im Wasser in der Tschechischen Republik? Wie lässt sich das erklären? Linda Noskova?
4: Wir haben tatsächlich eine erfolgreiche Geschichte im Tennis, besonders bei den Grand-Slam-Turnieren und auch in Wimbledon. Ich würde also sagen, dass es für uns junge Spieler immer einfach ist, auf die Geschichte zu blicken und uns zu sagen, wir können es versuchen, wenn sie es geschafft haben, warum nicht auch wir?
1: Linda Noskova ist erst 21 Jahre alt. Was ist ihr nächster großer Traum? Sie meint,
4: ich habe nicht wirklich konkrete Träume. Ich sage mir nicht, dass ich dies oder jenes erreichen will, beispielsweise in den nächsten Wochen die Nummer 1 der Welt zu werden. Das ist einfach nicht mein Stil. Ich gehe mit meinen Erwartungen an mich selbst eher locker um. Aber ich möchte meine Zeit auf dem Platz genießen. Wenn ich bereit bin, wieder auf dem Court zu stehen, bin ich am glücklichsten.
1: Das war die Wimbledon-Siegerin Linda Noskova, die am Dienstag zu Gast in unserem Prager Funkhaus war. 100 Jahre alt und immer noch ein kleiner Junge. Die Marionette Hurwinek trat 1926 zum ersten Mal auf die Bühne. Seitdem ist sie nicht nur in Tschechien eine Legende, sondern auch beim deutschsprachigen Publikum. Im westböhmischen Kreb gibt es Hurwinek zu Ehren eine Ausstellung zu sehen, die eine tschechisch-deutsche Zusammenarbeit ist. Daniel Honigmann weiß mehr.
5: In diesem Video begrüßt Hurwinek die Besucher des Museums in Cheb. In seiner gewohnt naiv-fröhlichen Art heißt die Marionette mit den Kulleraugen und den klobigen Holzschuhen vor allem die Kluci a Dívky willkommen, aber auch die Jungs und Mädchen.
1: Das Video ist ungefähr 8 Minuten lang und hat 2 Teile, einen tschechischen und einen deutschen. Denn unsere Ausstellung entstand durch die Partnerschaft mit dem Marionettentheatermuseum in Bad Liebenwerda.
5: So erläutert es Alena Koudelková, Co-Kuratorin der Schau Hurwinek 1926 bis Forever. Die Schau feiert den 100. Geburtstag der beliebten Marionette, die am 2. Mai 1926 erstmals auf der Bühne stand, und zwar an der Seite der Vaterfigur Späbel. Auch dieser ist im Museum in Cheb natürlich zu sehen, ebenso wie andere Wegbegleiter Hurwineks. Michal Beranek hat an der Ausstellung mitgearbeitet. Er verweist auf den eigentlichen Vater Hurwineks, nämlich den Holzschnitzer Gustav Nosek.
6: Vorrangig widmen wir uns Gustav Nosek, einem Sohn der Stadt Cheb, sowie seinem Lebenswerk. Seine berühmteste Marionette ist natürlich Hurwinek, der zu einem weltweiten Phänomen geworden ist.
5: Der internationale Durchbruch sei den Filmkameras und dem Fernsehen zu verdanken, fährt Beranek fort, was in der Ausstellung auch thematisiert werde. So sei die tschechische Holzpuppe bis nach Mexiko, Taiwan oder Japan gelangt. Da es dort auch Theateraufführungen gibt, brauche es allerdings mehrere Exemplare, so Beranek.
6: Wir zeigen hier mehrere Hurwineks. Zu sehen sind das Original von Gustav Nosek, aber auch einige Leihgaben aus Deutschland, die einst für die ostdeutschen Bühnen angefertigt wurden. Wir haben aber auch die neuesten Marionetten aus der heutigen Herstellung.
5: Und so halten sich in einer Glasvitrine ein Hurwinek aus den 1950er Jahren und einer von 2025 im Arm. Des Weiteren werden etwa das Mädchen Manitschka und der Hund Jerik präsentiert. Die Wand eines der Ausstellungsräume ziert zudem eine Weltkarte. Dazu sagt Beranek.
6: Hier erfährt man, zu welcher Zeit das Babel und Hurwinek Theater in welchem Land gastierte. Die einzelnen Staaten sind mit einer Taste ausgestattet, mit der Hurwineks Stimme in den verschiedenen Sprachen aufgerufen werden kann.
5: Da wird auch das deutsche Publikum seinen Hurwinek wiedererkennen. Und egal, welche Sprache die Besucher sprechen, vor der eigens eingerichteten Kulisse im Museum Cheb können sie ein kurzes Schauspiel mit Hurwinek aufführen. Michal Beranek lädt ein.
6: Wir haben hier eine Theaterbühne mit Hurwinek und allen seinen Freunden. Es gibt die Möglichkeit, eine Szene mit ihnen zu spielen und das Video wird den Besuchern dann per E-Mail zugeschickt. Die Ausstellung über Hurwinek ist im Museum in Cheb noch bis zum 11. Oktober 2026 zu sehen. Es werden auch kommentierte Führungen in deutscher Sprache angeboten, so etwa am 18. Juli und am 19. September. Alle Infos finden Sie auch auf Deutsch unter museumcheb.cz. 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Er gilt als einer der bedeutendsten deutschsprachigen Dichter überhaupt, Rainer Maria Rilke. Ende vergangenen Jahres wurde an den 150. Geburtstag des Schriftstellers erinnert, der am 4. Dezember 1875 in Prag geboren wurde. Was bedeutete die Moldau-Metropole im Leben des Autors? Wie wurde Rilke früher gelesen? Und welche Rolle spielt er heute in Tschechien? Ferdinand Hauser ist diesen weiteren Fragen nachgegangen. Sie hören eine Wiederholung vom November 2025.

0: Der österreichisch-tschechische Übersetzer, Verleger und Autor Ondřej Cikán kann sich noch an seine erste literarische Begegnung mit Rilke erinnern.
1: Ja, ich war so ungefähr 14 oder 15 in Wien am österreichischen Gymnasium und im Deutschunterricht haben wir alles Mögliche gelesen, aber nichts, was mich so richtig mitgenommen hätte. Und Rilkes Kornett war eines der Bücher, die mich davon überzeugt haben, dass es auf Deutsch auch so Gedichte gibt, die ich aus dem Tschechischen gewohnt war.
0: Abgesehen von der Leidenschaftlichkeit habe Cikán auch die lautmalerische Sprache verzaubert, sagt er heute. Etliche Jahre später war diese Begeisterung immer noch da, weshalb Cikán den Kornett 2019 neu ins Tschechische übersetzte und in seinem Verlag Ketos herausbrachte.
1: Das war ein Wellenschlagen in den Seelen. Ein sich begegnen und ein sich erwählen, ein Abschied nehmen und ein Wiederfinden, ein Glanz genießen und ein Licht erblinden und ein sich wiegen in den Sommerwinden, die in den Kleidern warmer Frauen sind. Asal se zvlnil jako při příboji. Zvolna tu volenka dva v tanci pojí, ti loučí se a so. Ja, also es geht um einen sinnlosen Tod, könnte man sagen. Ein junger Mann zieht in den Krieg gegen die Türken und wird zum Kornett befördert. Und dann verliebt er sich in eine Gräfin und dann stirbt er, völlig unnötigerweise.
0: Diese Geschichte könne auch heute noch junge Menschen begeistern, so wie ihn selbst einst, glaubt Cikán.
1: Rilkes Kornett ist, glaube ich, ein Buch, das junge Leute besonders gut ansprechen kann. Zwar ist es so, dass sie natürlich gegen die Türken kämpfen. Und wenn man heutzutage in Wien zum Beispiel eine Schulklasse hat, dann wird man dort recht viele Türken haben und dann wird man mit ihnen darüber sprechen müssen, dass das in irgendeinem Kontext geschrieben wurde. Aber die Hauptgeschichte, dass es um einen sinnlosen Tod geht und um eine erste Liebe, die ist, glaube ich, interessant für alle möglichen jungen Leute. Ja.
0: Rainer Maria Rilke, der in Ondřej Cikán die Liebe zur deutschen Dichtung weckte, wurde am 4. Dezember 1875 in Prag geboren, unter dem recht langen Namen René Karl Wilhelm Johann Josef Maria Rilke. Aber welche Rolle spielte Prag für Rilke? Und vor allem, kann man sagen, dass Rilke ein Prager deutscher Dichter war? Stepan Zbitowski leitet das Institut für germanische Studien der Philosophischen Fakultät der Prager Karls-Universität und sagt:
2: Die kurze Antwort ist, man kann das schon so sagen, auf jeden Fall. Die etwas längere ist, aus der literaturhistorischen Sicht macht das vollkommen Sinn, ihn als einen Prager deutschen Autor zu führen, weil, wie auch immer die Kriterien eingestellt sind, er wurde in Prag geboren, er hat hier mindestens einen wichtigen Teil seines Schaffens oder seiner Schaffenszeit verbracht. Er bezieht sich auf Prag in einer bestimmten Phase sehr intensiv und das macht eigentlich die Zugehörigkeit eines Literaten zu einem bestimmten Sprachraum aus.
0: Allerdings ergebe sich daraus keinesfalls ein Anspruch auf Exklusivität, so Zbitowski, denn Rilke könne sicherlich auch anderswo eingeordnet werden. Zudem sei die Beziehung des Dichters zu Prag von der Literaturgeschichte immer wieder anders betrachtet worden.
2: Zum Beispiel im Handbuch der deutschen Literatur Prags und der böhmischen Länder ist praktisch nur der frühe Rilke tatsächlich derjenige, der in Prag noch lebt, berücksichtigt. Früher zum Beispiel in dem literaturhistorischen Werk von Josef Nadler, einem ziemlich berüchtigten, aus politischen Gründen Autor, spielt Rilke eine ganz zentrale Rolle und er wird als Prager Autor auch mit seinem Spätwerk betrachtet, welches eigentlich schon kaum was zu tun hat mit dem frühen Rilke.
0: Wie aber verlief Rilkes Kindheit in Prag? Die Literaturhistorikerin Lucie Mehrhautová forscht am Masaryk-Institut der Tschechischen Akademie der Wissenschaften zu deutsch- und tschechischsprachiger Literatur der Moderne. Der junge Rilke sei in einer kleinbürgerlichen Familie aufgewachsen, sagt sie.
3: Er war ein verwöhntes Kind, er war ein Einzelkind. Also die Mutter war mit ihm natürlich zu Hause und kümmerte sich sehr viel um ihn.
0: Das Geburtshaus Rilkes steht in der Heinrichgasse, der Jintrischska. Die Großeltern mütterlicherseits lebten in einem Barockpalais in der Panska, der Herrengasse. Das Leben des jungen Rilke spielte sich also mitten im Zentrum Prags ab. Im Alter von 9 oder 10 Jahren kam es zu einem Bruch im Leben des Jungen. Denn die Ehe der Eltern ging entzwei. Rilke wurde zunächst auf die Militärunterrealschule in St. Pölten geschickt. Später besuchte er die Militäroberrealschule in Mährisch-Weißkirchen, der heutigen Stadt Ranice. Eine Karriere bei der Armee sei für die Familie Rilke sehr typisch gewesen, sagt mir Autowa.
3: Der Vater sollte ursprünglich auch ein Offizier werden. Sein Onkel Hugo Rilke war auch ein Offizier. Also diese Karriere war ziemlich üblich in diesen sozialen Kreisen. Und ich glaube, die Uniform zog ihn schon an.
0: Allerdings kam Rilke mit dem Drill an den Ausbildungsstätten nicht zurecht. Er brach seine militärische Ausbildung ab und ging nach Linz an eine Handelsakademie. 1892 kehrte der junge Mann nach Prag zurück. Rilke bereitete sich auf das Abitur vor, das er 1895 ablegte, und trat dann ein Studium der Literatur, Kunstgeschichte und Philosophie an. Diese Zeit, in der der angehende Autor bei seiner Tante wohnte, sei für den jungen Rilke eine Periode des Aufbruchs gewesen, sagt Zbitowski.
2: Sofort nach dem Abitur wirft er sich in Publikationspläne und in Schreibtätigkeit. Er möchte die Prager Literaturkreise auffrischen, animieren. Er möchte eine freie Bühne gründen als Form eines experimentellen Theaters für Prag. Er möchte und gründet eine Zeitschrift und so weiter. Er hat große Pläne und stellt bald fest, dass sie nicht so realistisch zu verwirklichen sind in dem Prager Umfeld und dass ein frischer Abiturient nicht alle begeistern kann. Aber es ist eine Zeit des Aufbruchs.
0: Rilke verkehrte in Prag etwa im Schriftstellerverein Concordia und im Verein Deutscher Bildender Künstler. Er habe aber ebenso Kontakte zu Tschechen gepflegt, sagt Lucia Mehautova.
3: Kurz vor seinem Weggang aus Prag, er trat auch in Beziehungen, in persönliche Beziehungen mit den tschechischen Modernisten. Einerseits mit dem Umkreis der Zeitschrift Moderní Revue, Jiří Karásek und Arnošt Procházka, aber auch mit dem Umkreis der sogenannten fortschrittlichen Bewegung. Und er traf sich mit den Redakteuren einer anderen Zeitschrift, Rozhledy, Josef Pelzel, František Václav Krejčí. Und diese Zeitschriften publizierten dann auch die meisten Rezensionen.
0: Rilke hielt zudem Briefkontakt mit dem bedeutenden tschechischen Schriftsteller Jaroslav Wirlitzky. Und über seine Partnerin Valerie von David Rohnfeld lernte er Julius Seher kennen.
3: Dem hatte er zum Beispiel nicht nur seine Bücher gewidmet, also seine Debüts, sondern auch ein Gedicht an Julius Seher.
0: Dieses Gedicht befindet sich im Band Larenopfer,

0: wahrscheinlich sehr gut gekannt haben muss.
1: Er bezieht sich sehr oft auf bestimmte Orte oder architektonische Dominanten, sehr viele Kirchen, zum Beispiel Hradčín, Kleinseite.
0: So verweist Rilke etwa auf das Loretto-Kloster, die Friedhöfe Olšany und Malvasinki oder auf das Arbeiterviertel Smíchov. Und ein Gedicht mit dem Titel »Auf der Kleinseite« beschreibt atmosphärisch die verwinkelten Gassen in dem Prager Viertel.
2: Alte Häuser steil gegiebelt, hohe Türme voll Gebimmel, in die engen Höfe liebelt nur ein winzig Stückchen Himmel. Und auf jedem Treppenpflocke müde lächelnd Amoretten, hoch am Dache um barocke Vasen rieseln Rosenketten. Spinnverwoben ist die Pforte, dort verstohlen liest die Sonne die geheimnisvollen Worte unter einer Steinmadonne.

0: Rainer Maria Rilke verließ Prag 1896 und kam fortan nur noch ab und an in die Stadt, etwa auf der Durchreise oder um seine Mutter zu besuchen.
1: Es sind schon deutlich distanziertere Einstellungen zu Prag, die da in der Korrespondenz sichtbar sind. Prag wird als eine enge, düstere, beklemmende vielleicht Stadt geschildert. Also eigentlich verwandelt sich das Bild ganz deutlich.
0: Dies zeige sich auch in den späteren Werken, in denen sich Rilke noch auf seine Heimatstadt bezieht, etwa in den zwei Prager Geschichten, die 1899 erschienen.
1: Das sind Rückblicke, wo eigentlich schon auch der Wandel und die allmähliche Distanzierung oder Loslösung von der vertrauten Stadt sich abzeichnet.
0: Rilke lebte später unter anderem in München, Berlin und Paris. Er reiste nach Russland und Italien und starb 1926 als tschechoslowakischer Staatsbürger in der Schweiz. Von diesem Zeitpunkt an sei der Dichter in seiner Heimat mehr rezipiert worden, sagt Mehautova.
2: Zu Rilkes Lebzeiten, er wurde gelesen, auf jeden Fall schon am Anfang des 20. Jahrhunderts, aber die meisten Übersetzungen und eine wirklich lebendige Inspiration kam erst nach seinem Tod, Ende der 20er Jahren und dann in den 30er Jahren.
0: Gerade dieses Jahrzehnt würde gewissermaßen einen Höhepunkt der Beschäftigung mit Rilke darstellen, sagt die Literaturhistorikerin. Denn zahlreiche tschechische Autoren übersetzten den Dichter und knüpften an ihn an.
2: Wir können zum Beispiel die ganz bekannten tschechischen Dichter und Übersetzer nennen wie Wladimír Holan. Er hatte sehr viel übersetzt, nicht nur die deutsche Lyrik, sondern aber auch das französische Werk von Rilke. Aber es gab auch so viele katholische Dichter wie Václav Reinsch oder Jakub Demel, die Rilke übersetzt haben. Aber auch die jüdischen Vermittler waren sehr wichtig. Pavel Eisner, Otto Pick.
0: Im von Nazi-Deutschland ausgerufenen Protektorat Böhmen und Mähren wurde Rilke ebenso gelesen und zum Heimatdichter ernannt. Der Gedichtband Larenopfer wurde damals gar zum ersten Mal in Gänze ins Tschechische übersetzt. Bis heute handele es sich dabei wohl um die auflagenstärkste Ausgabe, sagt Mehautova. Auch nach dem Zweiten Weltkrieg erschien in Tschechien Literatur von Rilke, wobei der Fokus, wie auch anderswo, auf dem lyrischen Werk lag. Die Prosa- und Dramentexte seien hingegen ausgeklammert worden, schildert Zbytowski.
1: Ich denke, das ist auch teilweise der Grund, warum er auch in der kommunistischen Zeit so durchaus irgendwie intensiver als Kafka rezipiert werden konnte, weil die Lyrikrezeption ist immer eine Angelegenheit einer viel schmaleren Gruppe von Lesern und Übersetzern oder Autoren. Und da ist es halt politisch nicht so sehr anstößig.
0: Heute ist Rilke einer der meist übersetzten deutschsprachigen Autoren in Tschechien. Einige der Gedichte seien 30 oder 40 Mal übertragen worden, sagt Stepan Zbytowski. Neben Ondřej Cikán haben sich zuletzt etwa der renommierte Übersetzer Ivan Chvatík den Duineser Elegien angenommen. Und Vera Kobova arbeitet derzeit an einer Übertragung von Rilkes französischen Gedichten.
1: Also das Interesse ist immer da, sei es von der akademischen Seite oder von der Seite der Literaturliebhaber. Inwieweit er gelesen wird dann zu Hause, das ist die zweite Frage.
0: In Prag steht Rilke heute womöglich ein wenig im Schatten des bekannteren Franz Kafka, der touristisch ausgeschlachtet und vielerorts gewürdigt wird. Aber auch für Rilke gibt es

0: in der tschechischen Hauptstadt zwei kleinere Denkmäler. In der Einkaufsstraße Na Příkopě, dem einstigen Graben, wird mit einer Büste an Rilke erinnert, die sich am Gebäude der einstigen deutschen Piaristen-Volksschule befindet, die Rilke besuchte. Und seit 2015 steht zudem im Stadtteil Holešovice ein Denkmal für Rilke.
1: Ferdinand Hauser war das mit einem Kultursalon über Rainer Maria Rilke. Sie hörten eine Wiederholung vom November vergangenen Jahres. Und damit sind wir fast am Ende der heutigen Sendung angelangt. Besuchen Sie uns auch auf Facebook. Für Ihre Aufmerksamkeit bedankt sich Martina Schneiberger. 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
1: Dobrý den, herzlich willkommen zur heutigen Sendung. Am Mikrofon begrüße Martina Schneibergová. Heute haben für Sie die folgenden Themen vorbereitet. Die Wimbledon-Siegerin Linda Noskova war am Dienstag im Prager Funkhaus zu Gast und hat auch mit Radio Prag International gesprochen. Die Marionette Hurwinek trat vor 100 Jahren zum ersten Mal auf der Bühne auf. Im Museum Westböhmischen Cheb ist derzeit eine Ausstellung über die auch im Ausland bekannte Marionette zu sehen. Rainer Maria Rilke gilt als einer der berühmtesten deutschsprachigen Dichter. Was bedeutete Prag für den Schriftsteller? Nach einer Antwort auf diese und weitere Fragen sucht Ferdinand Hauser. Bleiben Sie dran, so ist das Neueste aus Tschechien mit Tilly Hanser.
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2: Der tschechische Staatspräsident Petr Pavel hat Premier Andrej Babiš dazu aufgerufen, nicht über die Medien, sondern direkt mit ihm zu kommunizieren. Eine abweichende Meinung bedeute nicht Feindschaft, sagte Pavel am Dienstag an seinem Sommersitz auf Schloss Lani gegenüber Journalisten. Der Staatspräsident erinnerte zudem daran, dass er und der Premier des Landes ihre Funktionen nicht zu eigenen Zwecken erfüllen würden, sondern für das Wohl der Bürger. Petr Pavel hatte am Rande des NATO-Kongresses in Ankara die tschechische Regierung dazu aufgerufen, die regelmäßigen Konsultationen der höchsten Vertreter des Staates wieder aufzunehmen. Am Sonntag hatte Babiš gegenüber dem tschechischen Fernsehen solche Koordinierungstreffen abgelehnt. Der Abgeordnete und Ehrenvorsitzende der Autofahrerpartei Motoriste Sobie, Filip Turek, wird vorerst sein Amt als Beauftragter der tschechischen Regierung für den Green Deal ruhen lassen. Dies teilte Turek am Dienstagabend auf seiner Facebook-Seite mit. Damit reagierte der Politiker auf die Veröffentlichung eines Videos in tschechischen Medien, das den Hergang von Tureks Autounfall vom Montag in Prag zeigt. In der Aufnahme ist zu sehen, wie der Regierungsbeauftragte einen Abbiegestreifen nutzt, um an einer Autokolonne vorbeizukommen, dann aber geradeaus fährt und mit einem Bluttransporter zusammenstößt. Der Transporter hatte Sirene und Blaulicht an, kippte durch den Zusammenprall um, wobei der Fahrer leichte Verletzungen erlitt. Turek kündigte zudem an, von seinem Amt zurückzutreten, sollte die Polizei ihn als Schuldigen des Unfalls ausmachen. Dies hatte auch Premier Andrej Babiš nach einem Gespräch mit dem Vorsitzenden der Autofahrerpartei Petr Matzinka gefordert. Oppositionspolitiker riefen Filip Turek zudem dazu auf, sein Mandat als Abgeordneter niederzulegen. Die tschechische Polizei hat am Mittwoch die Rechtsextremistin Maria Svenja Liebig ihren deutschen Kollegen übergeben. Die in der Stadt Halle verurteilte Aktivistin wurde am Vormittag aus der Untersuchungshaft in Litoměřice mit einem Gefängnistransporter nach Deutschland gebracht. Die Übergabe sei unmittelbar an der Grenze erfolgt, teilte die Polizei über den Kurznachrichtendienst X mit. Vergangene Woche hatte das Prager Obergericht entschieden, dass die Auslieferung, die das Kreisgericht in Pilsen angeordnet hatte, nicht angefocht werden könne. Liebig hatte eben das probiert. Die Besucherzahlen auf der Prager Burg sind deutlich angestiegen. Im vergangenen Jahr kamen 9 Millionen Menschen in das Areal des Burgkomplexes und damit 700.000 mehr als 2024 und 2 Millionen mehr als 2023. Dies gab die Präsidialkanzlei am Mittwoch bei einer bilanzierenden Pressekonferenz bekannt. Weiter hieß es, laut einer Umfrage von 2025 seien 77% der Burgbesucher aus dem Ausland gekommen und 23% aus Tschechien. Mit Colors of Ostrava startet am Mittwoch eines der beliebtesten und größten Open-Air-Festivals Tschechiens. Auf den Bühnen im ehemaligen Industriegelände Dolní Vítkovice der Stadt Ostrau treten noch bis einschließlich Samstag 130 Bands und Einzelkünstler auf. Zu den Headlinern gehören 21 Pilots, Lordi, Moby, Skunk Anansie und Teddy Swims. Das Festival bietet zudem ein umfangreiches Begleitprogramm aus aus Theatervorstellungen, Podiumsdiskussionen und Vorträgen. An den einzelnen Tagen werden 40.000 bis 50.000 Besucher erwartet. Und zum Schluss noch die Wetteraussichten. Am Donnerstag überwiegen in Tschechien die Wolken. Vereinzelt sind Schauer oder Gewitter möglich. Die Tageshöchsttemperaturen liegen bei 25 bis 32 Grad.
1: Danke, Till, für die Nachrichten. Am vergangenen Samstag ist Linda Noskova Wimbledon-Siegerin geworden. Im Finale des ältesten Tennisturniers der Welt setzte sie die 21-Jährige gegen ihre 8 Jahre ältere Landsfrau Karolina Muchova durch. Nach der Rückkehr in ihre Heimat steht Noskova im Mittelpunkt der Aufmerksamkeit aller Medien. So war der umjubelte tschechische Tennisstar am Dienstag im Prager Funkhaus zu Gast und hat auch mit Radio Prag International gesprochen. Das prestigeträchtige Rasenturnier in London ist für seine besondere Atmosphäre bekannt. Auf der Tribüne wimmelt es von Prominenten aus allen möglichen Bereichen und auch die königliche Familie lässt sich Wimbledon nie entgehen. So war es auch beim rheintschechischen Damenfinale am vergangenen Samstag, das letztlich Linda Noskova für sich entschied. Wie hat sie es unter diesen Umständen geschafft, eine Leistung auf allerhöchstem Niveau zu bringen?
3: Es versteht sich von selbst, dass dies eines der wichtigsten Spiele meiner bisherigen Karriere war. Deshalb musste ich mich ganz auf mich selbst konzentrieren. Nach dem zweiten Satz musste ich mich neu sortieren und durch den Tag navigieren, wie auch schon durch die vorangegangenen Tage.
1: Tschechische Tennisspielerinnen dominieren ihre Sportart bereits seit einiger Zeit. 3 der letzten 4 Finalistinnen in Wimbledon waren Tschechinnen und haben das Turnier gewonnen. Steckt da etwas im Wasser in der Tschechischen Republik? Wie lässt sich das erklären? Linda Noskova?
3: Wir haben tatsächlich eine erfolgreiche Geschichte im Tennis, besonders bei den Grand Slam-Turnieren und auch in Wimbledon. Ich würde also sagen, dass es für uns junge Spieler immer einfach ist, auf die Geschichte zu blicken und uns zu sagen, wir können es versuchen, wenn sie es geschafft haben, warum nicht auch wir?
1: Linda Noskova ist erst 21 Jahre alt. Was ist ihr nächster großer Traum? Sie meint,
3: ich habe nicht wirklich konkrete Träume. Ich sage mir nicht, dass ich dies oder jenes erreichen will, beispielsweise in den nächsten Wochen die Nummer 1 der Welt zu werden. Das ist einfach nicht mein Stil. Ich gehe mit meinen Erwartungen an mich selbst eher locker um. Aber ich möchte meine Zeit auf dem Platz genießen. Wenn ich bereit bin, wieder auf dem Court zu stehen, bin ich am glücklichsten.
1: Das war die Wimbledon-Siegerin Linda Noskova, die am Dienstag zu Gast in unserem Prager Funkhaus war. 100 Jahre alt und immer noch ein kleiner Junge. Die Marionette Hurwinek trat 1926 zum ersten Mal auf die Bühne. Seitdem ist sie nicht nur in Tschechien eine Legende, sondern auch beim deutschsprachigen Publikum. Im westböhmischen Kreb gibt es Hurwinek zu Ehren eine Ausstellung zu sehen, die eine tschechisch-deutsche Zusammenarbeit ist. Daniel Honigmann weiß mehr.
4: In diesem Video begrüßt Hurwinek die Besucher des Museums in Cheb. In seiner gewohnt naiv-fröhlichen Art heißt die Marionette mit den Kulleraugen und den klobigen Holzschuhen vor allem die Kluci a Dívky willkommen, aber auch die Jungs und Mädchen.
1: Das Video ist ungefähr 8 Minuten lang und hat 2 Teile, einen tschechischen und einen deutschen. Denn unsere Ausstellung entstand durch die Partnerschaft mit dem Marionettentheatermuseum in Bad Liebenwerda.
4: So erläutert es Alena Kodelkova, Co-Kuratorin der Schau Hurwinek 1926 bis Forever. Die Schau feiert den 100. Geburtstag der beliebten Marionette, die am 2. Mai 1926 erstmals auf der Bühne stand, und zwar an der Seite der Vaterfigur Späbel. Auch dieser ist im Museum in Cheb natürlich zu sehen, ebenso wie andere Wegbegleiter Hurwineks. Michael Beranek hat an der Ausstellung mitgearbeitet. Er verweist auf den eigentlichen Vater Hurwineks, nämlich den Holzschnitzer Gustav Nosek.
1: Vorrangig widmen wir uns Gustav Nosek, einem Sohn der Stadt Cheb, sowie seinem Lebenswerk. Seine berühmteste Marionette ist natürlich Hurwinek, der zu einem weltweiten Phänomen geworden ist.
4: Der internationale Durchbruch sei den Filmkameras und dem Fernsehen zu verdanken, fährt Beranek fort, was in der Ausstellung auch thematisiert werde. So sei die tschechische Holzpuppe bis nach Mexiko, Taiwan oder Japan gelangt. Da es dort auch Theateraufführungen gibt, brauche es allerdings mehrere Exemplare, so Beranek.
1: Wir zeigen hier mehrere Hurwineks. Zu sehen sind das Original von Gustav Nosek, aber auch einige Leihgaben aus Deutschland, die einst für die ostdeutschen Bühnen angefertigt wurden. Wir haben aber auch die neuesten Marionetten aus der heutigen Herstellung.
4: Und so halten sich in einer Glasvitrine ein Hurwinek aus den 1950er Jahren und einer von 2025 im Arm. Des Weiteren werden etwa das Mädchen Manitschka und der Hund Jerik präsentiert. Die Wand eines der Ausstellungsräume ziert zudem eine Weltkarte. Dazu sagt Beranek.
1: Hier erfährt man, zu welcher Zeit das Babel und Hurwinek Theater in welchem Land gastierte. Die einzelnen Staaten sind mit einer Taste ausgestattet, mit der Hurwineks Stimme in den verschiedenen Sprachen aufgerufen werden kann.
4: Da wird auch das deutsche Publikum seinen Hurwinek wiedererkennen. Und egal, welche Sprache die Besucher sprechen, vor der eigens eingerichteten Kulisse im Museum Cheb können sie ein kurzes Schauspiel mit Hurwinek aufführen. Michal Beranek lädt ein.
1: Wir haben hier eine Theaterbühne mit Hurwinek und allen seinen Freunden. Es gibt die Möglichkeit, eine Szene mit ihnen zu spielen und das Video wird den Besuchern dann per E-Mail zugeschickt. Die Ausstellung über Hurwinek ist im Museum in Cheb noch bis zum 11. Oktober 2026 zu sehen. Es werden auch kommentierte Führungen in deutscher Sprache angeboten, so etwa am 18. Juli und am 19. September. Alle Infos finden Sie auch auf Deutsch unter museumcheb.cz. 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Er gilt als einer der bedeutendsten deutschsprachigen Dichter überhaupt, Rainer Maria Rilke. Ende vergangenen Jahres wurde an den 150. Geburtstag des Schriftstellers erinnert, der am 4. Dezember 1875 in Prag geboren wurde. Was bedeutete die Moldau-Metropole im Leben des Autors? Wie wurde Rilke früher gelesen? Und welche Rolle spielt er heute in Tschechien? Ferdinand Hauser ist diesen weiteren Fragen nachgegangen. Sie hören eine Wiederholung vom November 2025.

0: Der österreichisch-tschechische Übersetzer, Verleger und Autor Ondrej Cigan kann sich noch an seine erste literarische Begegnung mit Rilke erinnern.
1: Ja, ich war so ungefähr 14 oder 15 in Wien am österreichischen Gymnasium und im Deutschunterricht haben wir alles Mögliche gelesen, aber nichts, was mich so richtig mitgenommen hätte. Und Rilkes Kornett war eines der Bücher, die mich davon überzeugt haben, dass es auf Deutsch auch so Gedichte gibt, die ich aus dem Tschechischen gewohnt war.
0: Abgesehen von der Leidenschaftlichkeit habe Cigan auch die lautmalerische Sprache verzaubert, sagt er heute. Etliche Jahre später war diese Begeisterung immer noch da, weshalb Cigan den Kornett 2019 neu ins Tschechische übersetzte und in seinem Verlag Ketos herausbrachte.
1: Das war ein Wellenschlagen in den Seelen, ein sich begegnen und ein sich erwählen, ein Abschied nehmen und ein Wiederfinden, ein Glanz genießen und ein Licht erblinden und ein sich wiegen in den Sommerwinden, die in den Kleidern warmer Frauen sind. Asal se zvlnil jako při příboji. Zvolna tu volenka dva v tanci pojí, ti loučí se a... Ja, also es geht um einen sinnlosen Tod, könnte man sagen. Ein junger Mann zieht in den Krieg gegen die Türken und wird zum Kornett befördert und dann verliebt er sich in eine Gräfin und dann stirbt er, völlig unnötigerweise.
0: Diese Geschichte könne auch heute noch junge Menschen begeistern, so wie ihn selbst einst, glaubt Cigan.
1: Rilkes Kornett ist, glaube ich, ein Buch, das junge Leute besonders gut ansprechen kann. Zwar ist es so, dass sie natürlich gegen die Türken kämpfen. Und wenn man heutzutage in Wien zum Beispiel eine Schulklasse hat, dann wird man dort recht viele Türken haben und dann wird man mit ihnen darüber sprechen müssen, dass das in irgendeinem Kontext geschrieben wurde. Aber die Hauptgeschichte, dass es um einen sinnlosen Tod geht und um eine erste Liebe, die ist, glaube ich, interessant für alle möglichen jungen Leute. Ja.
0: Rainer Maria Rilke, der in Ondrej Cigan die Liebe zur deutschen Dichtung weckte, wurde am 4. Dezember 1875 in Prag geboren, unter dem recht langen Namen René Karl Wilhelm Johann Josef Maria Rilke. Aber welche Rolle spielte Prag für Rilke? Und vor allem, kann man sagen, dass Rilke ein Prager deutscher Dichter war? Stepan Zbitowski leitet das Institut für germanische Studien der Philosophischen Fakultät der Prager Karls-Universität und sagt:
2: Die kurze Antwort ist, man kann das schon so sagen, auf jeden Fall. Die etwas längere ist, aus der literaturhistorischen Sicht macht das vollkommen Sinn, ihn als einen Prager deutschen Autor zu führen, weil, wie auch immer die Kriterien eingestellt sind, er wurde in Prag geboren, er hat hier mindestens einen wichtigen Teil seines Schaffens oder seiner Schaffenszeit verbracht. Er bezieht sich auf Prag in einer bestimmten Phase sehr intensiv und das macht eigentlich die Zugehörigkeit eines Literaten zu einem bestimmten Sprachraum aus.
0: Allerdings ergebe sich daraus keinesfalls ein Anspruch auf Exklusivität, so Zbitowski, denn Rilke könne sicherlich auch anderswo eingeordnet werden. Zudem sei die Beziehung des Dichters zu Prag von der Literaturgeschichte immer wieder anders betrachtet worden.
2: Zum Beispiel im Handbuch der deutschen Literatur Prags und der böhmischen Länder ist praktisch nur der frühe Rilke tatsächlich derjenige, der in Prag noch lebt, berücksichtigt. Früher zum Beispiel in dem literaturhistorischen Werk von Josef Nadler, einem ziemlich berüchtigten, aus politischen Gründen Autor, spielt Rilke eine ganz zentrale Rolle und er wird als Prager Autor auch mit seinem Spätwerk betrachtet, welches eigentlich schon kaum was zu tun hat mit dem frühen Rilke.
0: Wie aber verlief Rilkes Kindheit in Prag? Die Literaturhistorikerin Lucie Mehrhautová forscht am Masaryk-Institut der Tschechischen Akademie der Wissenschaften zu deutsch- und tschechischsprachiger Literatur der Moderne. Der junge Rilke sei in einer kleinbürgerlichen Familie aufgewachsen, sagt sie.
3: Er war ein verwöhntes Kind, er war ein Einzelkind. Also die Mutter war mit ihm natürlich zu Hause und kümmerte sich sehr viel um ihn.
0: Das Geburtshaus Rilkes steht in der Heinrichgasse, der Jindrischska. Die Großeltern mütterlicherseits lebten in einem Barockpalais in der Panska, der Herrengasse. Das Leben des jungen Rilke spielte sich also mitten im Zentrum Prags ab. Im Alter von 9 oder 10 Jahren kam es zu einem Bruch im Leben des Jungen. Denn die Ehe der Eltern ging entzwei. Rilke wurde zunächst auf die Militärunterrealschule in St. Pölten geschickt. Später besuchte er die Militäroberrealschule in Mährisch-Weißkirchen, der heutigen Stadt Ranice. Eine Karriere bei der Armee sei für die Familie Rilke sehr typisch gewesen, sagt mir Autova.
3: Der Vater sollte ursprünglich auch ein Offizier werden. Sein Onkel Hugo Rilke war auch ein Offizier. Also diese Karriere war ziemlich üblich in diesen sozialen Kreisen. Und ich glaube, die Uniform zog ihn schon an.
0: Allerdings kam Rilke mit dem Drill an den Ausbildungsstätten nicht zurecht. Er brach seine militärische Ausbildung ab und ging nach Linz an eine Handelsakademie. 1892 kehrte der junge Mann nach Prag zurück. Rilke bereitete sich auf das Abitur vor, das er 1895 ablegte, und trat dann ein Studium der Literatur, Kunstgeschichte und Philosophie an. Diese Zeit, in der der angehende Autor bei seiner Tante wohnte, sei für den jungen Rilke eine Periode des Aufbruchs gewesen, sagt Zbitowski.
2: Sofort nach dem Abitur wirft er sich in Publikationspläne und in Schreibtätigkeit. Er möchte die Prager Literaturkreise auffrischen, animieren. Er möchte eine freie Bühne gründen als Form eines experimentellen Theaters für Prag. Er möchte und gründet eine Zeitschrift und so weiter. Er hat große Pläne und stellt bald fest, dass sie nicht so realistisch zu verwirklichen sind in dem Prager Umfeld und dass ein frischer Abiturient nicht alle begeistern kann. Aber es ist eine Zeit des Aufbruchs.
0: Rilke verkehrte in Prag etwa im Schriftstellerverein Concordia und im Verein Deutscher Bildender Künstler. Er habe aber ebenso Kontakte zu Tschechen gepflegt, sagt Lucia Mehotova.
3: Kurz vor seinem Weggang aus Prag, er trat auch in Beziehungen, in persönliche Beziehungen mit den tschechischen Modernisten. Einerseits mit dem Umkreis der Zeitschrift Moderní Revue, Jiří Karásek und Annoš Procházka, aber auch mit dem Umkreis der sogenannten fortschrittlichen Bewegung. Und er traf sich mit den Redakteuren einer anderen Zeitschrift, Rozhledy, Josef Pelzel, František Václav Krejčí. Und diese Zeitschriften publizierten dann auch die meisten Rezensionen.
0: Rilke hielt zudem Briefkontakt mit dem bedeutenden tschechischen Schriftsteller Jaroslav Wirlitzky. Und über seine Partnerin Valerie von David Rohnfeld lernte er Julius Seer kennen.
3: Dem hatte er zum Beispiel nicht nur seine Bücher gewidmet, also seine Debüts, sondern auch ein Gedicht an Julius Seer.
0: Dieses Gedicht befindet sich im Band Larenopfer, der 1895 erschien und Prag gewidmet ist. Welches Bild zeichnet Rilke von seiner Geburtsstadt?
2: Das ist das Bild der Heimat oder vielleicht einer Suche nach einer Heimat oder Heimat als Frage. Und diese Heimat wird wahrgenommen als eine Heimat nicht entweder von den Deutschen oder von den Tschechen, sondern als eine Heimat, wo irgendwie beide Sprachen auf jeden Fall verkehren. Er zitiert auch tschechische Wörter, Einzelwörter oder Wendungen.
0: Mehrhautova betont zudem, dass Rilke die Moldau-Metropole augenscheinlich sehr gut gekannt haben muss.
3: Er bezieht sich sehr oft auf bestimmte Orte oder architektonische Dominanten, sehr viele Kirchen, zum Beispiel Hradčín, Kleinseite.
0: So verweist Rilke etwa auf das Loretto-Kloster, die Friedhöfe Olschany und Malvasinki oder auf das Arbeiterviertel Smíchov. Und ein Gedicht mit dem Titel »Auf der Kleinseite« beschreibt atmosphärisch die verwinkelten Gassen in dem Prager Viertel.
4: »Alte Häuser steil gegiebelt, hohe Türme voll Gebimmel, in die engen Höfe liebelt nur ein winzig Stückchen Himmel.

0: Es sind schon deutlich distanziertere Einstellungen zu Prag, die da in der Korrespondenz sichtbar sind. Prag wird als eine enge, düstere, beklemmende vielleicht Stadt geschildert. Also eigentlich verwandelt sich das Bild ganz deutlich.
1: Dies zeige sich auch in den späteren Werken, in denen sich Rilke noch auf seine Heimatstadt bezieht, etwa in den zwei Prager Geschichten, die 1899 erschienen.
0: Das sind Rückblicke, wo eigentlich schon auch der Wandel und die allmähliche Distanzierung oder Loslösung von der vertrauten Stadt sich abzeichnet.
1: Rilke lebte später unter anderem in München, Berlin und Paris. Er reiste nach Russland und Italien und starb 1926 als tschechoslowakischer Staatsbürger in der Schweiz. Von diesem Zeitpunkt an sei der Dichter in seiner Heimat mehr rezipiert worden, sagt Mehautova.
2: Zu Rilkes Lebzeiten, er wurde gelesen, auf jeden Fall schon am Anfang des 20. Jahrhunderts, aber die meisten Übersetzungen und eine wirklich lebendige Inspiration kam erst nach seinem Tod, Ende der 20er Jahren und dann in den 30er Jahren.
1: Gerade dieses Jahrzehnt würde gewissermaßen einen Höhepunkt der Beschäftigung mit Rilke darstellen, sagt die Literaturhistorikerin. Denn zahlreiche tschechische Autoren übersetzten den Dichter und knüpften an ihn an.
2: Wir können zum Beispiel die ganz bekannten tschechischen Dichter und Übersetzer nennen wie Wladimír Holan. Er hatte sehr viel übersetzt, nicht nur die deutsche Lyrik, sondern aber auch das französische Werk von Rilke. Aber es gab auch so viele katholische Dichter wie Václav Renč oder Jakub Demel, die Rilke übersetzt haben. Aber auch die jüdischen Vermittler waren sehr wichtig. Pavel Eisner, Otto Pick.
1: Im von Nazi-Deutschland ausgerufenen Protektorat Böhmen und Mähren wurde Rilke ebenso gelesen und zum Heimatdichter ernannt. Der Gedichtband Larenopfer wurde damals gar zum ersten Mal in Gänze ins Tschechische übersetzt. Bis heute handele es sich dabei wohl um die auflagenstärkste Ausgabe, sagt Mehautova. Auch nach dem Zweiten Weltkrieg erschien in Tschechien Literatur von Rilke, wobei der Fokus, wie auch anderswo, auf dem lyrischen Werk lag. Die Prosa- und Dramentexte seien hingegen ausgeklammert worden, schildert Zbitowski.
0: Ich denke, das ist auch teilweise der Grund, warum er auch in der kommunistischen Zeit so durchaus irgendwie intensiver als Kafka rezipiert werden konnte, weil die Lyrikrezeption ist immer eine Angelegenheit einer viel schmaleren Gruppe von Lesern und Übersetzern oder Autoren. Und da ist es halt politisch nicht so sehr anstößig.
1: Heute ist Rilke einer der meist übersetzten deutschsprachigen Autoren in Tschechien. Einige der Gedichte seien 30 oder 40 Mal übertragen worden, sagt Stepan Zbitowski. Neben Ondřej Cikán haben sich zuletzt etwa der renommierte Übersetzer Ivan Chvatík den Duineser Elegien angenommen. Und Vera Kobova arbeitet derzeit an einer Übertragung von Rilkes französischen Gedichten.
0: Also das Interesse ist immer da, sei es von der akademischen Seite oder von der Seite der Literaturliebhaber. Inwieweit er gelesen wird dann zu Hause, das ist die zweite Frage.
1: In Prag steht Rilke heute womöglich ein wenig im Schatten des bekannteren Franz Kafka, der touristisch ausgeschlachtet und vielerorts gewürdigt wird. Aber auch für Rilke gibt es in der tschechischen Hauptstadt zwei kleinere Denkmäler. In der Einkaufsstraße Na Příkopě, dem einstigen Graben, wird mit einer Büste an Rilke erinnert, die sich am Gebäude der einstigen deutschen Piaristen-Volksschule befindet, die Rilke besuchte. Und seit 2015 steht zudem im Stadtteil Holešovice ein Denkmal für Rilke.
3: Fernand Hause war das mit einem Kultursalon über Rainer Maria Rilke. Sie hatten eine Wiederholung vom November vergangenen Jahres. Und damit sind wir fast am Ende der heutigen Sendung angelangt. Besuchen Sie uns auch auf Facebook. Für Ihre Aufmerksamkeit bedankt sich Martina Schneimergova. 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
1: Dobrý den, herzlich willkommen zur heutigen Sendung. Am Mikrofon begrüße Martina Schneibergová. Heute haben für Sie die folgenden Themen vorbereitet. Die Wimbledon-Siegerin Linda Noskova war am Dienstag im Prager Funkhaus zu Gast und hat auch mit Radio Prag International gesprochen. Die Marionette Hurwinek trat vor 100 Jahren zum ersten Mal auf der Bühne auf. Im Museum Westböhmischen Cheb ist derzeit eine Ausstellung über die auch im Ausland bekannte Marionette zu sehen. Rainer Maria Rilke gilt als einer der berühmtesten deutschsprachigen Dichter. Was bedeutete Prag für den Schriftsteller? Nach einer Antwort auf diese und weitere Fragen sucht Ferdinand Hauser. Bleiben Sie dran, so ist das Neueste aus Tschechien mit Till Janser.
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2: Der tschechische Staatspräsident Petr Pavel hat Premier Andrej Babiš dazu aufgerufen, nicht über die Medien, sondern direkt mit ihm zu kommunizieren. Eine abweichende Meinung bedeutet nicht Feindschaft, sagte Pavel am Dienstag an seinem Sommersitz auf Schloss Lani gegenüber Journalisten. Der Staatspräsident erinnerte zudem daran, dass er und der Premier des Landes ihre Funktionen nicht zu eigenen Zwecken erfüllen würden, sondern für das Wohl der Bürger. Petr Pavel hatte am Rande des NATO-Kongresses in Ankara die tschechische Regierung dazu aufgerufen, die regelmäßigen Konsultationen der höchsten Vertreter des Staates wieder aufzunehmen. Am Sonntag hatte Babiš gegenüber dem tschechischen Fernsehen solche Koordinierungstreffen abgelehnt. Der Abgeordnete und Ehrenvorsitzende der Autofahrerpartei Motoriste Sobie, Filip Turek, wird vorerst sein Amt als Beauftragter der tschechischen Regierung für den Green Deal ruhen lassen. Dies teilte Turek am Dienstagabend auf seiner Facebook-Seite mit. Damit reagierte der Politiker auf die Veröffentlichung eines Videos in tschechischen Medien, das den Hergang von Tureks Autounfall vom Montag in Prag zeigt. In der Aufnahme ist zu sehen, wie der Regierungsbeauftragte einen Abbiegestreifen nutzt, um an einer Autokolonne vorbeizukommen, dann aber geradeaus fährt und mit einem Bluttransporter zusammenstößt. Der Transporter hatte Sirene und Blaulicht an, kippte durch den Zusammenprall um, wobei der Fahrer leichte Verletzungen erlitt. Turek kündigte zudem an, von seinem Amt zurückzutreten, sollte die Polizei ihn als Schuldigen des Unfalls ausmachen. Dies hatte auch Premier Andrej Babiš nach einem Gespräch mit dem Vorsitzenden der Autofahrerpartei Peter Matzinka gefordert. Oppositionspolitiker riefen Filip Turek zudem dazu auf, sein Mandat als Abgeordneter niederzulegen. Die tschechische Polizei hat am Mittwoch die Rechtsextremistin Maria Svenja Liebig ihren deutschen Kollegen übergeben. Die in der Stadt Halle verurteilte Aktivistin wurde am Vormittag aus der Untersuchungshaft in Litoměřice mit einem Gefängnistransporter nach Deutschland gebracht. Die Übergabe sei unmittelbar an der Grenze erfolgt, teilte die Polizei über den Kurznachrichtendienst X mit. Vergangene Woche hatte das Prager Obergericht entschieden, dass die Auslieferung, die das Kreisgericht in Pilsen angeordnet hatte, nicht angefocht werden könne. Liebig hatte eben das probiert. Die Besucherzahlen auf der Prager Burg sind deutlich angestiegen. Im vergangenen Jahr kamen 9 Millionen Menschen in das Areal des Burgkomplexes und damit 700.000 mehr als 2024 und 2 Millionen mehr als 2023. Dies gab die Präsidialkanzlei am Mittwoch bei einer bilanzierenden Pressekonferenz bekannt. Weiter hieß es, laut einer Umfrage von 2025 seien 77% der Burgbesucher aus dem Ausland gekommen und 23% aus Tschechien. Mit Colors of Ostrava startet am Mittwoch eines der beliebtesten und größten Open-Air-Festivals Tschechiens. Auf den Bühnen im ehemaligen Industriegelände Dolní Vítkovice der Stadt Ostrau treten noch bis einschließlich Samstag 130 Bands und Einzelkünstler auf. Zu den Headlinern gehören 21 Pilots, Lordi, Moby, Skunk Anansie und Teddy Swims. Das Festival bietet zudem ein umfangreiches Begleitprogramm aus Theatervorstellungen, Podiumsdiskussionen und Vorträgen. An den einzelnen Tagen werden 40.000 bis 50.000 Besucher erwartet. Und zum Schluss noch die Wetteraussichten. Am Donnerstag überwiegen in Tschechien die Wolken. Vereinzelt sind Schauer oder Gewitter möglich. Die Tageshöchsttemperaturen liegen bei 25 bis 32 Grad.
1: Danke, Till, für die Nachrichten. Anfang Samstag ist Linda Noskova Wimbledon-Siegerin geworden. Im Finale des ältesten Tennisturniers der Welt setzte sie die 21-Jährige gegen ihre 8 Jahre ältere Landsfrau Karolina Muchová durch. Nach der Rückkehr in ihre Heimat steht Noskova im Mittelpunkt der Aufmerksamkeit aller Medien. So war der umjubelte tschechische Tennisstar am Dienstag im Prager Funkhaus zu Gast und hat auch mit Radio Prag International gesprochen. Das prestigeträchtige Rasenturnier in London ist für seine besondere Atmosphäre bekannt. Auf der Tribüne wimmelt es von Prominenten aus allen möglichen Bereichen und auch die königliche Familie lässt sich Wimbledon nie entgehen. So war es auch beim rheintschechischen Damenfinale am vergangenen Samstag, das letztlich Linda Noskova für sich entschied. Wie hat sie es unter diesen Umständen geschafft, eine Leistung auf allerhöchstem Niveau zu bringen?
3: Well, it's obvious to say that it was one of my most.
4: Es versteht sich von selbst, dass dies eines der wichtigsten Spiele meiner bisherigen Karriere war. Deshalb musste ich mich ganz auf mich selbst konzentrieren. Nach dem zweiten Satz musste ich mich neu sortieren und durch den Tag navigieren, wie auch schon durch die vorangegangenen Tage.
3: Through the previous days as well.
1: Tschechische Tennisspielerinnen dominieren ihre Sportart bereits seit einiger Zeit. 3 der letzten 4 Finalistinnen in Wimbledon waren Tschechinnen und haben das Turnier gewonnen. Steckt da etwas im Wasser in der Tschechischen Republik? Wie lässt sich das erklären? Linda Noskova?
3: We do have a rich history in tennis, especially.
4: Wir haben tatsächlich eine erfolgreiche Geschichte im Tennis, besonders bei den Grand-Slam-Turnieren und auch in Wimbledon. Ich würde also sagen, dass es für uns junge Spieler immer einfach ist, auf die Geschichte zu blicken und uns zu sagen, wir können es versuchen. Wenn sie es geschafft haben, warum nicht auch wir?
3: You know, we can try it. If they did, why not us?
1: Linda Noskova ist erst 21 Jahre alt. Was ist ihr nächster großer Traum? Sie meint,
3: I don't really have exactly dreams or, you know.
4: Ich habe nicht wirklich konkrete Träume. Ich sage mir nicht, dass ich dies oder jenes erreichen will, beispielsweise in den nächsten Wochen die Nummer 1 der Welt zu werden. Das ist einfach nicht mein Stil. Ich gehe mit meinen Erwartungen an mich selbst eher locker um. Aber ich möchte meine Zeit auf dem Platz genießen. Wenn ich bereit bin, wieder auf dem Court zu stehen, bin ich am glücklichsten.
1: Das war die Wimbledon-Siegerin Linda Noskova, die am Dienstag zu Gast in unserem Prager Funkhaus war. 100 Jahre alt und immer noch ein kleiner Junge. Die Marionette Hurwinek trat 1926 zum ersten Mal auf die Bühne. Seitdem ist sie nicht nur in Tschechien eine Legende, sondern auch beim deutschsprachigen Publikum. Im Westböhmischen Krepp gibt es Hurwinek zu Ehren eine Ausstellung zu sehen, die eine tschechisch-deutsche Zusammenarbeit ist. Daniel Honigmann weiß mehr.
5: In diesem Video begrüßt Hurwinek die Besucher des Museums in Cheb. In seiner gewohnt naiv-fröhlichen Art heißt die Marionette mit den Kulleraugen und den klobigen Holzschuhen vor allem die Kluci a Dívky willkommen, aber auch die Jungs und Mädchen.
1: Das Video ist ungefähr 8 Minuten lang und hat 2 Teile, einen tschechischen und einen deutschen. Denn unsere Ausstellung entstand durch die Partnerschaft mit dem Marionettentheatermuseum in Bad Liebenwerda.
5: So erläutert es Alena Koudelková, Co-Kuratorin der Schau Hurwinek 1926 bis Forever. Die Schau feiert den 100. Geburtstag der beliebten Marionette, die am 2. Mai 1926 erstmals auf der Bühne stand, und zwar an der Seite der Vaterfigur Späbel. Auch dieser ist im Museum in Cheb natürlich zu sehen, ebenso wie andere Wegbegleiter Hurwineks. Michal Beranek hat an der Ausstellung mitgearbeitet. Er verweist auf den eigentlichen Vater Hurwineks, nämlich den Holzschnitzer Gustav Nosek.
1: Vorrangig widmen wir uns Gustav Nosek, einem Sohn der Stadt Cheb, sowie seinem Lebenswerk. Seine berühmteste Marionette ist natürlich Hurwinek, der zu einem weltweiten Phänomen geworden ist.
5: Der internationale Durchbruch sei den Filmkameras und dem Fernsehen zu verdanken, fährt Beranek fort, was in der Ausstellung auch thematisiert werde. So sei die tschechische Holzpuppe bis nach Mexiko, Taiwan oder Japan gelangt. Da es dort auch Theateraufführungen gibt, brauche es allerdings mehrere Exemplare, so Beranek.
1: Wir zeigen hier mehrere Hurwineks. Zu sehen sind das Original von Gustav Nosek, aber auch einige Leihgaben aus Deutschland, die einst für die ostdeutschen Bühnen angefertigt wurden. Wir haben aber auch die neuesten Marionetten aus der heutigen Herstellung.
5: Und so halten sich in einer Glasvitrine ein Hurwinek aus den 1950er Jahren und einer von 2025 im Arm. Des Weiteren werden etwa das Mädchen Manitschka und der Hund Jerik präsentiert. Die Wand eines der Ausstellungsräume ziert zudem eine Weltkarte. Dazu sagt Beranek.
1: Hier erfährt man, zu welcher Zeit das Babel und Hurwinek Theater in welchem Land gastierte. Die einzelnen Staaten sind mit einer Taste ausgestattet, mit der Hurwineks Stimme in den verschiedenen Sprachen aufgerufen werden kann.
5: Da wird auch das deutsche Publikum seinen Hurwinek wiedererkennen. Und egal, welche Sprache die Besucher sprechen, vor der eigens eingerichteten Kulisse im Museum Cheb können sie ein kurzes Schauspiel mit Hurwinek aufführen. Michal Beranek lädt ein.
1: Wir haben hier eine Theaterbühne mit Hurwinek und allen seinen Freunden. Es gibt die Möglichkeit, eine Szene mit ihnen zu spielen und das Video wird den Besuchern dann per E-Mail zugeschickt. Die Ausstellung über Hurwinek ist im Museum in Cheb noch bis zum 11. Oktober 2026 zu sehen. Es werden auch kommentierte Führungen in deutscher Sprache angeboten, so etwa am 18. Juli und am 19. September. Alle Infos finden Sie auch auf Deutsch unter museumcheb.cz. 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Er gilt als einer der bedeutendsten deutschsprachigen Dichter überhaupt, Rainer Maria Rilke. Ende vergangenen Jahres wurde an den 150. Geburtstag des Schriftstellers erinnert, der am 4. Dezember 1875 in Prag geboren wurde. Was bedeutete die Moldau-Metropole im Leben des Autors? Wie wurde Rilke früher gelesen? Und welche Rolle spielt er heute in Tschechien? Ferdinand Hauser ist diesen weiteren Fragen nachgegangen. Sie hören eine Wiederholung vom November 2025.

0: Der österreichisch-tschechische Übersetzer, Verleger und Autor Ondřej Cikán kann sich noch an seine erste literarische Begegnung mit Rilke erinnern.
1: Ja, ich war so ungefähr 14 oder 15 in Wien am österreichischen Gymnasium und im Deutschunterricht haben wir alles Mögliche gelesen, aber nichts, was mich so richtig mitgenommen hätte. Und Rilkes Kornett war eines der Bücher, die mich davon überzeugt haben, dass es auf Deutsch auch so Gedichte gibt, die ich aus dem Tschechischen gewohnt war.
0: Abgesehen von der Leidenschaftlichkeit habe Cikán auch die lautmalerische Sprache verzaubert, sagt er heute. Etliche Jahre später war diese Begeisterung immer noch da, weshalb Cikán den Kornett 2019 neu ins Tschechische übersetzte und in seinem Verlag Ketos herausbrachte.
1: Das war ein Wellenschlagen in den Seelen. Ein sich begegnen und ein sich erwählen, ein Abschied nehmen und ein Wiederfinden, ein Glanz genießen und ein Licht erblinden und ein sich wiegen in den Sommerwinden, die in den Kleidern warmer Frauen sind. Asal se zvlnil jako při příboji. Zvolna tu volenka dva v tanci pojí, ti loučí se a so... Ja, also es geht um einen sinnlosen Tod, könnte man sagen. Ein junger Mann zieht in den Krieg gegen die Türken und wird zum Kornett befördert. Und dann verliebt er sich in eine Gräfin und dann stirbt er, völlig unnötigerweise.
0: Diese Geschichte könne auch heute noch junge Menschen begeistern, so wie ihn selbst einst, glaubt Cikán.
1: Rilkes Kornett ist, glaube ich, ein Buch, das junge Leute besonders gut ansprechen kann. Zwar ist es so, dass sie natürlich gegen die Türken kämpfen. Und wenn man heutzutage in Wien zum Beispiel eine Schulklasse hat, dann wird man dort recht viele Türken haben und dann wird man mit ihnen darüber sprechen müssen, dass das in irgendeinem Kontext geschrieben wurde. Aber die Hauptgeschichte, dass es um einen sinnlosen Tod geht und um eine erste Liebe, die ist, glaube ich, interessant für alle möglichen jungen Leute, ja.
0: Rainer Maria Rilke, der in Ondřej Cikán die Liebe zur deutschen Dichtung weckte, wurde am 4. Dezember 1875 in Prag geboren, unter dem recht langen Namen René Karl Wilhelm Johann Josef Maria Rilke. Aber welche Rolle spielte Prag für Rilke? Und vor allem, kann man sagen, dass Rilke ein Prager deutscher Dichter war? Stepan Zbitowski leitet das Institut für germanische Studien der Philosophischen Fakultät der Prager Karls-Universität und sagt:
2: Die kurze Antwort ist, man kann das schon so sagen, auf jeden Fall. Die etwas längere ist, aus der literaturhistorischen Sicht macht das vollkommen Sinn, ihn als einen Prager deutschen Autor zu führen, weil, wie auch immer die Kriterien eingestellt sind, er wurde in Prag geboren, er hat hier mindestens einen wichtigen Teil seines Schaffens oder seiner Schaffenszeit verbracht. Er bezieht sich auf Prag in einer bestimmten Phase sehr intensiv und das macht eigentlich die Zugehörigkeit eines Literaten zu einem bestimmten Sprachraum aus.
0: Allerdings ergebe sich daraus keinesfalls ein Anspruch auf Exklusivität, so Zbitowski, denn Rilke könne sicherlich auch anderswo eingeordnet werden. Zudem sei die Beziehung des Dichters zu Prag von der Literaturgeschichte immer wieder anders betrachtet worden.
2: Zum Beispiel im Handbuch der deutschen Literatur Prags und der böhmischen Länder ist praktisch nur der frühe Rilke, tatsächlich derjenige, der in Prag noch lebt, berücksichtigt. Früher zum Beispiel in dem literaturhistorischen Werk von Josef Nadler, einem ziemlich berüchtigten, aus politischen Gründen Autor, spielt Rilke eine ganz zentrale Rolle und er wird als Prager Autor auch mit seinem Spätwerk betrachtet, welches eigentlich schon kaum was zu tun hat mit dem frühen Rilke.
0: Wie aber verlief Rilkes Kindheit in Prag? Die Literaturhistorikerin Lucie Mehrhautová forscht am Masaryk-Institut der Tschechischen Akademie der Wissenschaften zu deutsch- und tschechischsprachiger Literatur der Moderne. Der junge Rilke sei in einer kleinbürgerlichen Familie aufgewachsen, sagt sie.
3: Er war ein verwöhntes Kind, er war ein Einzelkind. Also die Mutter war mit ihm natürlich zu Hause und kümmerte sich sehr viel um ihn.
0: Das Geburtshaus Rilkes steht in der Heinrichgasse, der Jindrischska. Die Großeltern mütterlicherseits lebten in einem Barockpalais in der Panska, der Herrengasse. Das Leben des jungen Rilke spielte sich also mitten im Zentrum Prags ab. Im Alter von 9 oder 10 Jahren kam es zu einem Bruch im Leben des Jungen. Denn die Ehe der Eltern ging entzwei. Rilke wurde zunächst auf die Militärunterrealschule in St. Pölten geschickt. Später besuchte er die Militäroberrealschule in Mährisch-Weißkirchen, der heutigen Stadt Ranice. Eine Karriere bei der Armee sei für die Familie Rilke sehr typisch gewesen, sagt mir Autowa.
3: Der Vater sollte ursprünglich auch ein Offizier werden. Sein Onkel Hugo Rilke war auch ein Offizier. Also diese Karriere war ziemlich üblich in diesen sozialen Kreisen. Und ich glaube, die Uniform zog ihn schon an.
0: Allerdings kam Rilke mit dem Drill an den Ausbildungsstätten nicht zurecht. Er brach seine militärische Ausbildung ab und ging nach Linz an eine Handelsakademie. 1892 kehrte der junge Mann nach Prag zurück. Rilke bereitete sich auf das Abitur vor, das er 1895 ablegte, und trat dann ein Studium der Literatur, Kunstgeschichte und Philosophie an. Diese Zeit, in der der angehende Autor bei seiner Tante wohnte, sei für den jungen Rilke eine Periode des Aufbruchs gewesen, sagt Zbitowski.
2: Sofort nach dem Abitur wirft er sich in Publikationspläne und in Schreibtätigkeit. Er möchte die Prager Literaturkreise auffrischen, animieren. Er möchte eine freie Bühne gründen als Form eines experimentellen Theaters für Prag. Er möchte und gründet eine Zeitschrift und so weiter. Er hat große Pläne und stellt bald fest, dass sie nicht so realistisch zu verwirklichen sind in dem Prager Umfeld und dass ein frischer Abiturient nicht alle begeistern kann. Aber es ist eine Zeit des Aufbruchs.
0: Rilke verkehrte in Prag etwa im Schriftstellerverein Concordia und im Verein Deutscher Bildender Künstler. Er habe aber ebenso Kontakte zu Tschechen gepflegt, sagt Lucia Mehotova.
3: Kurz von seinem Weggang aus Prag, er trat auch in Beziehungen, in persönliche Beziehungen mit den tschechischen Modernisten. Einerseits mit dem Umkreis der Zeitschrift Moderní Revue, Jiříka Rásek und Annoš Procházka, aber auch mit dem Umkreis der sogenannten fortschrittlichen Bewegung. Und er traf sich mit den Redakteuren einer anderen Zeitschrift Rozhledy, Josef Pelzel, František Václav Krejčí. Und diese Zeitschriften publizierten dann auch die meisten Rezensionen.
0: Rilke hielt zudem Briefkontakt mit dem bedeutenden tschechischen Schriftsteller Jaroslav Wichlitzky. Und über seine Partnerin Valerie von David Rohnfeld lernte er Julius Seer kennen.
3: Dem hatte er zum Beispiel nicht nur seine Bücher gewidmet, also seine Debüts, sondern auch ein Gedicht an Julius Seer.
0: Dieses Gedicht befindet sich im Band Larenopfer, der 1895 erschien und Prag gewidmet ist. Welches Bild zeichnet Rilke von seiner Geburtsstadt?
2: Das ist das Bild der Heimat oder vielleicht einer Suche nach einer Heimat oder Heimat als Frage. Und diese Heimat wird wahrgenommen als eine Heimat nicht entweder von den Deutschen oder von den Tschechen, sondern als eine Heimat, wo irgendwie beide Sprachen auf jeden Fall verkehren. Er zitiert auch tschechische Wörter, Einzelwörter oder Wendungen.
0: Mehrhautova betont zudem, dass Rilke die Moldau-Metropole augenscheinlich sehr gut gekannt haben muss.
3: Er bezieht sich sehr oft auf bestimmte Orte oder architektonische Dominanten, sehr viele Kirchen, zum Beispiel Hradčín, Kleinseite.
0: So verweist Rilke etwa auf das Loretto-Kloster, die Friedhöfe Olšany und Malvasinki oder auf das Arbeiterviertel Smíchov. Und ein Gedicht mit dem Titel »Auf der Kleinseite« beschreibt atmosphärisch die verwinkelten Gassen in dem Prager Viertel.
4: »Alte Häuser steil gegiebelt, hohe Türme voll Gebimmel, in die engen Höfe liebelt nur ein winzig Stückchen Himmel. Und auf jedem Treppenpflocke müde lächelnd Amoretten, hoch am Dache um barocke Vasen rieseln Rosenketten. Spinnverwoben ist die Pforte, dort verstohlen liest die Sonne die geheimnisvollen Worte unter einer Steinmadonne.

0: Rainer Maria Rilke verließ Prag 1896 und kam fortan nur noch ab und an in die Stadt, etwa auf der Durchreise oder um seine Mutter zu besuchen.
1: Es sind schon deutlich distanziertere Einstellungen zu Prag, die da in der Korrespondenz sichtbar sind. Prag wird als eine enge, düstere, beklemmende vielleicht Stadt geschildert. Also eigentlich verwandelt sich das Bild ganz deutlich.
0: Dies zeige sich auch in den späteren Werken, in denen sich Rilke noch auf seine Heimatstadt bezieht, etwa in den zwei Prager Geschichten, die 1899 erschienen.
1: Das sind Rückblicke, wo eigentlich schon auch der Wandel und die allmähliche Distanzierung oder Loslösung von der vertrauten Stadt

0: einen Höhepunkt der Beschäftigung mit Rilke darstellen, sagt die Literaturhistorikerin. Denn zahlreiche tschechische Autoren übersetzten den Dichter und knüpften an ihn an.
1: Wir können zum Beispiel die ganz bekannten tschechischen Dichter und Übersetzer nennen wie Wladimír Holan. Er hatte sehr viel übersetzt, nicht nur die deutsche Lyrik, sondern aber auch das französische Werk von Rilke. Aber es gab auch so viele katholische Dichter wie Václav Reinsch oder Jakub Demel, die Rilke übersetzt haben. Aber auch die jüdischen Vermittler waren sehr wichtig. Pavel Eisner, Otto Pick.
0: Im von Nazi-Deutschland ausgerufenen Protektorat Böhmen und Mähren wurde Rilke ebenso gelesen und zum Heimatdichter ernannt. Der Gedichtband Larenopfer wurde damals gar zum ersten Mal in Gänze ins Tschechische übersetzt. Bis heute handele es sich dabei wohl um die auflagenstärkste Ausgabe, sagt Mehautova. Auch nach dem Zweiten Weltkrieg erschien in Tschechien Literatur von Rilke, wobei der Fokus, wie auch anderswo, auf dem lyrischen Werk lag. Die Prosa- und Dramentexte seien hingegen ausgeklammert worden, schildert Zbytowski.
2: Ich denke, das ist auch teilweise der Grund, warum er auch in der kommunistischen Zeit so durchaus irgendwie intensiver als Kafka rezipiert werden konnte, weil die Lyrikrezeption ist immer eine Angelegenheit einer viel schmaleren Gruppe von Lesern und Übersetzern oder Autoren. Und da ist es halt politisch nicht so sehr anstößig.
0: Heute ist Rilke einer der meist übersetzten deutschsprachigen Autoren in Tschechien. Einige der Gedichte seien 30 oder 40 Mal übertragen worden, sagt Stepan Zbytowski. Neben Ondřej Cikán haben sich zuletzt etwa der renommierte Übersetzer Ivan Chvatík den Duineser Elegien angenommen. Und Vera Kobova arbeitet derzeit an einer Übertragung von Rilkes französischen Gedichten.
2: Also das Interesse ist immer da, sei es von der akademischen Seite oder von der Seite der Literaturliebhaber. Inwieweit er gelesen wird dann zu Hause, das ist die zweite Frage.
0: In Prag steht Rilke heute womöglich ein wenig im Schatten des bekannteren Franz Kafka, der touristisch ausgeschlachtet und vielerorts gewürdigt wird. Aber auch für Rilke gibt es in der tschechischen Hauptstadt zwei kleinere Denkmäler. In der Einkaufsstraße Na Příkopě, dem einstigen Graben, wird mit einer Büste an Rilke erinnert, die sich am Gebäude der einstigen deutschen Piaristen-Volksschule befindet, die Rilke besuchte. Und seit 2015 steht zudem im Stadtteil Holešovice ein Denkmal für Rilke.
3: Ferdinand Hauser war das mit einem Kultursalon über Rainer Maria Rilke. Sie hörten eine Wiederholung vom November vergangenen Jahres. Und damit sind wir fast am Ende der heutigen Sendung angelangt. Besuchen Sie uns auch auf Facebook. Für Ihre Aufmerksamkeit bedankt sich Martina Schneimergova. 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
1: Der Hradčín in Prag ist als städtische Burganlage einzigartig. Zum einen residiert dort der tschechische Präsident, zum anderen ist es ein architektonisches Juwel. Seit Amtsantritt von Staatspräsident Pavel hat sich das Areal weiter geöffnet. Wie sieht die Bilanz nach der Hälfte der Amtszeit Pavels aus? Auch darum geht es heute in unserer Sendung und damit Ahoi und willkommen aus Prag. Mein Name ist Till Janzer. Ein kulturelles Highlight in der tschechischen Hauptstadt ist sicher der Prager Frühling. Nun wurde das Archiv des Musikfestivals dem Nationalarchiv übergeben und ist damit zu großen Teilen auch der interessierten Öffentlichkeit zugänglich. Mehr dazu im zweiten Teil unserer Sendung. Außerdem beschäftigen wir uns heute mit invasiven Mückenarten in Tschechien und der Frage danach, wie gefährlich sie sind. Zunächst aber die neuesten Meldungen, heute von Martina Schneibergova.
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2: In China wurde vor kurzem ein tschechischer Staatsbürger verhaftet. Laut der Presseagentur Reuters gab das chinesische Außenministerium am Donnerstag bekannt, dass wegen des Verdachts auf Gefährdung der staatlichen Sicherheit gegen einen Tschechen ermittelt werde. China kritisierte zudem das Vorgehen tschechischer Behörden gegen chinesische Staatsangehörige und wies darauf hin, dass ein chinesischer Journalist aufgrund unbegründeter Anschuldigungen festgehalten werde. Der Sprecher des tschechischen Außenministeriums, Adam Czörge, erklärte, tschechische Diplomaten seien mit dem in Peking festgehaltenen Tschechen in konsularischem Kontakt. Unter Verweis auf den Schutz von Personaldaten lehnte das Ministerium ab, weitere Einzelheiten zu veröffentlichen. Die Tageszeitung Deník N behauptet, sie kenne die Identität des Festgehaltenen. Er soll laut der Zeitung früher mit dem Rüstungsunternehmen CSG zusammengearbeitet haben. In China habe der Mann auch den tschechischen Hersteller von Radartechnik Eldis vertreten. Nach China sei er auf Einladung chinesischer Behörden wegen Zertifizierung der Radaranlagen für Flughäfen gereist und sei von den chinesischen Sicherheitsbehörden verhaftet worden, so Deník N. Die Arbeitsämter werden sich in Tschechien künftig auch um Belange von Menschen kümmern, die von Wohnunsicherheit bedroht sind. Dabei werden sie einige Aufgaben der Kommunen übernehmen. Die Arbeitsämter werden unter anderem über Anträge auf Unterstützungsmaßnahmen entscheiden. Wohnberatungsstellen werden in 205 Gemeinden mit erweiterten Befugnissen eingerichtet. Änderungen werden durch eine Novelle des Gesetzes zur Wohnunterstützung herbeigeführt, die von Präsident Peter Pavel am Donnerstag unterzeichnet wurde. Über die Unterzeichnung informierte die Präsidialkanzlei. Die Übertragung eines Teils der Hilfe wurde im Abgeordnetenhaus vor allem von den oppositionellen Piraten und der Bürgermeisterpartei Stan kritisiert. Sie befürchteten, dass die Ämter überlastet würden. In der Prager Abtei Emmaus beginnt an diesem Donnerstag das Sommerfest der alten Musik. Eröffnet wird es mit einem Konzert des Londoner Ensembles Stile Antico. Das Motto der 27. Auflage des Musikfestes lautet Mythen und Legenden. Nächste Woche treten in Prag unter anderem das flämische Ensemble Scherzi Musicali, das deutsche Ensemble Itze Firelli und die spanische Geigerin Miriam Ontane auf. Das Sommerfest der alten Musik geht traditionell mit einem Konzert des Residenzensembles Collegium Marianum unter der Leitung von Jana Semeradova am 5. August in der Simon- und Judaskirche zu Ende. Im mährischen Wisowice beginnt an diesem Donnerstag das Rock- und Metal-Festival Masters of Rock. Die Veranstalter erwarten die Anreise von rund 20.000 Rockfans aus 37 Ländern. Der Hauptstar des Eröffnungstags ist die deutsche Power-Metal-Band Halloween. Dies teilte der Leiter der Agentur Prager Konzert Bohemia, Jiří Dar, und der Presseagentur ČTK mit. Das Festival findet in Wisowice bis zum Sonntag, dem 19. Juli, statt. Der erfolgreichste tschechische Basketballspieler der Gegenwart, Tomáš Satoranský, wird nach dem Abschied von Barcelona für Hapoel Tel Aviv spielen. Mit dem israelischen Verein unterschrieb er einen Einjahresvertrag. Darüber informierte das Euroliga-Team auf seiner Website. Der 34-jährige Tscheche war 4 Jahre bei Barcelona unter Vertrag. Zuvor spielte er 6 Jahre in der NBA. Er sei begeistert, für Hapoel spielen zu können, merkte Satoranský an. Der Trainer von Hapoel, Dimitrios Itoudis, Hanns sagte, er habe schon früher mit Satoransky zusammenarbeiten wollen. Er sei froh, dass es jetzt geklappt habe, so I tu dis. Der erfahrene tschechische Nationalspieler half 2019 im tschechischen Team den 6. Platz auf der Weltmeisterschaft zu belegen. Er war bei den Olympischen Spielen in Tokio dabei. Vor 3 Jahren holte er mit Barcelona den spanischen Meistertitel. Zum Abschluss noch ein Blick auf das Wetter. In Tschechien ist es am Freitag überwiegend wolkig. In der westlichen Hälfte Böhmens gibt es Regenschauer und Gewitter. Die Tageshöchsttemperaturen liegen zwischen 25 und 30 Grad. In Lagen um 1000 Meter werden 20 Grad erreicht.
1: Vielen Dank für den Nachrichtenüberblick, Martina. Die Prager Burg ist sowohl das beliebteste Besucherziel in Tschechien als auch der Sitz des Staatspräsidenten. Vor 2,5 Jahren wurde Petr Pavel zum tschechischen Präsidenten gewählt. Nun hat die Präsidialkanzlei eine Bilanz gezogen, wie sich das Burgareal in der ersten Hälfte von Pavels Amtszeit verändert hat. Die Wachablösung auf der Prager Burg. Eines der Highlights, das viele Touristen anzieht. Aber auch der Besuch des Veitsdoms, des Goldenen Gässchens und der vielen Paläste gehört zu den Besuchermagneten. Und die Touristen kommen weiterhin zu 3/4 aus dem Ausland, wie eine Umfrage vom vergangenen Jahr zeigt. Doch als Petr Pavel sein Amt als tschechischer Staatspräsident antrat, hatte er auch die Prager selbst und die Besucher aus weiteren Regionen des Landes im Blick. Er wollte die Burg im Geist von Václav Havel weiter öffnen. Das scheint zu gelingen. Pavel Vihnánek ist Leiter der Burgverwaltung und resümiert gegenüber Radio Prag International.
3: Wir haben hier immer mehr Besucher und nähern uns schon langsam der Marke von 10 Millionen im Jahr an. Was uns aber dabei am meisten gefällt, es sind zunehmend Hiesige, die immer wieder auf die Burg kommen. Wir verdanken dies vor allem dem Kulturprogramm, das wir bieten, und einigen speziellen Events wie etwa dem Weinfest. Zudem öffnen wir 2-mal im Jahr die gesamte Burg.
1: Die Burgverwaltung zog am Mittwoch eine Bilanz anlässlich der ersten Hälfte von Pavels Amtszeit als Staatspräsident. Als einen der ersten Schritte hatte der neue Herr auf der Burg die Sicherheitskontrollen abgeschafft, die von seinem Vorgänger Miloš Zeman eingeführt worden waren. Aber die Verwaltung präsentierte auch weitere Neuerungen. Dazu gehört ein neuer Souvenirladen, der sich im Laubengang zwischen dem 2. und 3. Burghof befindet. Dort können Erinnerungsstücke erstanden werden, die von tschechischen Designern und Firmen stammen. Und weiter wie Hnánek.
3: Vor allem wird dieser Laden von uns selbst betrieben. Die Prager Burg hat früher die Läden an externe Partner vermietet. Nun haben wir dies geändert und können das komplette Warenangebot kontrollieren. Und wir konzentrieren uns vorwiegend auf tschechische Designer und Hersteller. Es handelt sich also nicht um die billigen Souvenirs, die sich rund um das Prager Stadtzentrum erstehen lassen, sondern es sind Produkte von hoher Qualität, die Tschechien und die Burg repräsentieren.
1: So gibt es dort zum Beispiel auch Honig von Bienenstöcken auf der Burg. Weitere Veränderungen auf dem Areal sind laut Pavel Vihnánek etwa die Installation weiterer Parkbänke und die Reduktion des Lichtsmogs. Geplant ist des Weiteren eine neue Beleuchtung. Und wie weit ist Petr Pavel selbst in all diese Entscheidungen eingebunden? Milan Vašina leitet die Präsidialkanzlei und sagt:
3: Der Präsident ist vor allem in die Jahresplanung dessen involviert, was wir für die einzelnen Teile der Burg planen. Das betrifft auch die Auswertung im Sinne von Anmerkungen und der Erörterung, welche Schritte wir gehen sollten. Viele unserer Aktivitäten, wie etwa die regelmäßige Ausstellung der Kronjuwelen, hat er selbst angestoßen.
4: All the stuff, it's coming from his ideas.
1: Bei der bilanzierenden Pressekonferenz wurde zudem herausgehoben, dass die Investitionen in die Ausbesserungsarbeiten deutlich erhöht werden konnten. Laut Milan Vasina hat sich die investierte Summe seit dem Amtsantritt von Staatspräsident Peter Pavel mehr als vervierfacht. Vor 3 Jahren lag sie noch bei umgerechnet 3,4 Millionen Euro, 2025 dann bei 14 Millionen Euro. Und eines der wichtigsten Investitionsprojekte nennt Pavel Vihnanek. Es hat insgesamt 8,3 Millionen Euro beansprucht.
3: Gerade jetzt gehen die 3-jährigen Ausbesserungsarbeiten am sogenannten Theresianischen Adeligen Damenstift zu Ende. Sie waren von der ganzen Stadt auszusehen, denn sie haben ein Fünftel des Burgpanoramas beeinflusst. Wenn man jetzt aus dem Stadtzentrum hier herüberschaut, kann man noch ein bisschen was von der Baustelle erkennen, aber das verschwindet jetzt langsam und dann sieht man nur noch das restaurierte Palais.
1: Wir kommen zu einem Sommerthema, denn die Stechmückensaison in Tschechien hat begonnen. Vor allem in der zweiten Sommerhälfte kann man auch auf invasive Arten treffen. Zum Beispiel die asiatische Buschmücke und die koreanische Buschmücke, die tropische Krankheiten übertragen können, haben sich hierzulande bereits dauerhaft angesiedelt. Laut Wissenschaftlern besteht jedoch derzeit kein Grund zur Sorge, da bisher außer im Labor noch kein Fall einer Infektion nachgewiesen wurde. Markéta Kachlíková weiß mehr.
3: Auf dem Campus der Tschechischen Agraruniversität in Prag sucht der Virologe Jiří Černý nach Mückenlarven. Als Brutstätte reichen den Insekten kleine Wasseransammlungen im Garten oder auf dem Balkon, wie Regentonnen und Gießkannen.
1: Wir suchen nach invasiven Mückenarten der Gattung Aedes. Sie kommen in kleinen Gewässern vor, deren Wasserstand häufig schwankt und in deren Nähe Menschen siedeln.
3: Anhand des Atemrohrs der Larven, dem sogenannten Siphon, lässt sich direkt bestimmen, zu welcher Gattung die jeweilige Larve gehört. Der Entomologe Martin Kulmer vom Staatlichen Gesundheitsinstitut arbeitet an dem Forschungsprojekt mit.
1: Wenn ich diese Larve betrachte, sehe ich, dass der Siphon lang und dünn ist. Ich kann also sagen, dass es sich um unsere gewöhnliche Stechmücke der Gattung Culex handelt und nicht um eine invasive Mückenart.
3: Die Forscher suchen in Wasserproben, die sie einem Behälter entnehmen, nach Mückenlarven, der Entomologe.
1: Die Aedes-Mücken sind im Allgemeinen schwarz und sehr dunkel gefärbt. Die eingeschleppten Mücken sind typischerweise gestreift. Sie haben schwarze Beine mit weißen Streifen.
3: Begegnungen mit exotischen Stechmücken sind hierzulande mittlerweile keine Seltenheit mehr. Die asiatische Buschmücke beispielsweise wurde von Wissenschaftlern in den vergangenen 2 Jahren in fast allen Gegenden Tschechiens nachgewiesen. Im Labor wurde bereits bestätigt, dass diese Mückenart tropische Fiebererkrankungen übertragen kann. Ein Nachweis direkt aus der Umwelt fehlt jedoch bislang. Auch deshalb stelle sie derzeit keine unmittelbare Gefahr dar, sagt Martin Kulmer.
1: Es besteht definitiv kein Grund zur Panik. Vielmehr geht es darum, dass wir hier andere Arten haben, auf die wir in Zukunft aufpassen sollten. Das Risiko einer Übertragung von Krankheitserregern, die verschiedene Tropenkrankheiten verursachen, halte ich derzeit für sehr gering.
3: Die asiatische Tigermücke hat beispielsweise in den vergangenen Jahren für lokale Epidemien von tropischem Fieber in Italien oder Frankreich gesorgt. In Tschechien kommt sie bisher nur sporadisch vor.
1: Jedes Jahr gibt es in den Mittelmeerländern mehrere Infektionsherde. Ein Reiserückkehrender, der entweder mit Denguefieber oder Chikungunya-Fieber infiziert ist, reist ein, die Tigermücken saugen an ihm Blut und können die Viren lokal weiter übertragen.
3: Auch aufgrund des Klimawandels breitet sich die asiatische Tigermücke jedoch weiter nach Norden aus. In Baden-Württemberg werden seit einigen Jahren immer mehr Populationen nachgewiesen. Vor 7 Jahren wurde die Tigermücke auch beispielsweise in Budapest registriert. Der Virologe Czerny.
1: Inzwischen wissen wir von Kollegen in Budapest, dass sie dort zu den häufigsten Mückenarten gehört. Vor etwa 2 oder 3 Jahren wurde sie zum ersten Mal in Bratislava nachgewiesen und wir kennen sie bereits aus Wien. Es ist nur eine Frage der Zeit, bis sie beispielsweise in Südmähren auftaucht. Es kann sein, dass es dort schon jetzt stabile Populationen gibt und wir nur noch nichts davon wissen.
3: Invasive Stechmücken sind hauptsächlich tagsüber aktiv. Am häufigsten greifen sie nach der Morgen- und in der Abenddämmerung an. Der wirksamste Schutz gegen sie besteht darin, in Gärten und auf Balkonen kein stehendes Wasser in Behältern zurückzulassen.
1: 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Autogramme von Leonard Bernstein und Raphael Kubelík, Dokumente aus dem Gründungsjahr 1946 und 80 Jahre Musikgeschichte. Das internationale Musikfestival Prager Frühling hat seine historischen Schätze dem tschechischen Nationalarchiv übergeben. Der Inhalt von mehr als 2/3 der rund 200 Kartons kann ab sofort von Forschern und Musikbegeisterten im Lesesaal eingesehen werden. Markéta Kachlíková hat mit Jan Kahuda gesprochen, dem Leiter der Abteilung für Bestände nichtstaatlicher Provenienz und Sammlungen im Nationalarchiv.

0: Bertha Hudert. Im Nationalarchiv in Prag fand vor kurzem eine feierliche Unterzeichnung eines Vertrags statt. Und zwar hat das internationale Musikfestival Prager Frühling sein Archiv an das Nationalarchiv übergeben. Was bedeutet das? Was enthält dieser Archivbestand und was bedeutet diese Übergabe?
1: Also das war eine Schenkungsurkunde, und zwar das Management vom Internationalen Festival hat sich entschieden, das ganze Archiv an die Tschechische Republik, also vertreten vom Nationalarchiv in Prag, zu übergeben. Und zwar, das ist eine Dokumentation des ganzen Festivals seit Anfang im Jahre 1946 bis praktisch heute, also bis vor 2 Jahren endet diese Dokumentation. Und das sind eigentlich alle Programme von Festival seit Anfang bis heute. Das sind verschiedene Begleitspublikationen, die wurden ab und zu herausgegeben in verschiedenen Sprachmutationen. Dann Plakaten, ein paar Fotografien und vor allem dann auch verschiedene Jahresberichte, Schlussberichte und was die Administrative der Festival betrifft. Und dazu ist noch eine wertvolle Sammlung von Dokumentation zur Zusammenarbeit oder Kommunikation mit einzelnen Künstlern und Korporationen, Agenturen und so weiter. Aber die stammen erst von letzten 20 Jahren.
0: Der erste Jahrgang der Festspiele fand im Jahr 1946 statt. Gibt es auch etwas, ein Dokument aus diesem ersten Jahr?
1: Ja, selbstverständlich. Damals war das also zum Jubiläum der Tschechischen Philharmonie, war dieses Ereignis. Und wurde eröffnet von damaligen Präsidenten Edvard Beneš und seiner Frau Hanna. Und mit ersten Konzert, es wurde von Rafael Kubelík dirigiert mit Tschechischen Philharmonie, eine also von Bedřich Smetana, Má vlast, meine Heimat. Und von diesen ersten Jahrgang gibt es relativ viele Dokumentationen, nicht nur gedruckte Programme und Publikationen, sondern auch Fotografien unterzeichnet von Kubelík und von weiteren. Es war da auch andere Künstler, Leonard Bernstein zum Beispiel und weitere, die sich an diesem ersten Jahrgang beteiligt haben.
0: Welchen Umfang hat der Archivbestand?
1: Das sind ungefähr 200 Kartons, wie wir sagen, also 12,5 Meter Dokumentation, 200 Kartons.
0: Und wie wurden diese Materialien bisher aufbewahrt?
1: Bisher wurden direkt vom Prager Frühling Festival verwaltet. Zwar also die Organisation der Festival, was die Administrative betrifft, hatte eine Entwicklung, und zwar bis 2000 war das, kann man sagen, eine staatliche Organisation, das heißt im Rahmen vom Kulturministerium war eine Kommission für die Vorbereitung Prager Frühling und die bildete seine Dokumentation und dann die letzten 25 Jahre, das ist eine Stiftung, kann man sagen. Und diese Unterlagen wurden direkt im Sitz, also im Gebäude der Prager Frühling verwaltet und teilweise war als Depot im Museum der Musik aufbewahrt.
0: Nun wurde der Schenkungsvertrag unterzeichnet von dem Direktor des Prager Frühlings und von dem Direktor des Nationalarchivs. Bedeutet das, dass auch schon die eigentlichen Archivalien in dem Depot des Archivs sind?
1: Ja, alles wurde schon übergeben. Also praktisch die Unterzeichnung folgte nach der realen Übernehmung oder Übergabe diesen Dokumenten, die wurden auch schon teilweise sortiert und beschrieben und sind also im Depot aufbewahrt des Nationalarchivs und praktisch kann man sagen, die meisten kann man schon in Lesesaal bestellen zum Studium. Das sind vor allem diese Programme und diese Zeitungsdokumentation und so weiter. Die anderen sind gesetzlich nicht zugänglich. Das sind vor allem die aus den letzten 20 Jahren, die Dokumente, die haben noch diese Frist, die muss man respektieren, 30 Jahre. Oder gibt es da viele Personaldaten, also muss man mit Datenschutz rechnen. Aber die meisten, das heißt, denke ich, mehr als zwei Drittel von diesen 200 Kartons kann man schon im Lesesaal frei studieren.
0: Sie haben die Zeitungsdokumentation erwähnt. Es wurden Zeitungsausschnitte gesammelt, und zwar nicht nur aus tschechischen Zeitungen, sondern auch aus den ausländischen. Hatten die Festspiele auch im Ausland Echo? Hat man sich da dem Programm gewidmet?
1: Ja, sicher. Also was die Ausschnitte betrifft, sind vor allem aus deutschen Zeitungen oder deutschen Zeitschriften, auch von englischen etwas oder amerikanischen, aber die meisten von ausländischen sind deutsch. Und es handelt sich vor allem, dass selbstverständlich seit Anfang haben viele Orchester oder viele Künstler aus diesen deutschsprachigen Ländern an Festival beteiligt. Und diese Produktion oder diese Auftritte von verschiedenen Künstlern wurden auch in ausländischen Zeitungen registriert oder referiert. Und ich denke auch, manche Agenturen hatten ihre Vertreter in Prag, die sehr ausführlich über die einzelnen Konzerte und so weiter referiert haben.
0: Gibt es ein konkretes Dokument in der Sammlung, das für Sie einen besonders großen Wert hat?
1: Naja, für mich so. Es gibt, denke ich, großes Wert hat eine Sammlung von Programmen, die von einzelnen Künstlern unterschrieben wurden. Also Prager Frühling sammelte nicht von allen Konzerten, aber von vielen gibt es Programme, die zum Beispiel von Bernstein oder Kubelik oder Firkuschny und weiteren unterzeichnet sind, auch von ausländischen Subin Mehta aus Deutschland, zum Beispiel Kurt Masur und weiteren.
0: Was sagt das Archiv oder die Archivsammlung über die Kultur in der Nachkriegszeit in der Tschechoslowakei aus? Ist es ein Dokument dazu?
1: Ja, man muss, also vorerst muss man sagen, dass diese Sammlung der Prager Frühling ist eine Ergänzung zu weiteren Beständen, die schon im Nationalarchiv Prag sind. Das ist vor allem die Akten vom Kulturministerium oder damals Volksklärung, so weiter, Ministerium. Und dann zum Beispiel Archiv der Tschechischen Philharmonie, Archiv des Nationaltheaters und weiteren Kulturinstitutionen. Und für die Historiker, die nicht nur speziell für Prager Frühling, sondern im Allgemeinen für Kulturgeschichte sich interessieren, ist das in Vergleich eine bedeutende Quelle, meiner Meinung nach, für diese Kulturpolitik, für die Kontakte, die trotz der Situation in der Tschechoslowakei und dieser eisernen Vorhang und so weiter dann in 50er, 60er, 70er, 80er Jahren. Trotzdem waren verschiedene Kontakte im Bereich der klassischen Musik und viele Künstler auch von damaligen Westen waren in Prag und haben da diese Konzerte und ihre Tätigkeit. Kennten auch die tschechischen Zuschauer oder tschechischen

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Am Mikrofon begleitet hat Sie diesmal Till Janzer. Auf Wiederhören und naslyšenou.

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1: Der Hradčín in Prag ist als städtische Burganlage einzigartig. Zum einen residiert dort der tschechische Präsident, zum anderen ist es ein architektonisches Juwel. Seit Amtsantritt von Staatspräsident Pavel hat sich das Areal weiter geöffnet. Wie sieht die Bilanz nach der Hälfte der Amtszeit Pavels aus? Auch darum geht es heute in unserer Sendung und damit Ahoi und willkommen aus Prag. Mein Name ist Till Janzer. Ein kulturelles Highlight in der tschechischen Hauptstadt ist sicher der Prager Frühling. Nun wurde das Archiv des Musikfestivals dem Nationalarchiv übergeben und ist damit zu großen Teilen auch der interessierten Öffentlichkeit zugänglich. Mehr dazu im zweiten Teil unserer Sendung. Außerdem beschäftigen wir uns heute mit invasiven Mückenarten in Tschechien und der Frage danach, wie gefährlich sie sind. Zunächst aber die neuesten Meldungen, heute von Martina Schneibergova.
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2: In China wurde vor kurzem ein tschechischer Staatsbürger verhaftet. Laut der Presseagentur Reuters gab das chinesische Außenministerium am Donnerstag bekannt, dass wegen des Verdachts auf Gefährdung der staatlichen Sicherheit gegen einen Tschechen ermittelt werde. China kritisierte zudem das Vorgehen tschechischer Behörden gegen chinesische Staatsangehörige und wies darauf hin, dass ein chinesischer Journalist aufgrund unbegründeter Anschuldigungen festgehalten werde. Der Sprecher des tschechischen Außenministeriums, Adam Czörge, erklärte, tschechische Diplomaten seien mit dem in Peking festgehaltenen Tschechen in konsularischem Kontakt. Unter Verweis auf den Schutz von Personaldaten lehnte das Ministerium ab, weitere Einzelheiten zu veröffentlichen. Die Tageszeitung Deník N behauptet, sie kenne die Identität des Festgehaltenen. Er soll laut der Zeitung früher mit dem Rüstungsunternehmen CSG zusammengearbeitet haben. In China habe der Mann auch den tschechischen Hersteller von Radartechnik Eldis vertreten. Nach China sei er auf Einladung chinesischer Behörden wegen Zertifizierung der Radaranlagen für Flughäfen gereist und sei von den chinesischen Sicherheitsbehörden verhaftet worden, so Deník N. Die Arbeitsämter werden sich in Tschechien künftig auch um Belange von Menschen kümmern, die von Wohnunsicherheit bedroht sind. Dabei werden sie einige Aufgaben der Kommunen übernehmen. Die Arbeitsämter werden unter anderem über Anträge auf Unterstützungsmaßnahmen entscheiden. Wohnberatungsstellen werden in 205 Gemeinden mit erweiterten Befugnissen eingerichtet. Änderungen werden durch eine Novelle des Gesetzes zur Wohnunterstützung herbeigeführt, die von Präsident Peter Pavel am Donnerstag unterzeichnet wurde. Über die Unterzeichnung informierte die Präsidialkanzlei. Die Übertragung eines Teils der Hilfe wurde im Abgeordnetenhaus vor allem von den oppositionellen Piraten und der Bürgermeisterpartei Stan kritisiert. Sie befürchteten, dass die Ämter überlastet würden. In der Prager Abtei Emmaus beginnt an diesem Donnerstag das Sommerfest der alten Musik. Eröffnet wird es mit einem Konzert des Londoner Ensembles Stil Antico. Das Motto der 27. Auflage des Musikfestes lautet Mythen und Legenden. Nächste Woche treten in Prag unter anderem das flämische Ensemble Scherzi Musicali, das deutsche Ensemble Itze Firelli und die spanische Geigerin Miriam Ontane auf. Das Sommerfest der alten Musik geht traditionell mit einem Konzert des Residenzensembles Collegium Marianum unter der Leitung von Jana Semeradova am 5. August in der Simon- und Judaskirche zu Ende. Im mährischen Wisowice beginnt an diesem Donnerstag das Rock- und Metal-Festival Masters of Rock. Die Veranstalter erwarten die Anreise von rund 20.000 Rockfans aus 37 Ländern. Der Hauptstar des Eröffnungstags ist die deutsche Power-Metal-Band Halloween. Dies teilte der Leiter der Agentur Prager Konzert Bohemia, Jiří Dar, und der Presseagentur ČTK mit. Das Festival findet in Wisowice bis zum Sonntag, dem 19. Juli, statt. Der erfolgreichste tschechische Basketballspieler der Gegenwart, Tomáš Satoranský, wird nach dem Abschied von Barcelona für Hapoel Tel Aviv spielen. Mit dem israelischen Verein unterschrieb er einen Einjahresvertrag. Darüber informierte das Euroliga-Team auf seiner Website. Der 34-jährige Tscheche war 4 Jahre bei Barcelona unter Vertrag. Zuvor spielte er 6 Jahre in der NBA. Er sei begeistert, für Hapoel spielen zu können, merkte Satoranski an. Der Trainer von Hapoel, Dimitrios Etoudis, sagte, er habe schon früher mit Satoranski zusammenarbeiten wollen. Er sei froh, dass es jetzt geklappt habe, so Etoudis. Der erfahrene tschechische Nationalspieler half 2019 im tschechischen Team den 6. Platz auf der Weltmeisterschaft zu belegen. Er war bei den Olympischen Spielen in Tokio dabei. Vor 3 Jahren holte er mit Barcelona den spanischen Meistertitel. Zum Abschluss noch ein Blick auf das Wetter. In Tschechien ist es am Freitag überwiegend wolkig. In der westlichen Hälfte Böhmens gibt es Regenschauer und Gewitter. Die Tageshöchsttemperaturen liegen zwischen 25 und 30 Grad. In Lagen um 1000 Meter werden 20 Grad erreicht.
1: Vielen Dank für den Nachrichtenüberblick, Martina. Die Prager Burg ist sowohl das beliebteste Besucherziel in Tschechien als auch der Sitz des Staatspräsidenten. Vor 2,5 Jahren wurde Petr Pavel zum tschechischen Präsidenten gewählt. Nun hat die Präsidialkanzlei eine Bilanz gezogen, wie sich das Burgareal in der ersten Hälfte von Pavels Amtszeit verändert hat. Die Wachablösung auf der Prager Burg. Eines der Highlights, das viele Touristen anzieht. Aber auch der Besuch des Veitsdoms, des Goldenen Gässchens und der vielen Paläste gehört zu den Besuchermagneten. Und die Touristen kommen weiterhin zu 3/4 aus dem Ausland, wie eine Umfrage vom vergangenen Jahr zeigt. Doch als Petr Pavel sein Amt als tschechischer Staatspräsident antrat, hatte er auch die Prager selbst und die Besucher aus weiteren Regionen des Landes im Blick. Er wollte die Burg im Geist von Václav Havel weiter öffnen. Das scheint zu gelingen. Pavel Vihnánek ist Leiter der Burgverwaltung und resümiert gegenüber Radio Prag International.
3: We have more and more visitors in the Prague Castle.
4: Wir haben hier immer mehr Besucher und nähern uns schon langsam der Marke von 10 Millionen im Jahr an. Was uns aber dabei am meisten gefällt, es sind zunehmend Hiesige, die immer wieder auf die Burg kommen. Wir verdanken dies vor allem dem Kulturprogramm, das wir bieten, und einigen speziellen Events wie etwa dem Weinfest. Zudem öffnen wir 2-mal im Jahr die gesamte Burg.
1: Die Burgverwaltung zog am Mittwoch eine Bilanz anlässlich der ersten Hälfte von Pavels Amtszeit als Staatspräsident. Als einen der ersten Schritte hatte der neue Herr auf der Burg die Sicherheitskontrollen abgeschafft, die von seinem Vorgänger Miloš Zeman eingeführt worden waren. Aber die Verwaltung präsentierte auch weitere Neuerungen. Dazu gehört ein neuer Souvenirladen, der sich im Laubengang zwischen dem 2. und 3. Burghof befindet. Dort können Erinnerungsstücke erstanden werden, die von tschechischen Designern und Firmen stammen. Und weiter wie Vihnánek.
3: First of all, the shop belongs to us. The Prague Castle used
4: Vor allem wird dieser Laden von uns selbst betrieben. Die Prager Burg hat früher die Läden an externe Partner vermietet. Nun haben wir dies geändert und können das komplette Warenangebot kontrollieren. Und wir konzentrieren uns vorwiegend auf tschechische Designer und Hersteller. Es handelt sich also nicht um die billigen Souvenirs, die sich rund um das Prager Stadtzentrum erstehen lassen, sondern es sind Produkte von hoher Qualität, die Tschechien und die Burg repräsentieren.
1: So gibt es dort zum Beispiel auch Honig von Bienenstöcken auf der Burg. Weitere Veränderungen auf dem Areal sind laut Pavel Vihnánek etwa die Installation weiterer Parkbänke und die Reduktion des Lichtsmogs. Geplant ist des Weiteren eine neue Beleuchtung. Und wie weit ist Petr Pavel selbst in all diese Entscheidungen eingebunden? Milan Vašina leitet die Präsidialkanzlei und sagt:
4: Der Präsident ist vor allem in die Jahresplanung dessen involviert, was wir für die einzelnen Teile der Burg planen. Das betrifft auch die Auswertung im Sinne von Anmerkungen und der Erörterung, welche Schritte wir gehen sollten. Viele unserer Aktivitäten, wie etwa die regelmäßige Ausstellung der Kronjuwelen, hat er selbst angestoßen.
3: All the stuff it's coming from his ideas.
1: Bei der bilanzierenden Pressekonferenz wurde zudem herausgehoben, dass die Investitionen in die Ausbesserungsarbeiten deutlich erhöht werden konnten. Laut Milan Vashina hat sich die investierte Summe seit dem Amtsantritt von Staatspräsident Peter Pavel mehr als vervierfacht. Vor 3 Jahren lag sie noch bei umgerechnet 3,4 Millionen Euro, 2025 dann bei 14 Millionen Euro. Und eines der wichtigsten Investitionsprojekte nennt Pavel Vihnanek. Es hat insgesamt 8,3 Millionen Euro beansprucht.
4: Gerade jetzt gehen die 3-jährigen Ausbesserungsarbeiten am sogenannten Theresianischen Adeligen Damenstift zu Ende. Sie waren von der ganzen Stadt auszusehen, denn sie haben ein Fünftel des Burgpanoramas beeinflusst. Wenn man jetzt aus dem Stadtzentrum hier herüberschaut, kann man noch ein bisschen was von der Baustelle erkennen, aber das verschwindet jetzt langsam und dann sieht man nur noch das restaurierte Palais.
1: Wir kommen zu einem Sommerthema, denn die Stechmückensaison in Tschechien hat begonnen. Vor allem in der zweiten Sommerhälfte kann man auch auf invasive Arten treffen. Zum Beispiel die asiatische Buschmücke und die koreanische Buschmücke, die tropische Krankheiten übertragen können, haben sich hierzulande bereits dauerhaft angesiedelt. Laut Wissenschaftlern besteht jedoch derzeit kein Grund zur Sorge, da bisher außer im Labor noch kein Fall einer Infektion nachgewiesen wurde. Markéta Kachlíková weiß mehr.
4: Auf dem Campus der Tschechischen Agraruniversität in Prag sucht der Virologe Jiří Černý nach Mückenlarven. Als Brutstätte reichen den Insekten kleine Wasseransammlungen im Garten oder auf dem Balkon, wie Regentonnen und Gießkannen.
1: Wir suchen nach invasiven Mückenarten der Gattung Aedes. Sie kommen in kleinen Gewässern vor, deren Wasserstand häufig schwankt und in deren Nähe Menschen siedeln.
4: Anhand des Atemrohrs der Larven, dem sogenannten Siphon, lässt sich direkt bestimmen, zu welcher Gattung die jeweilige Larve gehört. Der Entomologe Martin Kulmer vom Staatlichen Gesundheitsinstitut arbeitet an dem Forschungsprojekt mit.
1: Wenn ich diese Larve betrachte, sehe ich, dass der Siphon lang und dünn ist. Ich kann also sagen, dass es sich um unsere gewöhnliche Stechmücke der Gattung Culex handelt und nicht um eine invasive Mückenart.
4: Die Forscher suchen in Wasserproben, die sie einem Behälter entnehmen, nach Mückenlarven. Der Entomologe.
1: Die Aedes-Mücken sind im Allgemeinen schwarz und sehr dunkel gefärbt. Die eingeschleppten Mücken sind typischerweise gestreift. Sie haben schwarze Beine mit weißen Streifen.
4: Begegnungen mit exotischen Stechmücken sind hierzulande mittlerweile keine Seltenheit mehr. Die asiatische Buschmücke beispielsweise wurde von Wissenschaftlern in den vergangenen 2 Jahren in fast allen Gegenden Tschechiens nachgewiesen. Im Labor wurde bereits bestätigt, dass diese Mückenart tropische Fiebererkrankungen übertragen kann. Ein Nachweis direkt aus der Umwelt fehlt jedoch bislang. Auch deshalb stelle sie derzeit keine unmittelbare Gefahr dar, sagt Martin Kulmer.
1: Es besteht definitiv kein Grund zur Panik. Vielmehr geht es darum, dass wir hier andere Arten haben, auf die wir in Zukunft aufpassen sollten. Das Risiko einer Übertragung von Krankheitserregern, die verschiedene Tropenkrankheiten verursachen, halte ich derzeit für sehr gering.
4: Die asiatische Tigermücke hat beispielsweise in den vergangenen Jahren für lokale Epidemien von tropischem Fieber in Italien oder Frankreich gesorgt. In Tschechien kommt sie bisher nur sporadisch vor.
1: Jedes Jahr gibt es in den Mittelmeerländern mehrere Infektionsherde. Ein Reiserückkehrender, der entweder mit Denguefieber oder Chikungunya-Fieber infiziert ist, reist ein, die Tigermücken saugen an ihm Blut und können die Viren lokal weiter übertragen.
4: Auch aufgrund des Klimawandels breitet sich die asiatische Tigermücke jedoch weiter nach Norden aus. In Baden-Württemberg werden seit einigen Jahren immer mehr Populationen nachgewiesen. Vor 7 Jahren wurde die Tigermücke auch beispielsweise in Budapest registriert. Der Virologe Czerny.
1: Inzwischen wissen wir von Kollegen in Budapest, dass sie dort zu den häufigsten Mückenarten gehört. Vor etwa 2 oder 3 Jahren wurde sie zum ersten Mal in Bratislava nachgewiesen und wir kennen sie bereits aus Wien. Es ist nur eine Frage der Zeit, bis sie beispielsweise in Südmähren auftaucht. Es kann sein, dass es dort schon jetzt stabile Populationen gibt und wir nur noch nichts davon wissen.
4: Invasive Stechmücken sind hauptsächlich tagsüber aktiv. Am häufigsten greifen sie nach der Morgen- und in der Abenddämmerung an. Der wirksamste Schutz gegen sie besteht darin, in Gärten und auf Balkonen kein stehendes Wasser in Behältern zurückzulassen.
1: 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Autogramme von Leonard Bernstein und Raphael Kubelík, Dokumente aus dem Gründungsjahr 1946 und 80 Jahre Musikgeschichte. Das internationale Musikfestival Prager Frühling hat seine historischen Schätze dem tschechischen Nationalarchiv übergeben. Der Inhalt von mehr als 2/3 der rund 200 Kartons kann ab sofort von Forschern und Musikbegeisterten im Lesesaal eingesehen werden. Markéta Kachlíková hat mit Jan Kahuda gesprochen, dem Leiter der Abteilung für Bestände nichtstaatlicher Provenienz und Sammlungen im Nationalarchiv.

0: Marika Huda. Im Nationalarchiv in Prag fand vor kurzem eine feierliche Unterzeichnung eines Vertrags statt. Und zwar hat das internationale Musikfestival Prager Frühling sein Archiv an das Nationalarchiv übergeben. Was bedeutet das? Was enthält dieser Archivbestand und was bedeutet diese Übergabe?
1: Also das war eine Schenkungsurkunde, und zwar das Management vom Internationalen Festival hat sich entschieden, das ganze Archiv an die Tschechische Republik, also vertreten vom Nationalarchiv in Prag, zu übergeben. Und zwar, das ist eine Dokumentation des ganzen Festivals seit Anfang im Jahre 1946 bis praktisch heute, also bis vor 2 Jahren endet diese Dokumentation. Und das sind eigentlich alle Programme von Festival seit Anfang bis heute. Das sind verschiedene Begleitspublikationen, die wurden ab und zu herausgegeben in verschiedenen Sprachmutationen. Dann Plakaten, ein paar Fotografien und vor allem dann auch verschiedene Jahresberichte, Schlussberichte und was die Administrative der Festival betrifft. Und dazu ist noch eine wertvolle Sammlung von Dokumentation zur Zusammenarbeit oder Kommunikation mit einzelnen Künstlern und Korporationen, Agenturen und so weiter. Aber die stammen erst von letzten 20 Jahren.
0: Der erste Jahrgang der Festspiele fand im Jahr 1946 statt. Gibt es auch etwas, ein Dokument aus diesem ersten Jahr?
1: Ja, selbstverständlich. Damals war das also zum Jubiläum der Tschechischen Philharmonie, war dieses Ereignis. Und wurde eröffnet von damaligen Präsidenten Edvard Beneš und seine Frau Hanna. Und mit ersten Konzert, es wurde von Rafael Kubelík dirigiert mit Tschechischen Philharmonie, eine also von Bedřich Smetana, Má vlast, meine Heimat. Und von diesen ersten Jahrgang gibt es relativ viele Dokumentationen, nicht nur gedruckte Programme und Publikationen, sondern auch Fotografien unterzeichnet von Kubelík und von weiteren. Es war da auch andere Künstler, Leonard Bernstein zum Beispiel und weitere, die sich an diesem ersten Jahrgang beteiligt haben.
0: Welchen Umfang hat der Archivbestand?
1: Das sind ungefähr 200 Kartons, wie wir sagen, also 12,5 Meter Dokumentation, 200 Kartons.
0: Und wie wurden diese Materialien bisher aufbewahrt?
1: Bisher wurden direkt vom Prager Frühling Festival verwaltet. Zwar also die Organisation der Festival, was die Administrative betrifft, hatte eine Entwicklung, und zwar bis 2000 war das, kann man sagen, eine staatliche Organisation. Das heißt, im Rahmen vom Kulturministerium war eine Kommission für die Vorbereitung Prager Frühling und die bildete seine Dokumentation, und dann die letzten 25 Jahre, das ist eine Stiftung, kann man sagen. Und diese Unterlagen wurden direkt im Sitz, also im Gebäude der Prager Frühling verwaltet, und teilweise war als Depot im Museum der Musik aufbewahrt.
0: Nun wurde der Schenkungsvertrag unterzeichnet von dem Direktor des Prager Frühlings und von dem Direktor des Nationalarchivs. Bedeutet das, dass auch schon die eigentlichen Archivalien in dem Depot des Archivs sind?
1: Ja, alles wurde schon übergeben. Also praktisch die Unterzeichnung folgte nach der realen Übernehmung oder Übergabe diesen Dokumenten. Die wurden auch schon teilweise sortiert und beschrieben und sind also im Depot aufbewahrt des Nationalarchivs, und praktisch kann man sagen, die meisten kann man schon in Lesesaal bestellen zum Studium. Das sind vor allem diese Programme und diese Zeitungsdokumentation und so weiter. Die anderen sind gesetzlich nicht zugänglich. Das sind vor allem die aus letzten 20 Jahren, die Dokumenten, die haben noch diese Frist, die muss man respektieren, 30 Jahre. Oder gibt es da viele Personaldaten, also muss man mit Datenschutz rechnen. Aber die meisten, das heißt, denke ich, mehr als zwei Drittel von diesen 200 Kartons kann man schon im Lesesaal frei studieren.
0: Sie haben die Zeitungsdokumentation erwähnt. Es wurden Zeitungsausschnitte gesammelt, und zwar nicht nur aus tschechischen Zeitungen, sondern auch aus den ausländischen. Hatten die Festspiele auch im Ausland Echo? Hat man sich da dem Programm gewidmet?
1: Ja, sicher. Also was die Ausschnitte betrifft, sind vor allem aus deutschen Zeitungen oder deutschen Zeitschriften, auch von englischen etwas oder amerikanischen, aber die meisten von ausländischen sind deutsch. Und es handelt sich vor allem, dass selbstverständlich seit Anfang haben viele Orchester oder viele Künstler aus diesen deutschsprachigen Ländern an Festival beteiligt. Und diese Produktion oder diese Auftritte von verschiedenen Künstlern wurden auch in ausländischen Zeitungen registriert oder referiert. Und ich denke auch, manche Agenturen hatten ihre Vertreter in Prag, die sehr ausführlich über die einzelnen Konzerte und so weiter referiert haben.
0: Gibt es ein konkretes Dokument in der Sammlung, das für Sie einen besonders großen Wert hat?
1: Naja, für mich so. Es gibt, denke ich, großes Wert hat eine Sammlung von Programmen, die von einzelnen Künstlern unterschrieben wurden. Also Prager Frühling sammelte nicht von allen Konzerten, aber von vielen gibt es Programme, die zum Beispiel von Bernstein oder Kubelik oder Firkuschny und weiteren unterzeichnet sind, auch von ausländischen Subin Mehta aus Deutschland, zum Beispiel Kurt Masur und weiteren.
0: Was sagt das Archiv oder die Archivsammlung über die Kultur in der Nachkriegszeit in der Tschechoslowakei aus? Ist es ein Dokument dazu?
1: Ja, man muss, also vorerst muss man sagen, dass diese Sammlung der Prager Frühling ist eine Ergänzung zu weiteren Beständen, die schon im Nationalarchiv Prag sind. Das ist vor allem die Akten von Kulturministerium oder damals Volksklärung, so weiter, Ministerium. Und dann zum Beispiel Archiv der Tschechischen Philharmonie, Archiv des Nationaltheaters und weiteren Kulturinstitutionen. Und für die Historiker, die nicht nur speziell für Prager Frühling, sondern im Allgemeinen für Kulturgeschichte sich interessieren, ist das in Vergleich eine bedeutende Quelle, meiner Meinung nach, für diese Kulturpolitik, für die Kontakte, die trotz die Situation in der Tschechoslowakei und diese eisernen Vorhang und so weiter dann in 50er, 60er, 70er, 80er Jahren, trotzdem waren verschiedene Kontakte im Bereich der klassischen Musik und viele Künstler auch von damaligen Westen waren in Prag und haben da diese Konzerte und ihre Tätigkeit kannten. Auch die tschechischen Zuschauer oder tschechischen Hörer und Besucher sehen oder hören. Musik.

Soweit Jan Kahuda vom Tschechischen Nationalarchiv. Und damit geht unsere heutige Sendung zu Ende. Falls Sie Anmerkungen haben oder Kommentare, dann können Sie diese auch auf dem Facebook-Profil der deutschen Sendung von Radio Prag International posten. 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Am Mikrofon begleitet hat sie diesmal Till Janzer. Auf Wiederhören und naslyšenou.

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1: Der Hradčín in Prag ist als städtische Burganlage einzigartig. Zum einen residiert dort der tschechische Präsident, zum anderen ist es ein architektonisches Juwel. Seit Amtsantritt von Staatspräsident Pavel hat sich das Areal weiter geöffnet. Wie sieht die Bilanz nach der Hälfte der Amtszeit Pavels aus? Auch darum geht es heute in unserer Sendung und damit Ahoi und willkommen aus Prag. Mein Name ist Till Janzer. Ein kulturelles Highlight in der tschechischen Hauptstadt ist sicher der Prager Frühling. Nun wurde das Archiv des Musikfestivals dem Nationalarchiv übergeben und ist damit zu großen Teilen auch der interessierten Öffentlichkeit zugänglich. Mehr dazu im zweiten Teil unserer Sendung. Außerdem beschäftigen wir uns heute mit invasiven Mückenarten in Tschechien und der Frage danach, wie gefährlich sie sind. Zunächst aber die neuesten Meldungen, heute von Martina Schneibergova.
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2: In China wurde vor kurzem ein tschechischer Staatsbürger verhaftet. Laut der Presseagentur Reuters gab das chinesische Außenministerium am Donnerstag bekannt, dass wegen des Verdachts auf Gefährdung der staatlichen Sicherheit gegen einen Tschechen ermittelt werde. China kritisierte zudem das Vorgehen tschechischer Behörden gegen chinesische Staatsangehörige und wies darauf hin, dass ein chinesischer Journalist aufgrund unbegründeter Anschuldigungen festgehalten werde. Der Sprecher des tschechischen Außenministeriums, Adam Czörge, erklärte, tschechische Diplomaten seien mit dem in Peking festgehaltenen Tschechen in konsularischem Kontakt. Unter Verweis auf den Schutz von Personaldaten lehnte das Ministerium ab, weitere Einzelheiten zu veröffentlichen. Die Tageszeitung Deník N behauptet, sie kenne die Identität des Festgehaltenen. Er soll laut der Zeitung früher mit dem Rüstungsunternehmen CSG zusammengearbeitet haben. In China habe der Mann auch den tschechischen Hersteller von Radartechnik Eldis vertreten. Nach China sei er auf Einladung chinesischer Behörden wegen Zertifizierung der Radaranlagen für Flughäfen gereist und sei von den chinesischen Sicherheitsbehörden verhaftet worden, so Deník N. Die Arbeitsämter werden sich in Tschechien künftig auch um Belange von Menschen kümmern, die von Wohnunsicherheit bedroht sind. Dabei werden sie einige Aufgaben der Kommunen übernehmen. Die Arbeitsämter werden unter anderem über Anträge auf Unterstützungsmaßnahmen entscheiden. Wohnberatungsstellen werden in 205 Gemeinden mit erweiterten Befugnissen eingerichtet. Änderungen werden durch eine Novelle des Gesetzes zur Wohnunterstützung herbeigeführt, die von Präsident Peter Pavel am Donnerstag unterzeichnet wurde. Über die Unterzeichnung informierte die Präsidialkanzlei. Die Übertragung eines Teils der Hilfe wurde im Abgeordnetenhaus vor allem von den oppositionellen Piraten und der Bürgermeisterpartei Stan kritisiert. Sie befürchteten, dass die Ämter überlastet würden. In der Prager Abtei Emmaus beginnt an diesem Donnerstag das Sommerfest der alten Musik. Eröffnet wird es mit einem Konzert des Londoner Ensembles Stile Antico. Das Motto der 27. Auflage des Musikfestes lautet Mythen und Legenden. Nächste Woche treten in Prag unter anderem das flämische Ensemble Scherzi Musicali, das deutsche Ensemble Itze Firelli und die spanische Geigerin Miriam Ontane auf. Das Sommerfest der alten Musik geht traditionell mit einem Konzert des Residenzensembles Collegium Marianum unter der Leitung von Jana Semeradova am 5. August in der Simon- und Judaskirche zu Ende. Im mährischen Wisowice beginnt an diesem Donnerstag das Rock- und Metal-Festival Masters of Rock. Die Veranstalter erwarten die Anreise von rund 20.000 Rockfans aus 37 Ländern. Der Hauptstar des Eröffnungstags ist die deutsche Power-Metal-Band Halloween. Dies teilte der Leiter der Agentur Prager Konzert Bohemia, Jiří Dar, und der Presseagentur ČTK mit. Das Festival findet in Wisowice bis zum Sonntag, dem 19. Juli, statt. Der erfolgreichste tschechische Basketballspieler der Gegenwart, Tomáš Satoranský, wird nach dem Abschied von Barcelona für Hapoel Tel Aviv spielen. Mit dem israelischen Verein unterschrieb er einen Einjahresvertrag. Darüber informierte das Euroliga-Team auf seiner Website. Der 34-jährige Tscheche war 4 Jahre bei Barcelona unter Vertrag. Zuvor spielte er 6 Jahre in der NBA. Er sei begeistert, für Hapoel spielen zu können, merkte Satoransky an. Der Trainer von Hapoel, Dimitrios Etoudis, sagte, er habe schon früher mit Satoransky zusammenarbeiten wollen. Er sei froh, dass es jetzt geklappt habe, so Etoudis. Der erfahrene tschechische Nationalspieler half 2019 im tschechischen Team den 6. Platz auf der Weltmeisterschaft zu belegen. Er war bei den Olympischen Spielen in Tokio dabei. Vor 3 Jahren holte er mit Barcelona den spanischen Meistertitel. Zum Abschluss noch ein Blick auf das Wetter. In Tschechien ist es am Freitag überwiegend wolkig. In der westlichen Hälfte Böhmens gibt es Regenschauer und Gewitter. Die Tageshöchsttemperaturen liegen zwischen 25 und 30 Grad. In Lagen um 1000 Meter werden 20 Grad erreicht.
1: Vielen Dank für den Nachrichtenüberblick, Martina. Die Prager Burg ist sowohl das beliebteste Besucherziel in Tschechien als auch der Sitz des Staatspräsidenten. Vor 2,5 Jahren wurde Petr Pavel zum tschechischen Präsidenten gewählt. Nun hat die Präsidialkanzlei eine Bilanz gezogen, wie sich das Burgareal in der ersten Hälfte von Pavels Amtszeit verändert hat. Die Wachablösung auf der Prager Burg. Eines der Highlights, das viele Touristen anzieht. Aber auch der Besuch des Veitsdoms, des Goldenen Gässchens und der vielen Paläste gehört zu den Besuchermagneten. Und die Touristen kommen weiterhin zu 3/4 aus dem Ausland, wie eine Umfrage vom vergangenen Jahr zeigt. Doch als Petr Pavel sein Amt als tschechischer Staatspräsident antrat, hatte er auch die Prager selbst und die Besucher aus weiteren Regionen des Landes im Blick. Er wollte die Burg im Geist von Václav Havel weiter öffnen. Das scheint zu gelingen. Pavel Vihnánek ist Leiter der Burgverwaltung und resümiert gegenüber Radio Prag International.
3: We have more and more visitors in the Prague Castle.
4: Wir haben hier immer mehr Besucher und nähern uns schon langsam der Marke von 10 Millionen im Jahr an. Was uns aber dabei am meisten gefällt, es sind zunehmend Hiesige, die immer wieder auf die Burg kommen. Wir verdanken dies vor allem dem Kulturprogramm, das wir bieten, und einigen speziellen Events wie etwa dem Weinfest. Zudem öffnen wir 2-mal im Jahr die gesamte Burg.
1: Die Burgverwaltung zog am Mittwoch eine Bilanz anlässlich der ersten Hälfte von Pavels Amtszeit als Staatspräsident. Als einen der ersten Schritte hatte der neue Herr auf der Burg die Sicherheitskontrollen abgeschafft, die von seinem Vorgänger Miloš Zeman eingeführt worden waren. Aber die Verwaltung präsentierte auch weitere Neuerungen. Dazu gehört ein neuer Souvenirladen, der sich im Laubengang zwischen dem 2. und 3. Burghof befindet. Dort können Erinnerungsstücke erstanden werden, die von tschechischen Designern und Firmen stammen. Und weiter wie Hnanek.
3: First of all, the shop belongs to us. The Prague Castle used to.
4: Vor allem wird dieser Laden von uns selbst betrieben. Die Prager Burg hat früher die Läden an externe Partner vermietet. Nun haben wir dies geändert und können das komplette Warenangebot kontrollieren. Und wir konzentrieren uns vorwiegend auf tschechische Designer und Hersteller. Es handelt sich also nicht um die billigen Souvenirs, die sich rund um das Prager Stadtzentrum erstehen lassen, sondern es sind Produkte von hoher Qualität, die Tschechien und die Burg repräsentieren.
1: So gibt es dort zum Beispiel auch Honig von Bienenstöcken auf der Burg. Weitere Veränderungen auf dem Areal sind laut Pavel Vihnánek etwa die Installation weiterer Parkbänke und die Reduktion des Lichtsmogs. Geplant ist des Weiteren eine neue Beleuchtung. Und wie weit ist Petr Pavel selbst in all diese Entscheidungen eingebunden? Milan Vašina leitet die Präsidialkanzlei und sagt:
4: Der Präsident ist vor allem in die Jahresplanung dessen involviert, was wir für die einzelnen Teile der Burg planen. Das betrifft auch die Auswertung im Sinne von Anmerkungen und der Erörterung, welche Schritte wir gehen sollten. Viele unserer Aktivitäten, wie etwa die regelmäßige Ausstellung der Kronjuwelen, hat er selbst angestoßen.
3: All the stuff it's coming from his ideas.
1: Bei der bilanzierenden Pressekonferenz wurde zudem herausgehoben, dass die Investitionen in die Ausbesserungsarbeiten deutlich erhöht werden konnten. Laut Milan Vasina hat sich die investierte Summe seit dem Amtsantritt von Staatspräsident Peter Pavel mehr als vervierfacht. Vor 3 Jahren lag sie noch bei umgerechnet 3,4 Millionen Euro, 2025 dann bei 14 Millionen Euro. Und eines der wichtigsten Investitionsprojekte nennt Pavel Vihnanek. Es hat insgesamt 8,3 Millionen Euro beansprucht.
4: Gerade jetzt gehen die 3-jährigen Ausbesserungsarbeiten am sogenannten Theresianischen Adeligen Damenstift zu Ende. Sie waren von der ganzen Stadt auszusehen, denn sie haben ein Fünftel des Burgpanoramas beeinflusst. Wenn man jetzt aus dem Stadtzentrum hier herüberschaut, kann man noch ein bisschen was von der Baustelle erkennen, aber das verschwindet jetzt langsam und dann sieht man nur noch das restaurierte Palais.
1: Wir kommen zu einem Sommerthema, denn die Stechmückensaison in Tschechien hat begonnen. Vor allem in der zweiten Sommerhälfte kann man auch auf invasive Arten treffen. Zum Beispiel die asiatische Buschmücke und die koreanische Buschmücke, die tropische Krankheiten übertragen können, haben sich hierzulande bereits dauerhaft angesiedelt. Laut Wissenschaftlern besteht jedoch derzeit kein Grund zur Sorge, da bisher außer im Labor noch kein Fall einer Infektion nachgewiesen wurde. Marketa Kachlikova weiß mehr.
4: Auf dem Campus der Tschechischen Agraruniversität in Prag sucht der Virologe Jiří Černý nach Mückenlarven. Als Brutstätte reichen den Insekten kleine Wasseransammlungen im Garten oder auf dem Balkon, wie Regentonnen und Gießkannen.
1: Wir suchen nach invasiven Mückenarten der Gattung Aedes. Sie kommen in kleinen Gewässern vor, deren Wasserstand häufig schwankt und in deren Nähe Menschen siedeln.
4: Anhand des Atemrohrs der Larven, dem sogenannten Siphon, lässt sich direkt bestimmen, zu welcher Gattung die jeweilige Larve gehört. Der Entomologe Martin Kulma vom Staatlichen Gesundheitsinstitut arbeitet an dem Forschungsprojekt mit.
1: Wenn ich diese Larve betrachte, sehe ich, dass der Siphon lang und dünn ist. Ich kann also sagen, dass es sich um unsere gewöhnliche Stechmücke der Gattung Culex handelt und nicht um eine invasive Mückenart.
4: Die Forscher suchen in Wasserproben, die sie einem Behälter entnehmen, nach Mückenlarven, der Entomologe.
1: Die Aedes-Mücken sind im Allgemeinen schwarz und sehr dunkel gefärbt. Die eingeschleppten Mücken sind typischerweise gestreift. Sie haben schwarze Beine mit weißen Streifen.
4: Begegnungen mit exotischen Stechmücken sind hierzulande mittlerweile keine Seltenheit mehr. Die asiatische Buschmücke beispielsweise wurde von Wissenschaftlern in den vergangenen 2 Jahren in fast allen Gegenden Tschechiens nachgewiesen. Im Labor wurde bereits bestätigt, dass diese Mückenart tropische Fiebererkrankungen übertragen kann. Ein Nachweis direkt aus der Umwelt fehlt jedoch bislang. Auch deshalb stelle sie derzeit keine unmittelbare Gefahr dar, sagt Martin Kulma.
1: Es besteht definitiv kein Grund zur Panik. Vielmehr geht es darum, dass wir hier andere Arten haben, auf die wir in Zukunft aufpassen sollten. Das Risiko einer Übertragung von Krankheitserregern, die verschiedene Tropenkrankheiten verursachen, halte ich derzeit für sehr gering.
4: Die asiatische Tigermücke hat beispielsweise in den vergangenen Jahren für lokale Epidemien von tropischem Fieber in Italien oder Frankreich gesorgt. In Tschechien kommt sie bisher nur sporadisch vor.
1: Jedes Jahr gibt es in den Mittelmeerländern mehrere Infektionsherde. Ein Reiserückkehrender, der entweder mit Denguefieber oder Chikungunya-Fieber infiziert ist, reist ein, die Tigermücken saugen an ihm Blut und können die Viren lokal weiter übertragen.
4: Auch aufgrund des Klimawandels breitet sich die asiatische Tigermücke jedoch weiter nach Norden aus. In Baden-Württemberg werden seit einigen Jahren immer mehr Populationen nachgewiesen. Vor 7 Jahren wurde die Tigermücke auch beispielsweise in Budapest registriert. Der Virologe Czerny.
1: Inzwischen wissen wir von Kollegen in Budapest, dass sie dort zu den häufigsten Mückenarten gehört. Vor etwa 2 oder 3 Jahren wurde sie zum ersten Mal in Bratislava nachgewiesen und wir kennen sie bereits aus Wien. Es ist nur eine Frage der Zeit, bis sie beispielsweise in Südmähren auftaucht. Es kann sein, dass es dort schon jetzt stabile Populationen gibt und wir nur noch nichts davon wissen.
4: Invasive Stechmücken sind hauptsächlich tagsüber aktiv. Am häufigsten greifen sie nach der Morgen- und in der Abenddämmerung an. Der wirksamste Schutz gegen sie besteht darin, in Gärten und auf Balkonen kein stehendes Wasser in Behältern zurückzulassen.
1: 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Autogramme von Leonard Bernstein und Raphael Kubelík, Dokumente aus dem Gründungsjahr 1946 und 80 Jahre Musikgeschichte. Das internationale Musikfestival Prager Frühling hat seine historischen Schätze dem tschechischen Nationalarchiv übergeben. Der Inhalt von mehr als 2/3 der rund 200 Kartons kann ab sofort von Forschern und Musikbegeisterten im Lesesaal eingesehen werden. Markéta Kachlíková hat mit Jan Kahuda gesprochen, dem Leiter der Abteilung für Bestände nichtstaatlicher Provenienz und Sammlungen im Nationalarchiv.

0: Merka Huda. Im Nationalarchiv in Prag fand vor kurzem eine feierliche Unterzeichnung eines Vertrags statt. Und zwar hat das internationale Musikfestival Prager Frühling sein Archiv an das Nationalarchiv übergeben. Was bedeutet das? Was enthält dieser Archivbestand und was bedeutet diese Übergabe?
1: Also das war eine Schenkungsurkunde, und zwar das Management vom Internationalen Festival hat sich entschieden, das ganze Archiv an die Tschechische Republik, also vertreten vom Nationalarchiv in Prag, zu übergeben. Und zwar, das ist eine Dokumentation des ganzen Festivals seit Anfang im Jahre 1946 bis praktisch heute, also bis vor 2 Jahren endet diese Dokumentation. Und das sind eigentlich alle Programme von Festival seit Anfang bis heute. Das sind verschiedene Begleitspublikationen, die wurden ab und zu herausgegeben in verschiedenen Sprachmutationen. Dann Plakaten, ein paar Fotografien und vor allem dann auch verschiedene Jahresberichte, Schlussberichte und was die Administrative der Festival betrifft. Und dazu ist noch eine wertvolle Sammlung von Dokumentation zur Zusammenarbeit oder Kommunikation mit einzelnen Künstlern und Korporationen, Agenturen und so weiter. Aber die stammen erst von letzten 20 Jahren.
0: Der erste Jahrgang der Festspiele fand im Jahr 1946 statt. Gibt es auch etwas, ein Dokument aus diesem ersten Jahr?
1: Ja, selbstverständlich. Damals war das also zum Jubiläum der Tschechischen Philharmonie, war dieses Ereignis. Und wurde eröffnet von damaligen Präsidenten Edvard Beneš und seiner Frau Hanna. Und mit ersten Konzert, es wurde von Rafael Kubelík dirigiert mit Tschechischen Philharmonie, eine also von Bedřich Smetana, Má vlast, meine Heimat. Und von diesen ersten Jahrgang gibt es relativ viele Dokumentationen, nicht nur gedruckte Programme und Publikationen, sondern auch Fotografien unterzeichnet von Kubelík und von weiteren. Es war da auch andere Künstler, Leonard Bernstein zum Beispiel und weitere, die sich an diesem ersten Jahrgang beteiligt haben.
0: Welchen Umfang hat der Archivbestand?
1: Das sind ungefähr 200 Kartons, wie wir sagen, also 12,5 Meter Dokumentation, 200 Kartons.
0: Und wie wurden diese Materialien bisher aufbewahrt?
1: Bisher wurden direkt vom Prager Frühling Festival verwaltet. Zwar also die Organisation der Festival, was die Administrative betrifft, hatte eine Entwicklung, und zwar bis 2000 war das, kann man sagen, eine staatliche Organisation, das heißt im Rahmen vom Kulturministerium war eine Kommission für die Vorbereitung Prager Frühling und die bildete seine Dokumentation und dann die letzten 25 Jahre, das ist eine Stiftung, kann man sagen. Und diese Unterlagen wurden direkt im Sitz, also im Gebäude der Prager Frühling verwaltet und teilweise war als Depot im Museum der Musik aufbewahrt.
0: Nun wurde der Schenkungsvertrag unterzeichnet von dem Direktor des Prager Frühlings und von dem Direktor des Nationalarchivs. Bedeutet das, dass auch schon die eigentlichen Archivalien in dem Depot des Archivs sind?
1: Ja, alles wurde schon übergeben. Also praktisch die Unterzeichnung folgte nach der realen Übernehmung oder Übergabe diesen Dokumenten, die wurden auch schon teilweise sortiert und beschrieben und sind also im Depot aufbewahrt des Nationalarchivs und praktisch kann man sagen, die meisten kann man schon in Lesesaal bestellen zum Studium. Das sind vor allem diese Programme und diese Zeitungsdokumentation und so weiter. Die anderen sind gesetzlich nicht zugänglich. Das sind vor allem die aus letzten 20 Jahren, die Dokumenten, die haben noch diese Frist, die muss man respektieren, 30 Jahre. Oder gibt es da viele Personaldaten, also muss man mit Datenschutz rechnen. Aber die meisten, das heißt, denke ich, mehr als zwei Drittel von diesen 200 Kartons kann man schon im Lesesaal frei studieren.
0: Sie haben die Zeitungsdokumentation erwähnt. Es wurden Zeitungsausschnitte gesammelt, und zwar nicht nur aus tschechischen Zeitungen, sondern auch aus den ausländischen. Hatten die Festspiele auch im Ausland Echo? Hat man sich da dem Programm gewidmet?
1: Ja, sicher. Also was die Ausschnitte betrifft, sind vor allem aus deutschen Zeitungen oder deutschen Zeitschriften, auch von englischen etwas oder amerikanischen, aber die meisten von ausländischen sind deutsch. Und es handelt sich vor allem, dass selbstverständlich seit Anfang haben viele Orchester oder viele Künstler aus diesen deutschsprachigen Ländern an Festival beteiligt. Und diese Produktion oder diese Auftritte von verschiedenen Künstlern wurden auch in ausländischen Zeitungen registriert oder referiert. Und ich denke auch, manche Agenturen hatten ihre Vertreter in Prag, die sehr ausführlich über die einzelnen Konzerte und so weiter referiert haben.
0: Gibt es ein konkretes Dokument in der Sammlung, das für Sie einen besonders großen Wert hat?
1: Naja, für mich so. Es gibt, denke ich, großes Wert hat eine Sammlung von Programmen, die von einzelnen Künstlern unterschrieben wurden. Also Prager Frühling sammelte nicht von allen Konzerten, aber von vielen gibt es Programme, die zum Beispiel von Bernstein oder Kubelik oder Firkuschny und weiteren unterzeichnet sind, auch von ausländischen Subin Mehta aus Deutschland, zum Beispiel Kurt Masur und weiteren.
0: Was sagt das Archiv oder die Archivsammlung über die Kultur in der Nachkriegszeit in der Tschechoslowakei aus? Ist es ein Dokument dazu?
1: Ja, man muss, also vorerst muss man sagen, dass diese Sammlung der Prager Frühling ist eine Ergänzung zu weiteren Beständen, die schon im Nationalarchiv Prag sind. Das ist vor allem die Akten von Kulturministerium oder damals Volksklärung, so weiter, Ministerium. Und dann zum Beispiel Archiv der Tschechischen Philharmonie, Archiv des Nationaltheaters und weiteren Kulturinstitutionen. Und für die Historiker, die nicht nur speziell für Prager Frühling, sondern im Allgemeinen für Kulturgeschichte sich interessieren, ist das in Vergleich eine bedeutende Quelle, meiner Meinung nach, für diese Kulturpolitik, für die Kontakte, die trotz der Situation in der Tschechoslowakei und dieser eisernen Vorhang und so weiter dann in 50er, 60er, 70er, 80er Jahren. Trotzdem waren verschiedene Kontakte im Bereich der klassischen Musik und viele Künstler auch von damaligen Westen waren in Prag und haben da diese Konzerte und ihre Tätigkeit kannten. Auch die tschechischen Zuschauer oder tschechischen Hörer und Besucher sehen oder hören. Musik.

Soweit Jan Kahuda vom Tschechischen Nationalarchiv. Und damit geht unsere heutige Sendung zu Ende. 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
1: Der Hradčín in Prag ist als städtische Burganlage einzigartig. Zum einen residiert dort der tschechische Präsident, zum anderen ist es ein architektonisches Juwel. Seit Amtsantritt von Staatspräsident Pavel hat sich das Areal weiter geöffnet. Wie sieht die Bilanz nach der Hälfte der Amtszeit Pavels aus? Auch darum geht es heute in unserer Sendung und damit Ahoi und willkommen aus Prag. Mein Name ist Till Janzer. Ein kulturelles Highlight in der tschechischen Hauptstadt ist sicher der Prager Frühling. Nun wurde das Archiv des Musikfestivals dem Nationalarchiv übergeben und ist damit zu großen Teilen auch der interessierten Öffentlichkeit zugänglich. Mehr dazu im zweiten Teil unserer Sendung. Außerdem beschäftigen wir uns heute mit invasiven Mückenarten in Tschechien und der Frage danach, wie gefährlich sie sind. Zunächst aber die neuesten Meldungen, heute von Martina Schneibergova.
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2: In China wurde vor kurzem ein tschechischer Staatsbürger verhaftet. Laut der Presseagentur Reuters gab das chinesische Außenministerium am Donnerstag bekannt, dass wegen des Verdachts auf Gefährdung der staatlichen Sicherheit gegen einen Tschechen ermittelt werde. China kritisierte zudem das Vorgehen tschechischer Behörden gegen chinesische Staatsangehörige und wies darauf hin, dass ein chinesischer Journalist aufgrund unbegründeter Anschuldigungen festgehalten werde. Der Sprecher des tschechischen Außenministeriums, Adam Czörge, erklärte, tschechische Diplomaten seien mit dem in Peking festgehaltenen Tschechen in konsularischem Kontakt. Unter Verweis auf den Schutz von Personaldaten lehnte das Ministerium ab, weitere Einzelheiten zu veröffentlichen. Die Tageszeitung Deník N behauptet, sie kenne die Identität des Festgehaltenen. Er soll laut der Zeitung früher mit dem Rüstungsunternehmen CSG zusammengearbeitet haben. In China habe der Mann auch den tschechischen Hersteller von Radartechnik Eldis vertreten. Nach China sei er auf Einladung chinesischer Behörden wegen Zertifizierung der Radaranlagen für Flughäfen gereist und sei von den chinesischen Sicherheitsbehörden verhaftet worden, so Deník N. Die Arbeitsämter werden sich in Tschechien künftig auch um Belange von Menschen kümmern, die von Wohnunsicherheit bedroht sind. Dabei werden sie einige Aufgaben der Kommunen übernehmen. Die Arbeitsämter werden unter anderem über Anträge auf Unterstützungsmaßnahmen entscheiden. Wohnberatungsstellen werden in 205 Gemeinden mit erweiterten Befugnissen eingerichtet. Änderungen werden durch eine Novelle des Gesetzes zur Wohnunterstützung herbeigeführt, die von Präsident Peter Pavel am Donnerstag unterzeichnet wurde. Über die Unterzeichnung informierte die Präsidialkanzlei. Die Übertragung eines Teils der Hilfe wurde im Abgeordnetenhaus vor allem von den oppositionellen Piraten und der Bürgermeisterpartei Stan kritisiert. Sie befürchteten, dass die Ämter überlastet würden. In der Prager Abtei Emmaus beginnt an diesem Donnerstag das Sommerfest der alten Musik. Eröffnet wird es mit einem Konzert des Londoner Ensembles Stile Antico. Das Motto der 27. Auflage des Musikfestes lautet Mythen und Legenden. Nächste Woche treten in Prag unter anderem das flämische Ensemble Scherzi Musicali, das deutsche Ensemble Itze Firelli und die spanische Geigerin Miriam Ontane auf. Das Sommerfest der alten Musik geht traditionell mit einem Konzert des Residenzensembles Collegium Marianum unter der Leitung von Jana Semeradova am 5. August in der Simon- und Judaskirche zu Ende. Im mährischen Wisowice beginnt an diesem Donnerstag das Rock- und Metal-Festival Masters of Rock. Die Veranstalter erwarten die Anreise von rund 20.000 Rockfans aus 37 Ländern. Der Hauptstar des Eröffnungstags ist die deutsche Power-Metal-Band Halloween. Dies teilte der Leiter der Agentur Prager Konzert Bohemia, Jiří Dar, und der Presseagentur ČTK mit. Das Festival findet in Wisowice bis zum Sonntag, dem 19. Juli, statt. Der erfolgreichste tschechische Basketballspieler der Gegenwart, Tomáš Satoranský, wird nach dem Abschied von Barcelona für Hapoel Tel Aviv spielen. Mit dem israelischen Verein unterschrieb er einen Einjahresvertrag. Darüber informierte das Euroliga-Team auf seiner Website. Der 34-jährige Tscheche war 4 Jahre bei Barcelona unter Vertrag. Zuvor spielte er 6 Jahre in der NBA. Er sei begeistert, für Hapoel spielen zu können, merkte Satoransky an. Der Trainer von Hapoel, Dimitrios Etoudis, sagte, er habe schon früher mit Satoransky zusammenarbeiten wollen. Er sei froh, dass es jetzt geklappt habe, so Etoudis. Der erfahrene tschechische Nationalspieler half 2019 im tschechischen Team den 6. Platz auf der Weltmeisterschaft zu belegen. Er war bei den Olympischen Spielen in Tokio dabei. Vor 3 Jahren holte er mit Barcelona den spanischen Meistertitel. Zum Abschluss noch ein Blick auf das Wetter. In Tschechien ist es am Freitag überwiegend wolkig. In der westlichen Hälfte Böhmens gibt es Regenschauer und Gewitter. Die Tageshöchsttemperaturen liegen zwischen 25 und 30 Grad. In Lagen um 1000 Meter werden 20 Grad erreicht.
1: Vielen Dank für den Nachrichtenüberblick, Martina. Die Prager Burg ist sowohl das beliebteste Besucherziel in Tschechien als auch der Sitz des Staatspräsidenten. Vor 2,5 Jahren wurde Petr Pavel zum tschechischen Präsidenten gewählt. Nun hat die Präsidialkanzlei eine Bilanz gezogen, wie sich das Burgareal in der ersten Hälfte von Pavels Amtszeit verändert hat. Die Wachablösung auf der Prager Burg. Eines der Highlights, das viele Touristen anzieht. Aber auch der Besuch des Veitsdoms, des Goldenen Gässchens und der vielen Paläste gehört zu den Besuchermagneten. Und die Touristen kommen weiterhin zu 3/4 aus dem Ausland, wie eine Umfrage vom vergangenen Jahr zeigt. Doch als Petr Pavel sein Amt als tschechischer Staatspräsident antrat, hatte er auch die Prager selbst und die Besucher aus weiteren Regionen des Landes im Blick. Er wollte die Burg im Geist von Václav Havel weiter öffnen. Das scheint zu gelingen. Pavel Vihnánek ist Leiter der Burgverwaltung und resümiert gegenüber Radio Prag International.
3: Wir haben hier immer mehr Besucher und nähern uns schon langsam der Marke von 10 Millionen im Jahr an. Was uns aber dabei am meisten gefällt, es sind zunehmend Hiesige, die immer wieder auf die Burg kommen. Wir verdanken dies vor allem dem Kulturprogramm, das wir bieten, und einigen speziellen Events wie etwa dem Weinfest. Zudem öffnen wir 2-mal im Jahr die gesamte Burg.
1: Die Burgverwaltung zog am Mittwoch eine Bilanz anlässlich der ersten Hälfte von Pavels Amtszeit als Staatspräsident. Als einen der ersten Schritte hatte der neue Herr auf der Burg die Sicherheitskontrollen abgeschafft, die von seinem Vorgänger Miloš Zeman eingeführt worden waren. Aber die Verwaltung präsentierte auch weitere Neuerungen. Dazu gehört ein neuer Souvenirladen, der sich im Laubengang zwischen dem 2. und 3. Burghof befindet. Dort können Erinnerungsstücke erstanden werden, die von tschechischen Designern und Firmen stammen. Und weiter wie Hnanek.
3: Vor allem wird dieser Laden von uns selbst betrieben. Die Prager Burg hat früher die Läden an externe Partner vermietet. Nun haben wir dies geändert und können das komplette Warenangebot kontrollieren. Und wir konzentrieren uns vorwiegend auf tschechische Designer und Hersteller. Es handelt sich also nicht um die billigen Souvenirs, die sich rund um das Prager Stadtzentrum erstehen lassen, sondern es sind Produkte von hoher Qualität, die Tschechien und die Burg repräsentieren.
1: So gibt es dort zum Beispiel auch Honig von Bienenstöcken auf der Burg. Weitere Veränderungen auf dem Areal sind laut Pavel Vihnánek etwa die Installation weiterer Parkbänke und die Reduktion des Lichtsmogs. Geplant ist des Weiteren eine neue Beleuchtung. Und wie weit ist Petr Pavel selbst in all diese Entscheidungen eingebunden? Milan Vašina leitet die Präsidialkanzlei und sagt:
3: Der Präsident ist vor allem in die Jahresplanung dessen involviert, was wir für die einzelnen Teile der Burg planen. Das betrifft auch die Auswertung im Sinne von Anmerkungen und der Erörterung, welche Schritte wir gehen sollten. Viele unserer Aktivitäten, wie etwa die regelmäßige Ausstellung der Kronjuwelen, hat er selbst angestoßen.
4: All the stuff it's coming from his ideas.
1: Bei der bilanzierenden Pressekonferenz wurde zudem herausgehoben, dass die Investitionen in die Ausbesserungsarbeiten deutlich erhöht werden konnten. Laut Milan Vasina hat sich die investierte Summe seit dem Amtsantritt von Staatspräsident Peter Pavel mehr als vervierfacht. Vor 3 Jahren lag sie noch bei umgerechnet 3,4 Millionen Euro, 2025 dann bei 14 Millionen Euro. Und eines der wichtigsten Investitionsprojekte nennt Pavel Vihnanek. Es hat insgesamt 8,3 Millionen Euro beansprucht.
3: Gerade jetzt gehen die 3-jährigen Ausbesserungsarbeiten am sogenannten Theresianischen Adeligen Damenstift zu Ende. Sie waren von der ganzen Stadt auszusehen, denn sie haben ein Fünftel des Burgpanoramas beeinflusst. Wenn man jetzt aus dem Stadtzentrum hier herüberschaut, kann man noch ein bisschen was von der Baustelle erkennen, aber das verschwindet jetzt langsam und dann sieht man nur noch das restaurierte Palais.
1: Wir kommen zu einem Sommerthema, denn die Stechmückensaison in Tschechien hat begonnen. Vor allem in der zweiten Sommerhälfte kann man auch auf invasive Arten treffen. Zum Beispiel die asiatische Buschmücke und die koreanische Buschmücke, die tropische Krankheiten übertragen können, haben sich hierzulande bereits dauerhaft angesiedelt. Laut Wissenschaftlern besteht jedoch derzeit kein Grund zur Sorge, da bisher außer im Labor noch kein Fall einer Infektion nachgewiesen wurde. Markéta Kachlíková weiß mehr.
3: Auf dem Campus der Tschechischen Agraruniversität in Prag sucht der Virologe Jiří Černý nach Mückenlarven. Als Brutstätte reichen den Insekten kleine Wasseransammlungen im Garten oder auf dem Balkon, wie Regentonnen und Gießkannen.
1: Wir suchen nach invasiven Mückenarten der Gattung Aedes. Sie kommen in kleinen Gewässern vor, deren Wasserstand häufig schwankt und in deren Nähe Menschen siedeln.
3: Anhand des Atemrohrs der Larven, dem sogenannten Siphon, lässt sich direkt bestimmen, zu welcher Gattung die jeweilige Larve gehört. Der Entomologe Martin Kulmer vom Staatlichen Gesundheitsinstitut arbeitet an dem Forschungsprojekt mit.
1: Wenn ich diese Larve betrachte, sehe ich, dass der Siphon lang und dünn ist. Ich kann also sagen, dass es sich um unsere gewöhnliche Stechmücke der Gattung Culex handelt und nicht um eine invasive Mückenart.
3: Die Forscher suchen in Wasserproben, die sie einem Behälter entnehmen, nach Mückenlarven. Der Entomologe.
1: Die Aedes-Mücken sind im Allgemeinen schwarz und sehr dunkel gefärbt. Die eingeschleppten Mücken sind typischerweise gestreift. Sie haben schwarze Beine mit weißen Streifen.
3: Begegnungen mit exotischen Stechmücken sind hierzulande mittlerweile keine Seltenheit mehr. Die asiatische Buschmücke beispielsweise wurde von Wissenschaftlern in den vergangenen 2 Jahren in fast allen Gegenden Tschechiens nachgewiesen. Im Labor wurde bereits bestätigt, dass diese Mückenart tropische Fiebererkrankungen übertragen kann. Ein Nachweis direkt aus der Umwelt fehlt jedoch bislang. Auch deshalb stelle sie derzeit keine unmittelbare Gefahr dar, sagt Martin Kulmer.
1: Es besteht definitiv kein Grund zur Panik. Vielmehr geht es darum, dass wir hier andere Arten haben, auf die wir in Zukunft aufpassen sollten. Das Risiko einer Übertragung von Krankheitserregern, die verschiedene Tropenkrankheiten verursachen, halte ich derzeit für sehr gering.
3: Die asiatische Tigermücke hat beispielsweise in den vergangenen Jahren für lokale Epidemien von tropischem Fieber in Italien oder Frankreich gesorgt. In Tschechien kommt sie bisher nur sporadisch vor.
1: Jedes Jahr gibt es in den Mittelmeerländern mehrere Infektionsherde. Ein Reiserückkehrender, der entweder mit Denguefieber oder Chikungunya-Fieber infiziert ist, reist ein, die Tigermücken saugen an ihm Blut und können die Viren lokal weiter übertragen.
3: Auch aufgrund des Klimawandels breitet sich die asiatische Tigermücke jedoch weiter nach Norden aus. In Baden-Württemberg werden seit einigen Jahren immer mehr Populationen nachgewiesen. Vor 7 Jahren wurde die Tigermücke auch beispielsweise in Budapest registriert, der Virologe Czerny.
1: Inzwischen wissen wir von Kollegen in Budapest, dass sie dort zu den häufigsten Mückenarten gehört. Vor etwa 2 oder 3 Jahren wurde sie zum ersten Mal in Bratislava nachgewiesen und wir kennen sie bereits aus Wien. Es ist nur eine Frage der Zeit, bis sie beispielsweise in Südmähren auftaucht. Es kann sein, dass es dort schon jetzt stabile Populationen gibt und wir nur noch nichts davon wissen.
3: Invasive Stechmücken sind hauptsächlich tagsüber aktiv. Am häufigsten greifen sie nach der Morgen- und in der Abenddämmerung an. Der wirksamste Schutz gegen sie besteht darin, in Gärten und auf Balkonen kein stehendes Wasser in Behältern zurückzulassen.
1: 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Autogramme von Leonard Bernstein und Raphael Kubelík, Dokumente aus dem Gründungsjahr 1946 und 80 Jahre Musikgeschichte. Das internationale Musikfestival Prager Frühling hat seine historischen Schätze dem tschechischen Nationalarchiv übergeben. Der Inhalt von mehr als 2 Dritteln der rund 200 Kartons kann ab sofort von Forschern und Musikbegeisterten im Lesesaal eingesehen werden. Markéta Kachlíková hat mit Jan Kahuda gesprochen, dem Leiter der Abteilung für Bestände nichtstaatlicher Provenienz und Sammlungen im Nationalarchiv.

0: Berka Huda, im Nationalarchiv in Prag fand vor kurzem eine feierliche Unterzeichnung eines Vertrags statt. Und zwar hat das internationale Musikfestival Prager Frühling sein Archiv an das Nationalarchiv übergeben. Was bedeutet das? Was enthält dieser Archivbestand und was bedeutet diese Übergabe?
1: Also das war eine Schenkungsurkunde, und zwar das Management vom Internationalen Festival hat sich entschieden, das ganze Archiv an die Tschechische Republik, also vertreten vom Nationalarchiv in Prag, zu übergeben. Und zwar, das ist eine Dokumentation des ganzen Festivals seit Anfang im Jahre 1946 bis praktisch heute, also bis vor 2 Jahren endet diese Dokumentation. Und das sind eigentlich alle Programme von Festival seit Anfang bis heute. Das sind verschiedene Begleitspublikationen, die wurden ab und zu herausgegeben in verschiedenen Sprachmutationen. Dann Plakaten, ein paar Fotografien und vor allem dann auch verschiedene Jahresberichte, Schlussberichte und was die Administrative der Festival betrifft. Und dazu ist noch eine wertvolle Sammlung von Dokumentation zur Zusammenarbeit oder Kommunikation mit einzelnen Künstlern und Korporationen, Agenturen und so weiter. Aber die stammen erst von letzten 20 Jahren.
0: Der erste Jahrgang der Festspiele fand im Jahr 1946 statt. Gibt es auch etwas, ein Dokument aus diesem ersten Jahr?
1: Ja, selbstverständlich. Damals war das also zum Jubiläum der Tschechischen Philharmonie, war dieses Ereignis. Und wurde eröffnet von damaligen Präsidenten Edvard Beneš und seiner Frau Hanna. Und mit ersten Konzert, es wurde von Rafael Kubelík dirigiert mit Tschechischen Philharmonie, eine also von Bedřich Smetana Má vlast, meine Heimat. Und von diesen ersten Jahrgang gibt es relativ viele Dokumentationen, nicht nur gedruckte Programme und Publikationen, sondern auch Fotografien unterzeichnet von Kubelík und von weiteren. Es war da auch andere Künstler, Leonard Bernstein zum Beispiel und weitere, die sich an diesem ersten Jahrgang beteiligt haben.
0: Welchen Umfang hat der Archivbestand?
1: Das sind ungefähr 200 Kartons, wie wir sagen, also 12,5 Meter Dokumentation, 200 Kartons.
0: Und wie wurden diese Materialien bisher aufbewahrt?
1: Bisher wurden direkt vom Prager Frühling Festival verwaltet. Zwar also die Organisation der Festival, was die Administrative betrifft, hatte eine Entwicklung. Und zwar bis 2000 war das, kann man sagen, eine staatliche Organisation. Das heißt, im Rahmen vom Kulturministerium war eine Kommission für die Vorbereitung Prager Frühling und die bildete seine Dokumentation. Und dann die letzten 25 Jahre, das ist eine Stiftung, kann man sagen. Und diese Unterlagen wurden direkt im Sitz, also im Gebäude der Prager Frühling verwaltet und teilweise war als Depot im Museum der Musik aufbewahrt.
0: Nun wurde der Schenkungsvertrag unterzeichnet von dem Direktor des Prager Frühlings und von dem Direktor des Nationalarchivs. Bedeutet das, dass auch schon die eigentlichen Archivalien in dem Depot des Archivs sind?
1: Ja, alles wurde schon übergeben. Also praktisch die Unterzeichnung folgte nach der realen Übernehmung oder Übergabe diesen Dokumenten. Die wurden auch schon teilweise sortiert und beschrieben. Und sind also im Depot aufbewahrt des Nationalarchivs und praktisch kann man sagen, die meisten kann man schon in Lesesaal bestellen zum Studium. Das sind vor allem diese Programme und diese Zeitungsdokumentation und so weiter. Die anderen sind gesetzlich nicht zugänglich. Das sind vor allem die aus letzten 20 Jahren, die Dokumenten, die haben noch diese Frist, die muss man respektieren, 30 Jahre. Oder gibt es da viele Personaldaten, also muss man mit Datenschutz rechnen. Aber die meisten, das heißt, denke ich, mehr als 2/3 von diesen 200 Kartons kann man schon im Lesesaal frei studieren.
0: Sie haben die Zeitungsdokumentation erwähnt. Es wurden Zeitungsausschnitte gesammelt, und zwar nicht nur aus tschechischen Zeitungen, sondern auch aus den ausländischen. Hatten die Festspiele auch im Ausland Echo? Hat man sich da dem Programm gewidmet?
1: Ja, sicher. Also was die Ausschnitte betrifft, sind vor allem aus deutschen Zeitungen oder deutschen Zeitschriften, auch von englischen etwas oder amerikanischen, aber die meisten von ausländischen sind deutsch. Und es handelt sich vor allem, dass selbstverständlich seit Anfang haben viele, viele Orchester oder viele Künstler aus diesen deutschsprachigen Ländern an Festival beteiligt. Und diese Produktion oder diese Auftritte von verschiedenen Künstlern wurden auch in ausländischen Zeitungen registriert oder referiert. Und ich denke auch, manche Agenturen hatten ihre Vertreter in Prag, die sehr ausführlich über die einzelnen Konzerte und so weiter referiert haben.
0: Gibt es ein konkretes Dokument in der Sammlung, das für Sie einen besonders großen Wert hat?
1: Naja, für mich so. Es gibt, denke ich, großes Wert hat eine Sammlung von Programmen, die von einzelnen Künstlern unterschrieben wurden. Also Prager Frühling sammelte nicht von allen Konzerten, aber von vielen gibt es Programme, die zum Beispiel von Bernstein oder Kubelik oder Firkuschny und weiteren unterzeichnet sind, auch von ausländischen Subin Mehta aus Deutschland, zum Beispiel Kurt Masur und weiteren.
0: Was sagt das Archiv oder die Archivsammlung über die Kultur in der Nachkriegszeit in der Tschechoslowakei aus? Ist es ein Dokument dazu?
1: Ja, man muss, also vorerst muss man sagen, dass diese Sammlung der Prager Frühling ist eine Ergänzung zu weiteren Beständen, die schon im Nationalarchiv Prag sind. Das ist vor allem die Akten vom Kulturministerium oder damals Volksklärung, so weiter, Ministerium. Und dann zum Beispiel Archiv der Tschechischen Philharmonie, Archiv des Nationaltheaters und weiteren Kulturinstitutionen. Und für die Historiker, die nicht nur speziell für Prager Frühling, sondern im Allgemeinen für Kulturgeschichte sich interessieren, ist das in Vergleich eine bedeutende Quelle, meiner Meinung nach, für diese Kulturpolitik, für die Kontakte, die trotz der Situation in der Tschechoslowakei und dieser eisernen Vorhang und so weiter dann in 50er, 60er, 70er, 80er Jahren. Trotzdem waren verschiedene Kontakte im Bereich der klassischen Musik und viele Künstler auch von damaligen Westen waren in Prag und haben da diese Konzerte und ihre Tätigkeit kennen. Auch die tschechischen Zuschauer oder tschechischen Hörer und Besucher sehen oder hören. Musik.

Soweit Jan Kahuda vom Tschechischen Nationalarchiv. Und damit geht unsere heutige Sendung zu Ende. 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
1: Der Hradčín in Prag ist als städtische Burganlage einzigartig. Zum einen residiert dort der tschechische Präsident, zum anderen ist es ein architektonisches Juwel. Seit Amtsantritt von Staatspräsident Pavel hat sich das Areal weiter geöffnet. Wie sieht die Bilanz nach der Hälfte der Amtszeit Pavels aus? Auch darum geht es heute in unserer Sendung und damit Ahoi und willkommen aus Prag. Mein Name ist Till Janzer. Ein kulturelles Highlight in der tschechischen Hauptstadt ist sicher der Prager Frühling. Nun wurde das Archiv des Musikfestivals dem Nationalarchiv übergeben und ist damit zu großen Teilen auch der interessierten Öffentlichkeit zugänglich. Mehr dazu im zweiten Teil unserer Sendung. Außerdem beschäftigen wir uns heute mit invasiven Mückenarten in Tschechien und der Frage danach, wie gefährlich sie sind. Zunächst aber die neuesten Meldungen, heute von Martina Schneibergova.
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2: In China wurde vor kurzem ein tschechischer Staatsbürger verhaftet. Laut der Presseagentur Reuters gab das chinesische Außenministerium am Donnerstag bekannt, dass wegen des Verdachts auf Gefährdung der staatlichen Sicherheit gegen einen Tschechen ermittelt werde. China kritisierte zudem das Vorgehen tschechischer Behörden gegen chinesische Staatsangehörige und wies darauf hin, dass ein chinesischer Journalist aufgrund unbegründeter Anschuldigungen festgehalten werde. Der Sprecher des tschechischen Außenministeriums, Adam Czörge, erklärte, tschechische Diplomaten seien mit dem in Peking festgehaltenen Tschechen in konsularischem Kontakt. Unter Verweis auf den Schutz von Personaldaten lehnte das Ministerium ab, weitere Einzelheiten zu veröffentlichen. Die Tageszeitung Deník N behauptet, sie kenne die Identität des Festgehaltenen. Er soll laut der Zeitung früher mit dem Rüstungsunternehmen CSG zusammengearbeitet haben. In China habe der Mann auch den tschechischen Hersteller von Radartechnik Eldis vertreten. Nach China sei er auf Einladung chinesischer Behörden wegen Zertifizierung der Radaranlagen für Flughäfen gereist und sei von den chinesischen Sicherheitsbehörden verhaftet worden, so Deník N. Die Arbeitsämter werden sich in Tschechien künftig auch um Belange von Menschen kümmern, die von Wohnunsicherheit bedroht sind. Dabei werden sie einige Aufgaben der Kommunen übernehmen. Die Arbeitsämter werden unter anderem über Anträge auf Unterstützungsmaßnahmen entscheiden. Wohnberatungsstellen werden in 205 Gemeinden mit erweiterten Befugnissen eingerichtet. Änderungen werden durch eine Novelle des Gesetzes zur Wohnunterstützung herbeigeführt, die von Präsident Peter Pavel am Donnerstag unterzeichnet wurde. Über die Unterzeichnung informierte die Präsidialkanzlei. Die Übertragung eines Teils der Hilfe wurde im Abgeordnetenhaus vor allem von den oppositionellen Piraten und der Bürgermeisterpartei Stan kritisiert. Sie befürchteten, dass die Ämter überlastet würden. In der Prager Abtei Emmaus beginnt an diesem Donnerstag das Sommerfest der alten Musik. Eröffnet wird es mit einem Konzert des Londoner Ensembles Stile Antico. Das Motto der 27. Auflage des Musikfestes lautet Mythen und Legenden. Nächste Woche treten in Prag unter anderem das flämische Ensemble Scherzi Musicali, das deutsche Ensemble Itze Firelli und die spanische Geigerin Miriam Ontane auf. Das Sommerfest der alten Musik geht traditionell mit einem Konzert des Residenzensembles Collegium Marianum unter der Leitung von Jana Semeradova am 5. August in der Simon- und Judaskirche zu Ende. Im mährischen Wisowice beginnt an diesem Donnerstag das Rock- und Metal-Festival Masters of Rock. Die Veranstalter erwarten die Anreise von rund 20.000 Rockfans aus 37 Ländern. Der Hauptstar des Eröffnungstags ist die deutsche Power-Metal-Band Halloween. Dies teilte der Leiter der Agentur Prager Konzert Bohemia, Jiří Dar, und der Presseagentur ČTK mit. Das Festival findet in Wisowice bis zum Sonntag, dem 19. Juli, statt. Der erfolgreichste tschechische Basketballspieler der Gegenwart, Tomáš Satoranský, wird nach dem Abschied von Barcelona für Hapoel Tel Aviv spielen. Mit dem israelischen Verein unterschrieb er einen Einjahresvertrag. Darüber informierte das Euroliga-Team auf seiner Website. Der 34-jährige Tscheche war 4 Jahre bei Barcelona unter Vertrag. Zuvor spielte er 6 Jahre in der NBA. Er sei begeistert, für Hapoel spielen zu können, merkte Satoransky an. Der Trainer von Hapoel, Dimitrios Etoudis, sagte, er habe schon früher mit Satoransky zusammenarbeiten wollen. Er sei froh, dass es jetzt geklappt habe, so Etoudis. Der erfahrene tschechische Nationalspieler half 2019 im tschechischen Team den 6. Platz auf der Weltmeisterschaft zu belegen. Er war bei den Olympischen Spielen in Tokio dabei. Vor 3 Jahren holte er mit Barcelona den spanischen Meistertitel. Zum Abschluss noch ein Blick auf das Wetter. In Tschechien ist es am Freitag überwiegend wolkig. In der westlichen Hälfte Böhmens gibt es Regenschauer und Gewitter. Die Tageshöchsttemperaturen liegen zwischen 25 und 30 Grad. In Lagen um 1000 Meter werden 20 Grad erreicht.
1: Vielen Dank für den Nachrichtenüberblick, Martina. Die Prager Burg ist sowohl das beliebteste Besucherziel in Tschechien als auch der Sitz des Staatspräsidenten. Vor 2,5 Jahren wurde Petr Pavel zum tschechischen Präsidenten gewählt. Nun hat die Präsidialkanzlei eine Bilanz gezogen, wie sich das Burgareal in der ersten Hälfte von Pavels Amtszeit verändert hat. Die Wachablösung auf der Prager Burg. Eines der Highlights, das viele Touristen anzieht. Aber auch der Besuch des Veitsdoms, des Goldenen Gässchens und der vielen Paläste gehört zu den Besuchermagneten. Und die Touristen kommen weiterhin zu 3/4 aus dem Ausland, wie eine Umfrage vom vergangenen Jahr zeigt. Doch als Petr Pavel sein Amt als tschechischer Staatspräsident antrat, hatte er auch die Prager selbst und die Besucher aus weiteren Regionen des Landes im Blick. Er wollte die Burg im Geist von Václav Havel weiter öffnen. Das scheint zu gelingen. Pavel Vihnánek ist Leiter der Burgverwaltung und resümiert gegenüber Radio Prag International.
3: Wir haben hier immer mehr Besucher und nähern uns schon langsam der Marke von 10 Millionen im Jahr an. Was uns aber dabei am meisten gefällt, es sind zunehmend Hiesige, die immer wieder auf die Burg kommen. Wir verdanken dies vor allem dem Kulturprogramm, das wir bieten, und einigen speziellen Events wie etwa dem Weinfest. Zudem öffnen wir 2-mal im Jahr die gesamte Burg.
1: Die Burgverwaltung zog am Mittwoch eine Bilanz anlässlich der ersten Hälfte von Pavels Amtszeit als Staatspräsident. Als einen der ersten Schritte hatte der neue Herr auf der Burg die Sicherheitskontrollen abgeschafft, die von seinem Vorgänger Miloš Zeman eingeführt worden waren. Aber die Verwaltung präsentierte auch weitere Neuerungen. Dazu gehört ein neuer Souvenirladen, der sich im Laubengang zwischen dem 2. und 3. Burghof befindet. Dort können Erinnerungsstücke erstanden werden, die von tschechischen Designern und Firmen stammen. Und weiter wie Hnánek.
3: Vor allem wird dieser Laden von uns selbst betrieben. Die Prager Burg hat früher die Läden an externe Partner vermietet. Nun haben wir dies geändert und können das komplette Warenangebot kontrollieren. Und wir konzentrieren uns vorwiegend auf tschechische Designer und Hersteller. Es handelt sich also nicht um die billigen Souvenirs, die sich rund um das Prager Stadtzentrum erstehen lassen, sondern es sind Produkte von hoher Qualität, die Tschechien und die Burg repräsentieren.
1: So gibt es dort zum Beispiel auch Honig von Bienenstöcken auf der Burg. Weitere Veränderungen auf dem Areal sind laut Pavel Vihnánek etwa die Installation weiterer Parkbänke und die Reduktion des Lichtsmogs. Geplant ist des Weiteren eine neue Beleuchtung. Und wie weit ist Petr Pavel selbst in all diese Entscheidungen eingebunden? Milan Vašina leitet die Präsidialkanzlei und sagt:
3: Der Präsident ist vor allem in die Jahresplanung dessen involviert, was wir für die einzelnen Teile der Burg planen. Das betrifft auch die Auswertung im Sinne von Anmerkungen und der Erörterung, welche Schritte wir gehen sollten. Viele unserer Aktivitäten, wie etwa die regelmäßige Ausstellung der Kronjuwelen, hat er selbst angestoßen.
4: All the stuff, it's coming from his ideas.
1: Bei der bilanzierenden Pressekonferenz wurde zudem herausgehoben, dass die Investitionen in die Ausbesserungsarbeiten deutlich erhöht werden konnten. Laut Milan Vasina hat sich die investierte Summe seit dem Amtsantritt von Staatspräsident Peter Pavel mehr als vervierfacht. Vor 3 Jahren lag sie noch bei umgerechnet 3,4 Millionen Euro, 2025 dann bei 14 Millionen Euro. Und eines der wichtigsten Investitionsprojekte nennt Pavel Vihnanek. Es hat insgesamt 8,3 Millionen Euro beansprucht.
3: Gerade jetzt gehen die 3-jährigen Ausbesserungsarbeiten am sogenannten Theresianischen Adeligen Damenstift zu Ende. Sie waren von der ganzen Stadt auszusehen, denn sie haben ein Fünftel des Burgpanoramas beeinflusst. Wenn man jetzt aus dem Stadtzentrum hier herüberschaut, kann man noch ein bisschen was von der Baustelle erkennen, aber das verschwindet jetzt langsam und dann sieht man nur noch das restaurierte Palais.
1: Wir kommen zu einem Sommerthema, denn die Stechmückensaison in Tschechien hat begonnen. Vor allem in der zweiten Sommerhälfte kann man auch auf invasive Arten treffen. Zum Beispiel die asiatische Buschmücke und die koreanische Buschmücke, die tropische Krankheiten übertragen können, haben sich hierzulande bereits dauerhaft angesiedelt. Laut Wissenschaftlern besteht jedoch derzeit kein Grund zur Sorge, da bisher außer im Labor noch kein Fall einer Infektion nachgewiesen wurde. Markéta Kachlíková weiß mehr.
3: Auf dem Campus der Tschechischen Agraruniversität in Prag sucht der Virologe Jiří Černý nach Mückenlarven. Als Brutstätte reichen den Insekten kleine Wasseransammlungen im Garten oder auf dem Balkon, wie Regentonnen und Gießkannen.
1: Wir suchen nach invasiven Mückenarten der Gattung Aedes. Sie kommen in kleinen Gewässern vor, deren Wasserstand häufig schwankt und in deren Nähe Menschen siedeln.
3: Anhand des Atemrohrs der Larven, dem sogenannten Siphon, lässt sich direkt bestimmen, zu welcher Gattung die jeweilige Larve gehört. Der Entomologe Martin Kulmer vom Staatlichen Gesundheitsinstitut arbeitet an dem Forschungsprojekt mit.
1: Wenn ich diese Larve betrachte, sehe ich, dass der Siphon lang und dünn ist. Ich kann also sagen, dass es sich um unsere gewöhnliche Stechmücke der Gattung Culex handelt und nicht um eine invasive Mückenart.
3: Die Forscher suchen in Wasserproben, die sie einem Behälter entnehmen, nach Mückenlarven, der Entomologe.
1: Die Aedes-Mücken sind im Allgemeinen schwarz und sehr dunkel gefärbt. Die eingeschleppten Mücken sind typischerweise gestreift. Sie haben schwarze Beine mit weißen Streifen.
3: Begegnungen mit exotischen Stechmücken sind hierzulande mittlerweile keine Seltenheit mehr. Die asiatische Buschmücke beispielsweise wurde von Wissenschaftlern in den vergangenen 2 Jahren in fast allen Gegenden Tschechiens nachgewiesen. Im Labor wurde bereits bestätigt, dass diese Mückenart tropische Fiebererkrankungen übertragen kann. Ein Nachweis direkt aus der Umwelt fehlt jedoch bislang. Auch deshalb stelle sie derzeit keine unmittelbare Gefahr dar, sagt Martin Kulmer.
1: Es besteht definitiv kein Grund zur Panik. Vielmehr geht es darum, dass wir hier andere Arten haben, auf die wir in Zukunft aufpassen sollten. Das Risiko einer Übertragung von Krankheitserregern, die verschiedene Tropenkrankheiten verursachen, halte ich derzeit für sehr gering.
3: Die asiatische Tigermücke hat beispielsweise in den vergangenen Jahren für lokale Epidemien von tropischem Fieber in Italien oder Frankreich gesorgt. In Tschechien kommt sie bisher nur sporadisch vor.
1: Jedes Jahr gibt es in den Mittelmeerländern mehrere Infektionsherde. Ein Reiserückkehrender, der entweder mit Denguefieber oder Chikungunya-Fieber infiziert ist, reist ein, die Tigermücken saugen an ihm Blut und können die Viren lokal weiter übertragen.
3: Auch aufgrund des Klimawandels breitet sich die asiatische Tigermücke jedoch weiter nach Norden aus. In Baden-Württemberg werden seit einigen Jahren immer mehr Populationen nachgewiesen. Vor 7 Jahren wurde die Tigermücke auch beispielsweise in Budapest registriert, der Virologe Czerny.
1: Inzwischen wissen wir von Kollegen in Budapest, dass sie dort zu den häufigsten Mückenarten gehört. Vor etwa 2 oder 3 Jahren wurde sie zum ersten Mal in Bratislava nachgewiesen und wir kennen sie bereits aus Wien. Es ist nur eine Frage der Zeit, bis sie beispielsweise in Südmähren auftaucht. Es kann sein, dass es dort schon jetzt stabile Populationen gibt und wir nur noch nichts davon wissen.
3: Invasive Stechmücken sind hauptsächlich tagsüber aktiv. Am häufigsten greifen sie nach der Morgen- und in der Abenddämmerung an. Der wirksamste Schutz gegen sie besteht darin, in Gärten und auf Balkonen kein stehendes Wasser in Behältern zurückzulassen.
1: 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Autogramme von Leonard Bernstein und Raphael Kubelík, Dokumente aus dem Gründungsjahr 1946 und 80 Jahre Musikgeschichte. Das internationale Musikfestival Prager Frühling hat seine historischen Schätze dem tschechischen Nationalarchiv übergeben. Der Inhalt von mehr als 2/3 der rund 200 Kartons kann ab sofort von Forschern und Musikbegeisterten im Lesesaal eingesehen werden. Markéta Kachlíková hat mit Jan Kahuda gesprochen, dem Leiter der Abteilung für Bestände nichtstaatlicher Provenienz und Sammlungen im Nationalarchiv.

0: Bianca Hudert. Im Nationalarchiv in Prag fand vor kurzem eine feierliche Unterzeichnung eines Vertrags statt. Und zwar hat das internationale Musikfestival Prager Frühling sein Archiv an das Nationalarchiv übergeben. Was bedeutet das? Was enthält dieser Archivbestand und was bedeutet diese Übergabe?
1: Also das war eine Schenkungsurkunde, und zwar das Management vom Internationalen Festival hat sich entschieden, das ganze Archiv an die Tschechische Republik, also vertreten vom Nationalarchiv in Prag, zu übergeben. Und zwar, das ist eine Dokumentation des ganzen Festivals seit Anfang im Jahre 1946 bis praktisch heute, also bis vor 2 Jahren endet diese Dokumentation. Und das sind eigentlich alle Programme von Festival seit Anfang bis heute. Das sind verschiedene Begleitspublikationen, die wurden ab und zu herausgegeben in verschiedenen Sprachmutationen. Dann Plakaten, ein paar Fotografien und vor allem dann auch verschiedene Jahresberichte, Schlussberichte und was die Administrative der Festival betrifft. Und dazu ist noch eine wertvolle Sammlung von Dokumentation zur Zusammenarbeit oder Kommunikation mit einzelnen Künstlern und Korporationen, Agenturen und so weiter. Aber die stammen erst von letzten 20 Jahren.
0: Der erste Jahrgang der Festspiele fand im Jahr 1946 statt. Gibt es auch etwas, ein Dokument aus diesem ersten Jahr?
1: Ja, selbstverständlich. Damals war das also zum Jubiläum der Tschechischen Philharmonie, war dieses Ereignis. Und wurde eröffnet von damaligen Präsidenten Edvard Beneš und seiner Frau Hanna. Und mit ersten Konzert, es wurde von Rafael Kubelík dirigiert mit Tschechischen Philharmonie, eine also von Bedřich Smetana, Má vlast, meine Heimat. Und von diesen ersten Jahrgang gibt es relativ viele Dokumentationen, nicht nur gedruckte Programme und Publikationen, sondern auch Fotografien unterzeichnet von Kubelík und von weiteren. Es war da auch andere Künstler, Leonard Bernstein zum Beispiel und weitere, die sich an diesem ersten Jahrgang beteiligt haben.
0: Welchen Umfang hat der Archivbestand?
1: Das sind ungefähr 200 Kartons, wie wir sagen, also 12,5 Meter Dokumentation, 200 Kartons.
0: Und wie wurden diese Materialien bisher aufbewahrt?
1: Bisher wurden direkt vom Prager Frühling Festival verwaltet. Zwar also die Organisation der Festival, was die Administrative betrifft, hatte eine Entwicklung, und zwar bis 2000 war das, kann man sagen, eine staatliche Organisation. Das heißt, im Rahmen vom Kulturministerium war eine Kommission für die Vorbereitung Prager Frühling und die bildete seine Dokumentation, und dann die letzten 25 Jahre, das ist eine Stiftung, kann man sagen. Und diese Unterlagen wurden direkt im Sitz, also im Gebäude der Prager Frühling verwaltet und teilweise war als Depot im Museum der Musik aufbewahrt.
0: Nun wurde der Schenkungsvertrag unterzeichnet von dem Direktor des Prager Frühlings und von dem Direktor des Nationalarchivs. Bedeutet das, dass auch schon die eigentlichen Archivalien in dem Depot des Archivs sind?
1: Ja, alles wurde schon übergeben. Also praktisch die Unterzeichnung folgte nach der realen Übernehmung oder Übergabe diesen Dokumenten. Die wurden auch schon teilweise sortiert und beschrieben und sind also im Depot aufbewahrt des Nationalarchivs, und praktisch kann man sagen, die meisten kann man schon in Lesesaal bestellen zum Studium. Das sind vor allem diese Programme und diese Zeitungsdokumentation und so weiter. Die anderen sind gesetzlich nicht zugänglich. Das sind vor allem die aus den letzten 20 Jahren, die Dokumente, die haben noch diese Frist, die muss man respektieren, 30 Jahre. Oder gibt es da viele Personaldaten, also muss man mit Datenschutz rechnen. Aber die meisten, das heißt, denke ich, mehr als zwei Drittel von diesen 200 Kartons kann man schon im Lesesaal frei studieren.
0: Sie haben die Zeitungsdokumentation erwähnt. Es wurden Zeitungsausschnitte gesammelt, und zwar nicht nur aus tschechischen Zeitungen, sondern auch aus den ausländischen. Hatten die Festspiele auch im Ausland Echo? Hat man sich da dem Programm gewidmet?
1: Ja, sicher. Also was die Ausschnitte betrifft, sind vor allem aus deutschen Zeitungen oder deutschen Zeitschriften, auch von englischen etwas oder amerikanischen, aber die meisten von ausländischen sind deutsch. Und es handelt sich vor allem, dass selbstverständlich seit Anfang haben viele Orchester oder viele Künstler aus diesen deutschsprachigen Ländern an Festival beteiligt. Und diese Produktion oder diese Auftritte von verschiedenen Künstlern wurden auch in ausländischen Zeitungen registriert oder referiert. Und ich denke auch, manche Agenturen hatten ihre Vertreter in Prag, die sehr ausführlich über die einzelnen Konzerte und so weiter referiert haben.
0: Gibt es ein konkretes Dokument in der Sammlung, das für Sie einen besonders großen Wert hat?
1: Naja, für mich so. Es gibt, denke ich, großes Wert hat eine Sammlung von Programmen, die von einzelnen Künstlern unterschrieben wurden. Also Prager Frühling sammelte nicht von allen Konzerten, aber von vielen gibt es Programme, die zum Beispiel von Bernstein oder Kubelik oder Firkuschny und weiteren unterzeichnet sind, auch von ausländischen Subin Mehta aus Deutschland, zum Beispiel Kurt Masur und weiteren.
0: Was sagt das Archiv oder die Archivsammlung über die Kultur in der Nachkriegszeit in der Tschechoslowakei aus? Ist es ein Dokument dazu?
1: Ja, man muss, also vorerst muss man sagen, dass diese Sammlung der Prager Frühling ist eine Ergänzung zu weiteren Beständen, die schon im Nationalarchiv Prag sind. Das ist vor allem die Akten vom Kulturministerium oder damals Volksklärung, so weiter, Ministerium. Und dann zum Beispiel Archiv der Tschechischen Philharmonie, Archiv des Nationaltheaters und weiteren Kulturinstitutionen. Und für die Historiker, die nicht nur speziell für Prager Frühling, sondern im Allgemeinen für Kulturgeschichte sich interessieren, ist das in Vergleich eine bedeutende Quelle, meiner Meinung nach, für diese Kulturpolitik, für die Kontakte, die trotz der Situation in der Tschechoslowakei und dieser eisernen Vorhang und so weiter dann in 50er, 60er, 70er, 80er Jahren. Trotzdem waren verschiedene Kontakte im Bereich der klassischen Musik und viele Künstler auch von damaligen Westen waren in Prag und haben da diese Konzerte und ihre Tätigkeit kannten. Auch die tschechischen Zuschauer oder tschechischen Hörer und Besucher sehen oder hören.

Soweit Jan Kahuda vom Tschechischen Nationalarchiv. Und damit geht unsere heutige Sendung zu Ende. 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
1: Der Hradčín in Prag ist als städtische Burganlage einzigartig. Zum einen residiert dort der tschechische Präsident, zum anderen ist es ein architektonisches Juwel. Seit Amtsantritt von Staatspräsident Pavel hat sich das Areal weiter geöffnet. Wie sieht die Bilanz nach der Hälfte der Amtszeit Pavels aus? Auch darum geht es heute in unserer Sendung und damit Ahoi und willkommen aus Prag. Mein Name ist Till Janzer. Ein kulturelles Highlight in der tschechischen Hauptstadt ist sicher der Prager Frühling. Nun wurde das Archiv des Musikfestivals dem Nationalarchiv übergeben und ist damit zu großen Teilen auch der interessierten Öffentlichkeit zugänglich. Mehr dazu im zweiten Teil unserer Sendung. Außerdem beschäftigen wir uns heute mit invasiven Mückenarten in Tschechien und der Frage danach, wie gefährlich sie sind. Zunächst aber die neuesten Meldungen, heute von Martina Schneibergova.
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2: In China wurde vor kurzem ein tschechischer Staatsbürger verhaftet. Laut der Presseagentur Reuters gab das chinesische Außenministerium am Donnerstag bekannt, dass wegen des Verdachts auf Gefährdung der staatlichen Sicherheit gegen einen Tschechen ermittelt werde. China kritisierte zudem das Vorgehen tschechischer Behörden gegen chinesische Staatsangehörige und wies darauf hin, dass ein chinesischer Journalist aufgrund unbegründeter Anschuldigungen festgehalten werde. Der Sprecher des tschechischen Außenministeriums, Adam Czörge, erklärte, tschechische Diplomaten seien mit dem in Peking festgehaltenen Tschechen in konsularischem Kontakt. Unter Verweis auf den Schutz von Personaldaten lehnte das Ministerium ab, weitere Einzelheiten zu veröffentlichen. Die Tageszeitung Deník N behauptet, sie kenne die Identität des Festgehaltenen. Er soll laut der Zeitung früher mit dem Rüstungsunternehmen CSG zusammengearbeitet haben. In China habe der Mann auch den tschechischen Hersteller von Radartechnik Eldis vertreten. Nach China sei er auf Einladung chinesischer Behörden wegen Zertifizierung der Radaranlagen für Flughäfen gereist und sei von den chinesischen Sicherheitsbehörden verhaftet worden, so Deník N. Die Arbeitsämter werden sich in Tschechien künftig auch um Belange von Menschen kümmern, die von Wohnunsicherheit bedroht sind. Dabei werden sie einige Aufgaben der Kommunen übernehmen. Die Arbeitsämter werden unter anderem über Anträge auf Unterstützungsmaßnahmen entscheiden. Wohnberatungsstellen werden in 205 Gemeinden mit erweiterten Befugnissen eingerichtet. Änderungen werden durch eine Novelle des Gesetzes zur Wohnunterstützung herbeigeführt, die von Präsident Peter Pavel am Donnerstag unterzeichnet wurde. Über die Unterzeichnung informierte die Präsidialkanzlei. Die Übertragung eines Teils der Hilfe wurde im Abgeordnetenhaus vor allem von den oppositionellen Piraten und der Bürgermeisterpartei Stand kritisiert. Sie befürchteten, dass die Ämter überlastet würden. In der Prager Abtei Emmaus beginnt an diesem Donnerstag das Sommerfest der alten Musik. Eröffnet wird es mit einem Konzert des Londoner Ensembles Stil Antico. Das Motto der 27. Auflage des Musikfestes lautet Mythen und Legenden. Nächste Woche treten in Prag unter anderem das flämische Ensemble Scherzi Musicali, das deutsche Ensemble Itze Firelli und die spanische Geigerin Miriam Ontane auf. Das Sommerfest der alten Musik geht traditionell mit einem Konzert des Residenzensembles Collegium Marianum unter der Leitung von Jana Semeradova am 5. August in der Simon- und Judaskirche zu Ende. Im mährischen Wisowice beginnt an diesem Donnerstag das Rock- und Metal-Festival Masters of Rock. Die Veranstalter erwarten die Anreise von rund 20.000 Rockfans aus 37 Ländern. Der Hauptstar des Eröffnungstags ist die deutsche Power-Metal-Band Halloween. Dies teilte der Leiter der Agentur Prager Konzert Bohemia, Jiří Dar, und der Presseagentur ČTK mit. Das Festival findet in Wisowice bis zum Sonntag, dem 19. Juli, statt. Der erfolgreichste tschechische Basketballspieler der Gegenwart, Tomáš Satoranský, wird nach dem Abschied von Barcelona für Hapoel Tel Aviv spielen. Mit dem israelischen Verein unterschrieb er einen Einjahresvertrag. Darüber informierte das Euroliga-Team auf seiner Website. Der 34-jährige Tscheche war 4 Jahre bei Barcelona unter Vertrag. Zuvor spielte er 6 Jahre in der NBA. Er sei begeistert, für Hapoel spielen zu können, merkte Satoransky an. Der Trainer von Hapoel, Dimitrios Etoudis, sagte, er habe schon früher mit Satoransky zusammenarbeiten wollen. Er sei froh, dass es jetzt geklappt habe, so Etoudis. Der erfahrene tschechische Nationalspieler half 2019 im tschechischen Team den 6. Platz auf der Weltmeisterschaft zu belegen. Er war bei den Olympischen Spielen in Tokio dabei. Vor 3 Jahren holte er mit Barcelona den spanischen Meistertitel. Zum Abschluss noch ein Blick auf das Wetter. In Tschechien ist es am Freitag überwiegend wolkig. In der westlichen Hälfte Böhmens gibt es Regenschauer und Gewitter. Die Tageshöchsttemperaturen liegen zwischen 25 und 30 Grad. In Lagen um 1000 Meter werden 20 Grad erreicht.
1: Vielen Dank für den Nachrichtenüberblick, Martina. Die Prager Burg ist sowohl das beliebteste Besucherziel in Tschechien als auch der Sitz des Staatspräsidenten. Vor 2,5 Jahren wurde Petr Pavel zum tschechischen Präsidenten gewählt. Nun hat die Präsidialkanzlei eine Bilanz gezogen, wie sich das Burgareal in der ersten Hälfte von Pavels Amtszeit verändert hat. Die Wachablösung auf der Prager Burg. Eines der Highlights, das viele Touristen anzieht. Aber auch der Besuch des Veitsdoms, des Goldenen Gässchens und der vielen Paläste gehört zu den Besuchermagneten. Und die Touristen kommen weiterhin zu 3/4 aus dem Ausland, wie eine Umfrage vom vergangenen Jahr zeigt. Doch als Petr Pavel sein Amt als tschechischer Staatspräsident antrat, hatte er auch die Prager selbst und die Besucher aus weiteren Regionen des Landes im Blick. Er wollte die Burg im Geist von Václav Havel weiter öffnen. Das scheint zu gelingen. Pavel Vihnánek ist Leiter der Burgverwaltung und resümiert gegenüber Radio Prag International.
3: We have more and more visitors in the Prague Castle.
4: Wir haben hier immer mehr Besucher und nähern uns schon langsam der Marke von 10 Millionen im Jahr an. Was uns aber dabei am meisten gefällt, es sind zunehmend Hiesige, die immer wieder auf die Burg kommen. Wir verdanken dies vor allem dem Kulturprogramm, das wir bieten, und einigen speziellen Events wie etwa dem Weinfest. Zudem öffnen wir 2-mal im Jahr die gesamte Burg.
1: Die Burgverwaltung zog am Mittwoch eine Bilanz anlässlich der ersten Hälfte von Pavels Amtszeit als Staatspräsident. Als einen der ersten Schritte hatte der neue Herr auf der Burg die Sicherheitskontrollen abgeschafft, die von seinem Vorgänger Miloš Zeman eingeführt worden waren. Aber die Verwaltung präsentierte auch weitere Neuerungen. Dazu gehört ein neuer Souvenirladen, der sich im Laubengang zwischen dem 2. und 3. Burghof befindet. Dort können Erinnerungsstücke erstanden werden, die von tschechischen Designern und Firmen stammen. Und weiter wie Vihnánek.
4: Vor allem wird dieser Laden von uns selbst betrieben. Die Prager Burg hat früher die Läden an externe Partner vermietet. Nun haben wir dies geändert und können das komplette Warenangebot kontrollieren. Und wir konzentrieren uns vorwiegend auf tschechische Designer und Hersteller. Es handelt sich also nicht um die billigen Souvenirs, die sich rund um das Prager Stadtzentrum erstehen lassen, sondern es sind Produkte von hoher Qualität, die Tschechien und die Burg repräsentieren.
1: So gibt es dort zum Beispiel auch Honig von Bienenstöcken auf der Burg. Weitere Veränderungen auf dem Areal sind laut Pavel Vihnánek etwa die Installation weiterer Parkbänke und die Reduktion des Lichtsmogs. Geplant ist des Weiteren eine neue Beleuchtung. Und wie weit ist Petr Pavel selbst in all diese Entscheidungen eingebunden? Milan Vašina leitet die Präsidialkanzlei und sagt:
4: Der Präsident ist vor allem in die Jahresplanung dessen involviert, was wir für die einzelnen Teile der Burg planen. Das betrifft auch die Auswertung im Sinne von Anmerkungen und der Erörterung, welche Schritte wir gehen sollten. Viele unserer Aktivitäten, wie etwa die regelmäßige Ausstellung der Kronjuwelen, hat er selbst angestoßen.
3: All the stuff, it's coming from his ideas.
1: Bei der bilanzierenden Pressekonferenz wurde zudem herausgehoben, dass die Investitionen in die Ausbesserungsarbeiten deutlich erhöht werden konnten. Laut Milan Vasina hat sich die investierte Summe seit dem Amtsantritt von Staatspräsident Peter Pavel mehr als vervierfacht. Vor 3 Jahren lag sie noch bei umgerechnet 3,4 Millionen Euro, 2025 dann bei 14 Millionen Euro. Und eines der wichtigsten Investitionsprojekte nennt Pavel Vihnanek. Es hat insgesamt 8,3 Millionen Euro beansprucht.
4: Gerade jetzt gehen die dreijährigen Ausbesserungsarbeiten am sogenannten Theresianischen Adeligen Damenstift zu Ende. Sie waren von der ganzen Stadt auszusehen, denn sie haben ein Fünftel des Burgpanoramas beeinflusst. Wenn man jetzt aus dem Stadtzentrum hier herüberschaut, kann man noch ein bisschen was von der Baustelle erkennen, aber das verschwindet jetzt langsam und dann sieht man nur noch das restaurierte Palais.
1: Wir kommen zu einem Sommerthema, denn die Stechmückensaison in Tschechien hat begonnen. Vor allem in der zweiten Sommerhälfte kann man auch auf invasive Arten treffen. Zum Beispiel die asiatische Buschmücke und die koreanische Buschmücke, die tropische Krankheiten übertragen können, haben sich hierzulande bereits dauerhaft angesiedelt. Laut Wissenschaftlern besteht jedoch derzeit kein Grund zur Sorge, da bisher außer im Labor noch kein Fall einer Infektion nachgewiesen wurde. Markéta Kachlíková weiß mehr.
4: Auf dem Campus der Tschechischen Agraruniversität in Prag sucht der Virologe Jiří Černý nach Mückenlarven. Als Brutstätte reichen den Insekten kleine Wasseransammlungen im Garten oder auf dem Balkon, wie Regentonnen und Gießkannen.
1: Wir suchen nach invasiven Mückenarten der Gattung Aedes. Sie kommen in kleinen Gewässern vor, deren Wasserstand häufig schwankt und in deren Nähe Menschen siedeln.
4: Anhand des Atemrohrs der Larven, dem sogenannten Siphon, lässt sich direkt bestimmen, zu welcher Gattung die jeweilige Larve gehört. Der Entomologe Martin Kulmer vom Staatlichen Gesundheitsinstitut arbeitet an dem Forschungsprojekt mit.
1: Wenn ich diese Larve betrachte, sehe ich, dass der Siphon lang und dünn ist. Ich kann also sagen, dass es sich um unsere gewöhnliche Stechmücke der Gattung Culex handelt und nicht um eine invasive Mückenart.
4: Die Forscher suchen in Wasserproben, die sie einem Behälter entnehmen, nach Mückenlarven. Der Entomologe.
1: Die Aedes-Mücken sind im Allgemeinen schwarz und sehr dunkel gefärbt. Die eingeschleppten Mücken sind typischerweise gestreift. Sie haben schwarze Beine mit weißen Streifen.
4: Begegnungen mit exotischen Stechmücken sind hierzulande mittlerweile keine Seltenheit mehr. Die asiatische Buschmücke beispielsweise wurde von Wissenschaftlern in den vergangenen 2 Jahren in fast allen Gegenden Tschechiens nachgewiesen. Im Labor wurde bereits bestätigt, dass diese Mückenart tropische Fiebererkrankungen übertragen kann. Ein Nachweis direkt aus der Umwelt fehlt jedoch bislang. Auch deshalb stelle sie derzeit keine unmittelbare Gefahr dar, sagt Martin Kulmer.
1: Es besteht definitiv kein Grund zur Panik. Vielmehr geht es darum, dass wir hier andere Arten haben, auf die wir in Zukunft aufpassen sollten. Das Risiko einer Übertragung von Krankheitserregern, die verschiedene Tropenkrankheiten verursachen, halte ich derzeit für sehr gering.
4: Die asiatische Tigermücke hat beispielsweise in den vergangenen Jahren für lokale Epidemien von tropischem Fieber in Italien oder Frankreich gesorgt. In Tschechien kommt sie bisher nur sporadisch vor.
1: Jedes Jahr gibt es in den Mittelmeerländern mehrere Infektionsherde. Ein Reiserückkehrender, der entweder mit Denguefieber oder Chikungunya-Fieber infiziert ist, reist ein, die Tigermücken saugen an ihm Blut und können die Viren lokal weiter übertragen.
4: Auch aufgrund des Klimawandels breitet sich die asiatische Tigermücke jedoch weiter nach Norden aus. In Baden-Württemberg werden seit einigen Jahren immer mehr Populationen nachgewiesen. Vor 7 Jahren wurde die Tigermücke auch beispielsweise in Budapest registriert. Der Virologe Czerny.
1: Inzwischen wissen wir von Kollegen in Budapest, dass sie dort zu den häufigsten Mückenarten gehört. Vor etwa 2 oder 3 Jahren wurde sie zum ersten Mal in Bratislava nachgewiesen und wir kennen sie bereits aus Wien. Es ist nur eine Frage der Zeit, bis sie beispielsweise in Südmähren auftaucht. Es kann sein, dass es dort schon jetzt stabile Populationen gibt und wir nur noch nichts davon wissen.
4: Invasive Stechmücken sind hauptsächlich tagsüber aktiv. Am häufigsten greifen sie nach der Morgen- und in der Abenddämmerung an. Der wirksamste Schutz gegen sie besteht darin, in Gärten und auf Balkonen kein stehendes Wasser in Behältern zurückzulassen.
1: 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Autogramme von Leonard Bernstein und Raphael Kubelík, Dokumente aus dem Gründungsjahr 1946 und 80 Jahre Musikgeschichte. Das internationale Musikfestival Prager Frühling hat seine historischen Schätze dem tschechischen Nationalarchiv übergeben. Der Inhalt von mehr als 2/3 der rund 200 Kartons kann ab sofort von Forschern und Musikbegeisterten im Lesesaal eingesehen werden. Markéta Kachlíková hat mit Jan Kahuda gesprochen, dem Leiter der Abteilung für Bestände nichtstaatlicher Provenienz und Sammlungen im Nationalarchiv.

0: Erika Huda. Im Nationalarchiv in Prag fand vor kurzem eine feierliche Unterzeichnung eines Vertrags statt. Und zwar hat das internationale Musikfestival Prager Frühling sein Archiv an das Nationalarchiv übergeben. Was bedeutet das? Was enthält dieser Archivbestand und was bedeutet diese Übergabe?
1: Also das war eine Schenkungsurkunde, und zwar das Management vom Internationalen Festival hat sich entschieden, das ganze Archiv an die Tschechische Republik, also vertreten vom Nationalarchiv in Prag, zu übergeben. Und zwar, das ist eine Dokumentation des ganzen Festivals seit Anfang im Jahre 1946 bis praktisch heute, also bis vor 2 Jahren endet diese Dokumentation. Und das sind eigentlich alle Programme von Festival seit Anfang bis heute. Das sind verschiedene Begleitspublikationen, die wurden ab und zu herausgegeben in verschiedenen Sprachmutationen. Dann Plakaten, ein paar Fotografien und vor allem dann auch verschiedene Jahresberichte, Schlussberichte und was die Administrative der Festival betrifft. Und dazu ist noch eine wertvolle Sammlung von Dokumentation zur Zusammenarbeit oder Kommunikation mit einzelnen Künstlern und Korporationen, Agenturen und so weiter. Aber die stammen erst von letzten 20 Jahren.
0: Der erste Jahrgang der Festspiele fand im Jahr 1946 statt. Gibt es auch etwas, ein Dokument aus diesem ersten Jahr?
1: Ja, selbstverständlich. Damals war das also zum Jubiläum der Tschechischen Philharmonie, war dieses Ereignis. Und wurde eröffnet von damaligen Präsidenten Edvard Beneš und seiner Frau Hanna. Und mit ersten Konzert, es wurde von Rafael Kubelík dirigiert mit Tschechischen Philharmonie, eine also von Bedřich Smetana, Má vlast, meine Heimat. Und von diesen ersten Jahrgang gibt es relativ viele Dokumentationen, nicht nur gedruckte Programme und Publikationen, sondern auch Fotografien unterzeichnet von Kubelík und von weiteren. Es war da auch andere Künstler, Leonard Bernstein zum Beispiel und weitere, die sich an diesem ersten Jahrgang beteiligt haben.
0: Welchen Umfang hat der Archivbestand?
1: Das sind ungefähr 200 Kartons, wie wir sagen, also 12,5 Meter Dokumentation, 200 Kartons.
0: Und wie wurden diese Materialien bisher aufbewahrt?
1: Bisher wurden direkt vom Prager Frühling Festival verwaltet. Zwar also die Organisation der Festival, was die Administrative betrifft, hatte eine Entwicklung, und zwar bis 2000 war das, kann man sagen, eine staatliche Organisation. Das heißt, im Rahmen vom Kulturministerium war eine Kommission für die Vorbereitung Prager Frühling und die bildete seine Dokumentation, und dann die letzten 25 Jahre, das ist eine Stiftung, kann man sagen. Und diese Unterlagen wurden direkt im Sitz, also im Gebäude der Prager Frühling verwaltet und teilweise war als Depot im Museum der Musik aufbewahrt.
0: Nun wurde der Schenkungsvertrag unterzeichnet von dem Direktor des Prager Frühlings und von dem Direktor des Nationalarchivs. Bedeutet das, dass auch schon die eigentlichen Archivalien in dem Depot des Archivs sind?
1: Ja, alles wurde schon übergeben. Also praktisch die Unterzeichnung folgte nach der realen Übernehmung oder Übergabe diesen Dokumenten. Die wurden auch schon teilweise sortiert und beschrieben und sind also im Depot aufbewahrt des Nationalarchivs, und praktisch kann man sagen, die meisten kann man schon in Lesesaal bestellen zum Studium. Das sind vor allem diese Programme und diese Zeitungsdokumentation und so weiter. Die anderen sind gesetzlich nicht zugänglich. Das sind vor allem die aus den letzten 20 Jahren, die Dokumenten, die haben noch diese Frist, die muss man respektieren, 30 Jahre. Oder gibt es da viele Personaldaten, also muss man mit Datenschutz rechnen. Aber die meisten, das heißt, denke ich, mehr als zwei Drittel von diesen 200 Kartons kann man schon im Lesesaal frei studieren.
0: Sie haben die Zeitungsdokumentation erwähnt. Es wurden Zeitungsausschnitte gesammelt, und zwar nicht nur aus tschechischen Zeitungen, sondern auch aus den ausländischen. Hatten die Festspiele auch im Ausland Echo? Hat man sich da dem Programm gewidmet?
1: Ja, sicher. Also was die Ausschnitte betrifft, sind vor allem aus deutschen Zeitungen oder deutschen Zeitschriften, auch von englischen etwas oder amerikanischen, aber die meisten von ausländischen sind deutsch. Und es handelt sich vor allem, dass selbstverständlich seit Anfang haben viele Orchester oder viele Künstler aus diesen deutschsprachigen Ländern an Festival beteiligt. Und diese Produktion oder diese Auftritte von verschiedenen Künstlern wurden auch in ausländischen Zeitungen registriert oder referiert. Und ich denke auch, manche Agenturen hatten ihre Vertreter in Prag, die sehr ausführlich über die einzelnen Konzerte und so weiter referiert haben.
0: Gibt es ein konkretes Dokument in der Sammlung, das für Sie einen besonders großen Wert hat?
1: Naja, für mich so. Es gibt, denke ich, großes Wert hat eine Sammlung von Programmen, die von einzelnen Künstlern unterschrieben wurden. Also Prager Frühling sammelte nicht von allen Konzerten, aber von vielen gibt es Programme, die zum Beispiel von Bernstein oder Kubelik oder Firkuschny und weiteren unterzeichnet sind, auch von ausländischen Subin Mehta aus Deutschland, zum Beispiel Kurt Masur und weiteren.
0: Was sagt das Archiv oder die Archivsammlung über die Kultur in der Nachkriegszeit in der Tschechoslowakei aus? Ist es ein Dokument dazu?
1: Ja, man muss, also vorerst muss man sagen, dass diese Sammlung der Prager Frühling ist eine Ergänzung zu weiteren Beständen, die schon im Nationalarchiv Prag sind. Das ist vor allem die Akten von Kulturministerium oder damals Volksklärung, so weiter, Ministerium. Und dann zum Beispiel Archiv der Tschechischen Philharmonie, Archiv des Nationaltheaters und weiteren Kulturinstitutionen. Und für die Historiker, die nicht nur speziell für Prager Frühling, sondern im Allgemeinen für Kulturgeschichte sich interessieren, ist das in Vergleich eine bedeutende Quelle, meiner Meinung nach, für diese Kulturpolitik, für die Kontakte, die trotz der Situation in der Tschechoslowakei und dieser eisernen Vorhang und so weiter dann in 50er, 60er, 70er, 80er Jahren, trotzdem waren verschiedene Kontakte im Bereich der klassischen Musik und viele Künstler auch von damaligen Westen waren in Prag und haben da diese Konzerte und ihre Tätigkeit kannten. Auch die tschechischen Zuschauer oder tschechischen Hörer und Besucher sehen oder hören. Musik.

Soweit Jan Kahuda vom Tschechischen Nationalarchiv. Und damit geht unsere heutige Sendung zu Ende. 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Auf Wiederhören und naslyšenou.